0: die Chance auf den Meistertitel, also Double-Alarm beim Team von Stefan Kennessey.
1: Vor der Saison gesagt, wir wollen einen Titel holen für unseren Verein. Wenn es am Ende des Tages der Cup ist, nehmen wir das gerne. Wenn es nur unter Anführungszeichen die Meisterschaft ist, nehmen wir es genauso. Nehmen würde ich grundsätzlich beides.
0: Mit 2600 verkauften Tickets wird es eine Rekordkulisse in Sachen Cup-Finale bei den Frauen. Schauplatz ist das neue Sportclub-Stadion Wien-Dornbach. Das Finale auch live in ORF 1 zu sehen.
2: Und jetzt weiter zum Wetter mit Georg Brack.
3: Unbeständig geht's durch den heutigen Feiertag. Im Südosten des Landes gibt es zu Beginn noch etwas Sonnenschein. Von Vorarlberg bis Niederösterreich sind von der Früh weg aber Regenschauer unterwegs. Im Lauf des Tages breiten sich die Schauer dann auf den Großteil des Landes aus. Zum Teil kann es richtige Regengüsse und im Süden auch Gewitter geben. Dazu werden es im Burgenland noch einmal bis zu 19 Grad. An der Alpen-Nordseite bleibt's frisch mit höchstens 15 Grad. Auch am verlängerten Wochenende erwartet uns unbeständiges, teils windiges und ausgesprochen kühles Wetter.
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1: Im Studio Sebastian Rosenauer, es ist 3 Uhr. Heute rollt ja noch der Reiseverkehr über den Brenner. In 2 Wochen, am 30. Mai, wird er dann komplett stillstehen. Wegen einer Demo ist da die Brenner-Autobahn tagsüber komplett gesperrt. Die Behörden haben jetzt erste Pläne vorgestellt, wie ein Verkehrschaos verhindert werden soll. Aus Tirol, Wolfgang Böhmer.
2: Ja, das Wichtigste, wer am 30. Mai nicht wirklich nach oder durch Tirol muss, sollte das schlicht nicht tun. Die Autobahn Richtung Brenner ist komplett zu und das wirkt sich praktisch aufs ganze Land aus, könnte man sagen. Alle Ausweichmöglichkeiten Richtung Brenner sind ebenfalls komplett gesperrt und das wird sehr streng überwacht. Einzig, wer wirklich zum Beispiel eine Buchungsbestätigung für ein Hotel in der Region hat, der darf durch. Und dazu gibt's für Transit-Lkw, die über den Brenner wollen, in ganz Tirol ein Fahrverbot. Und das wird an allen Grenzen, also auch den kleinen Übergängen, von der Polizei genau kontrolliert. Und wenn es sich in Tirol dann trotzdem groß staut, dann wird an allen Grenzen auch der BKW-Verkehr nach Tirol herein eingeschränkt. Also, so wie es alle sagen, am 30. Mai Tirol mit dem Auto am besten meiden.
1: 2,5 Jahre nach dem Tod von Friends-Superstar Matthew Perry ist in Kalifornien jetzt Perrys Drogenlieferant zu 2 Jahren Gefängnis verurteilt worden. Der Mann hatte sich zuvor schuldig bekannt, Perry in den Wochen vor seinem Tod mehr als 50 Dosen Ketamin besorgt zu haben. Perry war im Oktober 2023 im Alter von 54 Jahren in seinem Haus in L.A. tot aufgefunden worden. Ein umstrittener Heiler soll bei der Eröffnung der Wiener Festwochen auftreten. Brazzo, der kroatische Esoteriker, kann angeblich allein mit seinem Blick Menschen helfen. Viktoria Waldecker.
3: Esoteriker Brazzo verdient Geld mit seinem Blick. Er füllt Hallen damit, auf der Bühne zu stehen und schweigend ins Publikum zu starren. Fans preisen die heilenden Kräfte seines Blickes an. Mit diesen Aussagen wirbt Brazzo dann auch gerne. Dafür wird er immer wieder von Wissenschaftlern und Sektenexperten kritisiert. Kommende Woche wird Brazzo seinen Blick bei der Eröffnung der Wiener Festwochen einsetzen. Er ist am Heldenplatz als Special Guest eingeladen und soll 75 Sekunden lang schweigend auf der Bühne stehen und schauen. Ein Chor werde leise dazu summen, heißt es von den Wiener Festwochen. Dort verteidigt man den Auftritt. Das Motto der Festwochen sei Republic of Gods. Dabei setze man sich mit alten und neuen Glaubenssystemen und auch mit Aberglaube auseinander. Eine Gage erhalte Brazzo für den Auftritt nicht. Bei den Fördergebern sieht man den Auftritt entspannt. Man greife nicht in die Programmgestaltung ein, heißt es von der Wiener Kulturstadträtin und aus dem Kulturministerium.
1: Und jetzt zum Wetter mit Georg Brack.
4: Ein Zwischenhoch hat uns gestern viel Sonnenschein und bis zu 20 Grad gebracht. Ab heute gewinnt aber ein Tief über der Nordsee an Einfluss. Der Feiertag beginnt also zum Teil schon mit Schauern. Im Tagesverlauf regnet es dann im Großteil des Landes und das zum Teil kräftig, auch Gewitter sind dabei. Dementsprechend gibt's kaum Sonne. Am ehesten zeigt sie sich zu Beginn noch im Südosten. Vor dem Regen gehen sich hier noch einmal bis zu 19 Grad aus. Meist liegen die Höchstwerte aber zwischen 8 und 16 Grad. Auch die nächsten Tage geht's dann frisch und immer wieder nass weiter.

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1: Am Mikrofon Sebastian Rosenauer. Es ist 4 Uhr. Kaputte Akkus und überlastete Mehrfachsteckdosen sorgen immer öfter für Brände im Wohnbereich. Davor warnt jetzt die Brandverhütungsstelle in Oberösterreich. Aus Linz berichtet Jürgen Freimuth.
2: Grundsätzlich sollte man darauf achten, dass nicht zu viele Geräte an einer Steckdosenleiste hängen. Außerdem ist es nicht ratsam, diese Verteiler hinter Möbel oder Vorhängen zu verstecken, sagt Günther Schwabecker von der Brandverhütungsstelle.
3: Es gibt bei den Mehrfachsteckdosen immer eine Leistungsobergrenze, meistens 3500 Watt. Und wenn man starke Elektrogeräte wie Waschmaschinen, Trockner, Bügeleisen oder in der Küche vielleicht Wasserkocher oder einen Toaster damit betreibt, dann kann es sein, dass diese Mehrfachsteckerleiste überlastet werden und auch Brände verursachen.
2: Weitere neue Gefahrenquellen entstehen durch die steigende Zahl von Akkugeräten in den Haushalten. Verformte, aufgeblähte oder mechanisch beschädigte Akkus sollten nicht mehr verwendet, sondern fachgerecht entsorgt werden.
1: In Israel dürfte es schon im Sommer zu vorgezogenen Neuwahlen kommen. Die Regierung rund um Ministerpräsident Benjamin Netanyahu hat einen entsprechenden Gesetzesentwurf eingebracht. Hintergrund sind Unstimmigkeiten innerhalb der Koalition. Die religiösen Hardliner fordern schon lange ein Gesetz, das die ultraorthodoxen Torah-Schüler von der Wehrpflicht befreien soll. Bisher hat die Regierung so ein Gesetz nicht durchbringen können. Kleiner Dämpfer für Österreichs Handballnationalmannschaft der Männer in Sachen WM-Teilnahme kommenden Jänner. Die Österreicher verlieren das Playoff-Hinspiel gegen Polen daheim hauchdünn, aber es gibt ja noch ein Retourmatch, Daniel Kulowitz.
4: Noch ist der Zug für die WM 2027 nicht abgefahren, aber gerade mal um ein Tor verlieren die Österreicher das Hinspiel vor rund 3000 Handballfans in Graz gegen Polen 25-26. Ärger über zu viele vergebene Würfe natürlich auch bei einem unserer besten, Mikola Bilic. Im Rückspiel ist das alles noch gerade zu biegen.
5: Es hat sich absolut gar nichts verändert in meinen Augen. Auch wenn wir hier mit 5 oder 6 Toren gewinnen oder verlieren, das ist vollkommen egal. Jeder, der länger beim Sport dabei ist, weiß ganz genau, wie schnell das geht. Und ein Tor Rückstand, was wir jetzt hier haben, das ist im Handball nichts. Ich glaube daran, dass wir dieser WM-Quali bestehen werden.
4: Das alles entscheidende Retourmatch steigt am Sonntag in Polen. ORF Sport Plus zeigt das Spiel auch ab 15 Uhr dann live am Sonntag. Nur der Gewinner darf zur WM 2027 nach Deutschland.
1: Und jetzt zum Wetter und zu Georg Brack.
6: Unbeständig geht's durch den heutigen Feiertag. Im Südosten des Landes gibt es zu Beginn noch etwas Sonnenschein. Von Vorarlberg bis Niederösterreich sind von der Früh weg aber Regenschauer unterwegs. Im Lauf des Tages breiten sich die Schauer dann auf den Großteil des Landes aus. Zum Teil kann es richtige Regengüsse und im Süden auch Gewitter geben. Dazu werden es im Burgenland noch einmal bis zu 19 Grad. An der Alpen-Nordseite bleibt's frisch mit höchstens 15 Grad. Auch am verlängerten Wochenende erwartet uns unbeständiges, teils windiges und ausgesprochen kühles Wetter.
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0: 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Es ist 5 Uhr.
1: Am Mikrofon ist Felix Schneider-Storm. In der spanischen Hofreitschule in Wien soll in den vergangenen 2 Jahren mehr als 1 Million Euro verschwunden sein. Das berichten der Standard und die Kronenzeitung. Im Verdacht stehen 2 Mitarbeiter. Viktoria Waldegger.
2: Mehr als 1 Million Euro soll in den Jahren 2024 und 2025 aus der spanischen Hofreitschule verschwunden sein. 2 Mitarbeiter sollen das Geld in mehreren Tranchen von Konten abgehoben und veruntreut haben, so der Verdacht, über den Krone und Standard zuerst berichtet haben. Darüber hinaus sollen 250.000 Euro aus einem Tresor verschwunden sein, in Summe mehr als 1,1 Millionen Euro. Aufgeflogen sind die fehlenden Gelder im Rahmen einer großen Prüfung. Grund dafür war, dass Ex-Geschäftsführer Alfred Hudler vorgeworfen wurde, dass er die Buchhaltung nicht im Griff habe. Erst gestern wurden die Ermittlungen gegen Hudler eingestellt, jetzt droht ihm wohl eine neue Anzeige. Hudlers Anwalt erklärte gegenüber dem ORF, er höre zum ersten Mal von diesen Vorwürfen. Das Landwirtschaftsministerium, das für die spanische Hofreitschule zuständig ist, bestätigt, dass Schadenersatzansprüche geprüft werden.
1: In Peking ist US-Präsident Donald Trump von Chinas Staats- und Parteichef Xi Jinping mit militärischen Ehren empfangen worden. Zur Begrüßung haben sich beide in der großen Halle des Volkes im Herzen der chinesischen Hauptstadt die Hände geschüttelt. Mit dabei sind etwa auch Unternehmensvertreter wie Apple-Chef Tim Cook und Tesla-Gründer Elon Musk. Aber auch Regierungsmitglieder wie Finanzminister Scott Bessent, Außenminister Marco Rubio und Verteidigungsminister Pete Hegseth. In Israel dürfte es schon im Sommer zu vorgezogenen Neuwahlen kommen. Die Regierung rund um Ministerpräsident Benjamin Netanyahu hat einen entsprechenden Gesetzesentwurf eingebracht. Hintergrund sind Unstimmigkeiten innerhalb der Koalition. Die religiösen Hardliner fordern schon lange ein Gesetz, das die ultraorthodoxen Tora-Schüler von der Wehrpflicht befreien soll. Bisher hat die Regierung so ein Gesetz nicht durchbringen können. Beim Eurovision Song Contest in Wien findet heute Abend das 2. Semifinale statt. Da werden die letzten Plätze für das Finale am Samstag vergeben. Insgesamt 15 Länder treten in der Stadthalle heute an. 10 von ihnen werden nach einer Abstimmung von Jury und Publikum weiterkommen. Zu den Teilnehmern heute zählen die zum erweiterten Favoritenkreis zählenden Starter aus Dänemark und Australien. Das waren die Nachrichten mit Felix Schneider-Storm. Zum Wetter.
3: Das sonnige und mildere Wetter war nur von kurzer Dauer. Heute zu Christi Himmelfahrt gibt es schon wieder viele Wolken und fast überall zumindest zeitweise Regen. Erste Schauer sind bereits jetzt entlang und nördlich der Alpen unterwegs. Im Südosten beginnt der Tag meist noch sonnig. Allmählich trübt es sich aber auch hier ein, die Schauer werden mehr und im Bergland sowie im Süden kann es am Nachmittag auch anhaltend und kräftig regnen, mitunter sogar blitzen und donnern. Schnee fällt oberhalb von 1200 bis 1900 Meter Höhe. Der Wind aus Süd bis West frischt heute nur stellenweise auf und die Höchstwerte sind breit gestreut. Das reicht von vereinzelt nur 7 Grad in den Alpen bis etwa 19 Grad im Burgenland. Aktuell hat es meist 1 bis 9 Grad und oben in 2000 Meter Höhe gibt es heute leichten Frost. Auch der Freitag und Samstag sind meist bewölkt, kühl und wiederholt nass. Am Sonntag steigen dann die Chancen auf Sonne, die Temperaturen legen aber nur leicht zu und nach Osten hin weht starker Nordwind. So viel zum Wetter von Daniel Schlager.
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0: Guten Morgen am Donnerstag, den 14. Mai. Es ist 6 Uhr. Die Infos zum Tag hat für Sie Bernd Schmalzisch-Dolnig.
1: Schönen guten Morgen.
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1: Israel wählt schon im Sommer. Die Austria-Frauen spielen heute um den Cup-Sieg. Das Wiener Wetter unbeständig mit etwas Regen. In Israel dürfte es im Sommer zu vorgezogenen Neuwahlen kommen. Die Regierungskoalitionen rund um die rechte Likud-Partei von Ministerpräsident Benjamin Netanyahu hat einen entsprechenden Gesetzesentwurf eingebracht. Eigentlich hätten in Israel im Oktober die Wahlen stattfinden sollen. ORF-Reporter Sebastian Rosenauer, warum also jetzt dieser Schritt?
3: Die religiösen Hardliner in der Koalition machen schon lange Druck auf Netanyahu. Sie fordern ein Gesetz, das ultraorthodoxe Torah-Schüler von der Wehrpflicht befreien soll. Das hat Netanyahu bisher nicht liefern können. Ein weiterer Grund könnte das Datum selbst sein. Die Wahl hätte am 27. Oktober stattfinden sollen, also knapp 3 Wochen nach dem Jahrestag des Massakers vom 7. Oktober. Der Überfall der islamistischen Hamas auf Israel hat Netanyahu damals viel Popularität gekostet. Die Neuwahlen könnten laut Gesetz frühestens Ende August stattfinden. Für die Opposition verkürzt sich damit der Zeitplan für den Wahlkampf. Oppositionsführer Yair Lapid gibt sich dennoch kämpferisch. Er und sein Verbündeter, der frühere Regierungschef Naftali Bennett, seien bereit. Ihre neue Allianz hat sich erst Ende April gebildet, um Ministerpräsident Netanyahu bei der nächsten Wahl zu schlagen.
1: In Peking haben Chinas Staatschef Xi Jinping und US-Präsident Trump ihre heiklen Gespräche rund um Handelskonflikt und Irankrieg begonnen. Es ist der erste Besuch Trumps in China seit 9 Jahren. Im Vorfeld sparte der US-Präsident nicht mit Lob. Xi sei eine großartige Persönlichkeit. China und die USA hätten eine fantastische gemeinsame Zukunft. In Feldkirch in Vorarlberg hat ein 12-Jähriger gestern Nachmittag einen Einsatz der Spezialeinheit Cobra ausgelöst. Er ist offenbar mit einer Pistole in einen Linienbus eingestiegen. Die Polizei hat die Fahndung eingeleitet und den Burschen dann zu Hause bei den Eltern erwischt. Es haben sich bei der Pistole um eine täuschend echt aussehende Spielzeugpistole gehandelt, heißt es. Zum Sport. Im österreichischen Frauenfußball kommt es heute zur ersten Titelentscheidung dieser Saison. Im ÖFB-Cup-Finale treffen die Austria-Wien-Frauen auf das Überraschungsteam aus Salzburg, Daniel Kulowitz.
4: Seit letzten Sommer hat Red Bull beim Salzburger Frauenteam die Finger im Spiel und gleich im ersten Jahr gibt es die Chance auf einen großen Titel, freut sich Kapitänin Lucia Orkic.
5: Wir haben auf jeden Fall eine sehr coole Saison gehabt heuer und uns auch mit diesem absoluten Highlight belohnt, dem Cup-Finale. Uns ist bewusst, dass wir gegen das Top-Team der Liga antreten müssen.
4: Denn die Austria-Frauen tanzen auf 2 Hochzeiten, Cup-Finale und die Chance auf den Meistertitel. Also Double-Alarm beim Team von Stefan Kennesay.
6: Vor der Saison gesagt, wir wollen einen Titel holen für unseren Verein. Wenn es am Ende des Tages der Cup ist, nehmen wir das gerne. Wenn es nur unter Anführungszeichen die Meisterschaft ist, nehmen wir es genauso. Nehmen würde ich grundsätzlich beides.
4: Mit 2600 verkauften Tickets wird es eine Rekordkulisse in Sachen Cup-Finale bei den Frauen. Schauplatz ist das neue Sportclub-Stadion Wien-Dornbach. Das Finale auch live in ORF 1 zu sehen.
1: Und das waren die Nachrichten um 6, damit zum Wiener Wetter und Tom Trigger.
0: 10 bis 13 Grad sind es aktuell. Heute wird es hauptsächlich bewölkt sein. Die Sonne lässt sich zwar zwischendurch blicken, allerdings hat sie heute ziemlich starke Konkurrenz durch die Wolkendecke. Immer wieder kann es regnen. In Richtung Abend wird das dann auch häufiger so sein. 17 Grad sind heute der Höchstwert. Blick noch auf morgen. Da startet der Fenstertag bewölkt und nass. Ab Mittag soll es dann allerdings trocken bleiben und es werden wieder bis zu 17 Grad. Der Blick auf die Straßen. Guten Morgen, Andrea Rosenberger. Straßen passen, aber bei den Öffis gibt's was.
7: Genau, und die betrifft vor allem alle, die zum Flughafen auch wollen. Die Schnellbahnlinie S7 ist nämlich zwischen Kaiser Ebersdorf und dem Zentralfriedhof voraussichtlich noch bis 7 Uhr unterbrochen wegen Nachtarbeiten, die hier etwas länger dauern als geplant. Auch der CAT kann derzeit nicht zwischen Wien und dem Flughafen fahren. Ein Schienenersatzverkehr mit Bussen wird gerade eingerichtet. Umsteigen ist aber auch noch möglich auf die Fernzüge, die zwischen dem Hauptbahnhof und dem Flughafen normal unterwegs sind.
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0: Hallo am Feiertag.

0: Guten Morgen um 11 nach 6 am Feiertag, am Donnerstag. Was hat der Feiertag für Sie geplant?
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0: Widder, auf Ihre Mitmenschen ist heute nur bedingt Verlass. Vor allem verfolgt jemand ganz andere Ziele als Sie selbst. 60%.
2: Stier, Sie sollten nicht an der falschen Stelle sparen, Kosten und Nutzen abwägen und dann durchaus investieren. 70%.
0: Zwillinge, hören Sie einem Freund oder einer Vertrauten heute besonders aufmerksam zu. Die Ratschläge werden Sie enorm weiterbringen bei 80%.
2: Krebs, es kann nicht sein, dass Sie immer nur das machen, was Ihnen Spaß macht. Übernehmen Sie unbedingt auch mal Verantwortung. 50%.
0: Löwe, in einer heiklen Situation ist Verlass auf Ihr Fingerspitzengefühl und das macht bei jemandem Eindruck. 100%.
2: Jungfrau, Sie dürfen heute mit einem Gewinn rechnen. Jedenfalls sollten Sie mit offenen Augen und Ohren durch den Tag gehen. 90%.
0: Waage, dieser Feiertag ist perfekt, um etwas Neues auszuprobieren. Ihr Umfeld unterstützt Sie auch dabei. 60%.
2: Skorpion, Sie sollten Ihre schlechte Laune nicht an anderen auslassen. Ziehen Sie sich zurück und überdenken Sie alles in Ruhe. 50%.
0: Schütze, tun Sie einem Menschen, den Sie besonders schätzen, etwas Gutes. Auch kleine Aufmerksamkeiten erhalten die Freundschaft. 80%.
2: Steinbock, Sie können sich nun endlich von einer Sache lösen und zuversichtlich nach vorne blicken. 90%.
0: Wassermann, Sie setzen sich vehement für Ihre Ziele ein und dürfen nach einer Durststrecke auch wieder mit Erfolgen rechnen. 100%.
2: Und die Fische, lassen Sie sich nicht von anderen aus dem Konzept bringen. Sie verfügen über das notwendige Wissen, um ein Projekt erfolgreich anzugehen. 70%.
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6:19 Uhr, schönen guten Morgen am Feiertag, am Donnerstag. Heute Halbfinale Nummer 2 in der Stadthalle. 15 Länder singen beim ESC um das begehrte Ticket fürs große Finale am Samstag. 10

0: wollten wir ein sehr sexy Outfit auch zeigen. Gerade auch, weil meine Message dahinter ja auch ist, dass wir tragen dürfen, was wir wollen. Dass wir Frauen auch nicht irgendwie immer nur in eine bestimmte Schiene oder in eine bestimmte Form passen müssen, sondern wir dürfen uns auch zeigen, wir dürfen uns auch sexy fühlen. Das Kostüm oder mein Outfit ist schon sehr, sehr sexy. Mit ganz viel Glitzer in Gold, was natürlich auch so ein bisschen für diese Flammen und dieses Feurige stehen soll. Ja, und ich finde, es ist wirklich sehr, sehr schön geworden.
1: Das ist es auf jeden Fall. Und vor allem, wenn man an die vergangenen Song Conteste denkt, da gab es Knapperes.
2: Das gehört auch dazu, es ist die Show.
1: Genau, Sarah Engel ist heute auf jeden Fall mal auf der ESC-Bühne und wie sich Cosmo und auch die anderen Moderatoren des Abends vorbereiten, das hören Sie bei uns in der kommenden Stunde.

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2: Es ist Donnerstag, der 14. Mai, 6.30 Uhr, also halb sieben. Den Radio Wien Sport hat Daniel Kulowitz.
3: Schönen guten Morgen. Woche der Entscheidung im österreichischen Fußball und da vor allem jetzt heute mal auch im Frauenfußball. Da haben die Austria-Wien-Damen nämlich heute die Chance, den ersten Titel der Saison klarzumachen. Im Finale des ÖFB-Cups geht es gegen Red Bull Salzburg. Gespielt wird in der neuen Sportclub-Arena in Ernals. Anpfiff 14.30 Uhr, das Match auch live in ORF Sport Plus zu sehen. Über 2600 Tickets sind abgesetzt. Es wird eine Rekordkulisse für ein Frauen-Cup-Endspiel. Bei den Fußballmännern werden erst am Wochenende Meister und auch Absteiger dann feststehen. Schon heute aber entscheidet sich, wer in die Bundesliga aufsteigen darf. Austria-Lustenau oder St. Pölten. Nur einer der beiden Kandidaten wird heute Abend die Korken knallen lassen. Die Lustenauer könnten mit einem Heimsieg über Amstetten alles klar machen. St. Pölten muss auf einen Ausrutscher der Lustenauer hoffen und gleichzeitig das Heimspiel gegen Wels gewinnen. ORF Sport Plus zeigt das Aufstiegsrennen um 17 Uhr in einer Konferenz live. Die Wiener Zweitliga-Clubs haben an diesem letzten Spieltag zum Teil dann nochmal Heimmatches, die Vienna gegen Bregenz, die Young Violets gegen Kapfenberg und der FAC spielt auch vor den Toren Wiens, zumindest mal bei der Admira. Anpfiffzeiten auch hier jeweils 17 Uhr. Und Österreichs Handballmänner haben das WM-Playoff-Hinspiel gegen Polen knapp um ein Tor verloren, 25-26, aber noch ist das kein Beinbruch. Im Rückspiel am Sonntag in Polen kann man das Ganze dann noch reparieren, nur der Sieger allerdings fährt zur Handball-WM 2027 nach Deutschland.
2: Wir schauen aufs Wiener Wetter und da dominiert heute die Farbe Grau. Ja, es bleibt heute hauptsächlich bewölkt. Sonne lässt sich zwischendurch erahnen, wenn man so will. Es kann auch immer wieder regnen und in Richtung Abend wird dieser Regen dann auch häufiger. 9 bis 13 Grad sind es aktuell, 17 Grad gehen sich heute noch aus. Morgen, der Fenstertag, startet bewölkt und nass. Ab Mittag soll es dann trocken bleiben und es werden wieder bis zu 17 Grad. Die beste Verkehrsinformation der Stadt hat für Sie Andrea Rosenberger.
4: Und ich habe gute Nachrichten, die Bauarbeiten auf der Schnellbahnlinie S7 zwischen Kaiser Ebersdorf und Zentralfriedhof, die sind jetzt abgeschlossen. Alle Züge zwischen Wien und dem Flughafen können also ab sofort wieder fahren.
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0: Die österreichische Erstaufführung feiert das Theaterstück 2.22 Uhr, eine Geistergeschichte, am Samstagabend, also dann übermorgen im Theater zum Fürchten. Es geht um eine junge Familie, die ist erst kürzlich in ihr neues Zuhause gezogen und da spukt es plötzlich. Beginn ist um 19.45 Uhr, weitere Vorstellungen dann noch bis zum 3. Juni.
2: Ja. Genau, und am 23. Mai am Weingut Mur findet nämlich am Weingartenweg 6 in Prellenkirchen das sogenannte Konzert in der Wiese statt mit dem Vokalensemble Glas. Und das wird ein richtig bunter, temperamentvoller, aber auch ein sehr gefühlvoller Konzertabend. Beginn ist um 18 Uhr, Karten sind auch schon erhältlich.
0: Kirtagsstimmung gibt es seit knapp einer Stunde am Stephansplatz. Da findet heute bis einschließlich 25. Mai wieder der Steffelkirtag statt. Hier können Sie Kunsthandwerkstände besuchen und dem ein oder anderen Blasmusikkonzert lauschen, während Sie dabei heurigen Schmankerl genießen. Eintritt ist übrigens frei.
2: Ja, und Tipp Nummer 4, der führt uns ins Haus der Musik im ersten Bezirk. Dort gibt es nämlich für alle Besucherinnen und Besucher was zu entdecken, wie interaktive Installationen, Virtual Reality oder auch spannende Einblicke in die Geschichte der Wiener Musik. Vorbeischauen können Sie täglich und zwar bis 22 Uhr.
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1: Donnerstag, der 14. Mai, 7 Uhr. Die Infos zum Tag hat für Sie Bernd Matschidolnik.
2: Schönen guten Morgen.
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2: In der Hofreitschule ist offenbar 1 Million Euro verschwunden. Der Gemeindebund ist gegen eine Verlängerung der Volksschule. Das Wiener Wetter unbeständig mit etwas Regen. In der spanischen Hofreitschule soll in den vergangenen 2 Jahren mehr als 1 Million Euro verschwunden sein. Das berichten der Standard und die Kronenzeitung. Im Verdacht stehen 2 Mitarbeiter. Details hat Viktoria Waldecker.
4: Mehr als 1 Million Euro soll in den Jahren 2024 und 2025 aus der spanischen Hofreitschule verschwunden sein. 2 Mitarbeiter sollen das Geld in mehreren Tranchen von Konten abgehoben und veruntreut haben, so der Verdacht, über den Krone und Standard zuerst berichtet haben. Darüber hinaus sollen 250.000 Euro aus einem Tresor verschwunden sein, in Summe mehr als 1,1 Millionen Euro. Aufgeflogen sind die fehlenden Gelder im Rahmen einer großen Prüfung. Grund dafür war, dass Ex-Geschäftsführer Alfred Hudler vorgeworfen wurde, dass er die Buchhaltung nicht im Griff habe. Erst gestern wurden die Ermittlungen gegen Hudler eingestellt, jetzt droht ihm wohl eine neue Anzeige. Hudlers Anwalt erklärte gegenüber dem ORF, er höre zum ersten Mal von diesen Vorwürfen. Das Landwirtschaftsministerium, das für die spanische Hofreitschule zuständig ist, bestätigt, dass Schadenersatzansprüche geprüft werden.
2: Bildungsminister Christoph Wiederkehr von den NEOS will die Volksschule von 4 auf 6 Jahre verlängern. Bildungsexpertinnen stimmen dem zu, besonders in der ÖVP und in den Gemeinden stößt Wiederkehr hier aber auf Widerstand. Die Gemeinden warnen vor Platzmangel, für den Ausbau von Volksschulen fehle im Übrigen das Geld. Zusammenlegung sieht Gemeindebundpräsident Johannes Bressel von der ÖVP kritisch, wie er in der Zeit im Bild 2 sagt.
5: Ich glaube, man muss immer Strukturen hinterfragen, ob sie noch zeitgemäß sind, aber letztlich muss man schon auch sehen, ich bin kein Bildungspolitiker, aber Volksschule funktioniert ja im Moment, speziell auch im ländlichen Raum, sehr gut. Volksschule ist natürlich eine Bildungseinrichtung, aber letztlich ist das auch ein Teil des Ortslebens, das ist ein Teil der Identität und wir sagen schon, Volksschule gehört auch in den Ort.
2: Sagt Gemeindebundpräsident Pressel. In Israel dürfte es schon im Sommer zu vorgezogenen Neuwahlen kommen. Die Regierung rund um Ministerpräsident Benjamin Netanyahu hat einen entsprechenden Gesetzesentwurf eingebracht. Hintergrund sind Unstimmigkeiten innerhalb der Koalition. Die religiösen Hardliner fordern schon lange ein Gesetz, das die ultraorthodoxen Torah-Schüler von der Wehrpflicht befreien soll. Bisher hat die Regierung so ein Gesetz nicht durchbringen können. Und beim Eurovision Song Contest in der Stadt findet heute Abend das 2. Semifinale statt. Da werden die letzten Plätze für das Finale am Samstag vergeben. Insgesamt 15 Länder treten in der Stadthalle an. 10 von ihnen werden nach einer Abstimmung von Jury und Publikum weiterkommen. Zu den Teilnehmern heute zählen die zum erweiterten Favoritenkreis zählenden Starter aus Dänemark und Australien. Das waren die Nachrichten um 7, damit zum Wiener Wetter und Tom Turger.
1: 10 bis 13 Grad sind es aktuell. Wirklich rauf geht die Temperatur, ein bisschen halt, auf 17 Grad, das geht sich noch aus heute. Es ist hauptsächlich bewölkt, der Feiertag. Sonne lässt sich erahnen, beziehungsweise wenn es ganz gut läuft, blitzt sie sogar zwischendurch einmal durch. Eher schaut es so aus, dass es immer wieder regnet und in Richtung Abend wird das dann auch häufiger der Fall sein. Morgen startet der Fenstertag noch bewölkt und nass, aber dann ab Mittag in Richtung Public Viewing Zeit und so weiter und Eurovision Village wird es dann wieder trockener. Es gehen sich bis zu 17 Grad aus. Der Blick auf die Straßen, die beste Verkehrsinformation der Stadt um 7:04, Andrea Rosenberger.
6: Im Augenblick kommen sie sehr gut auf unseren Straßen voran und nach Angaben der Polizei wird der Ring wie ursprünglich geplant ab heute Mittag voraussichtlich nicht gesperrt. Der Verkehr kann also auch während des 2. Song Contest Halbfinales über den Ring fahren. Wer zum Public Viewing am Abend zum Rathausplatz will, kommt aber trotzdem am besten mit den Öffis, mit zum Beispiel der U2.
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1: Auch wenn Feiertag ist, neue Kinofilme starten trotzdem. Die machen keine Pause, ruhen sich nicht aus. Welche Filme das sind, das verraten wir Ihnen in einer knappen Viertelstunde.

0: Angenehmes Aufstehen am Feiertag um 7.14 Uhr.
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2: Im Jahr 2005 ist der deutschen Schriftstellerin Leonie Swann mit ihrem Erstlingsroman Glenkill auf Anhieb ein echter Bestseller gelungen. Das Besondere daran, der Krimi rund um den Mord an ihrem Schäfer wird aus der Perspektive der Schafe erzählt.
3: Unser Schäfer wurde ermordet.
4: Was? George darf nicht tot sein.
5: Wahrscheinlich ein Herzinfarkt. Keine große Geschichte für Sie leider.
6: Außer es gibt irgendetwas Ungewöhnliches.
5: Nein, alles abgesucht. Um den Wohnwagen, unter dem Wohnwagen.
6: Und im Wohnwagen?
5: Ist ein Versuch wert.
2: Und weil die Schafe kein Vertrauen in die ermittelnde Exekutive haben, nehmen sie die Aufklärung des Verbrechens selbst in die Hufe.
7: Was machen wir jetzt?
3: George hat uns geliebt. Er hat uns hunderte Krimis vorgelesen. Wir werden das Verbrechen aufklären.
2: Die Verfilmung des Buchs wartet mit Superstars wie Emma Thompson, Hugh Jackman und Bryan Cranston auf und ist so spannend und humorvoll wie die Vorlage. Einfach perfekt gelungen.
3: Das haben wir doch geklärt. Wir rammen keine Gegenstände, außer...
8: Außer es gibt einen berechtigten Anlass zum Rammen.
2: Und noch eine Verfilmung einer erfolgreichen Buchserie läuft an. Meine Freundin Conny zählt seit über 25 Jahren zu den beliebtesten Kinderbuchfiguren. In ihrem neuesten Abenteuer dreht sich alles um Kranich Klaus.
9: Rechter Flügel nicht funktionstüchtig.
10: Was, wenn Klaus Flügel nicht heilt und er nie wieder fliegen kann?
2: Ob Conny und ihre Freunde es gemeinsam schaffen, dass Kranich Klaus rechtzeitig gesund wird, um mit den Zugvögeln nach Süden zu fliegen, sehen Sie ab heute in Meine Freundin Conny. Abenteuer mit Kranich Klaus.
11: Und Klappe.
12: Na servus.
13: Wo zum Teufel bin ich?
14: Du bist tot, Ludwig.
15: Aber jetzt ist doch dann die Wiesn.
2: Auch ein Münchner im Himmel basiert auf einer Kurzgeschichte von Ludwig Thoma, dem Autor der Lausbubengeschichten, die schon 1911 veröffentlicht wurde. Das Münchner Original Wickerl stirbt in seinem Taxi bei einem Autounfall, doch er bekommt eine zweite Chance. Vor allem, weil er Petrus und dem restlichen Himmelsvolk wahnsinnig auf die Nerven geht.
16: Was macht der Münchner jetzt hier rum?
17: Er frohlockt.
18: Halleluja, habe ich gesagt. Halleluja, Halleluja!
2: Ebenfalls eine gelungene Verfilmung mit bayerischem Humor.
19: Was ist das?
20: Leckeres Manna.
21: Ihr habt hier kein Bier? Ich dachte, ich bin im Himmel.
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3: Guten Morgen am Donnerstag, den 14. Mai. Es ist 7.30 Uhr, also halb acht. Den Radio Wien Sport hat für Sie Christoph Ott.
4: ÖFB-Teamspieler Marko Arnautović gewinnt mit Roter Stern Belgrad den nächsten Titel und damit das Double. Einen schönen guten Morgen. Nach dem Gewinn der Meisterschaft setzen sich Arnautović und Co. gestern Abend im serbischen Cupfinale im Elfmeterschießen gegen Vojvodina durch. Der 37-jährige Wiener erzielt dabei ein Tor. In Italien sichert sich der Ex-Club von Arnautović Inter Mailand ebenfalls das Double. Für die Mailänder das erste seit 16 Jahren. Die Nerazzurri gewinnen im Cupfinale mit 2:0 gegen Lazio Rom. In Frankreich sichert sich Champions League-Finalist Paris Saint-Germain mit einem 2:0 bei Lens vorzeitig die Meisterschaft und triumphiert damit zum fünften Mal in Folge in der Ligue 1. Und heute Nachmittag haben die Wiener Austria Frauen im ÖFB-Cup-Finale gegen Salzburg die Chance, den ersten Titel der Saison zu holen. Gespielt wird im neuen Sportclub-Stadion in Hernals. Rund 3.200 Tickets wurden bereits verkauft und sorgen für eine Rekordkulisse bei einem Frauen-Cup-Endspiel. Anpfiff ist um 14.30 Uhr. Das Match ist auch live zu sehen in ORF 1. Das war's vom Sport. Weiter geht's mit dem Wien-Wetter und Tom Turger.
3: Ja, Sonne hat heute nicht wirklich große Chance. Es ist hauptsächlich bewölkt der gesamte Tag. Zwischendurch vielleicht einmal ein kurzes Aufblitzen. Ansonsten gibt es immer wieder Regen in Richtung Abend, dann auch mehr und häufiger. 17 Grad sind der Höchstwert, aktuell sind es noch 10 bis 13 Grad. Morgen, der Fenstertag, beginnt einmal bewölkt und auch wieder nass. Allerdings ab Mittag soll es dann trocken bleiben und es gehen sich auch morgen wieder bis zu 17 Grad aus. Den Blick auf die Straßen hat für Sie ganz genau um 7.31 Uhr Andrea Rosenberger.
5: Schönen guten Morgen, gern auf den Straßen. Feiertagsverkehr, Sie kommen wunderbar voran, tut sich gar nichts. Gute Fahrt.

0: Heute Abend die Entscheidung. Welche letzten 10 Länder ziehen ein ins Finale beim 70. Eurovision Song Contest, die da an den Start gehen werden? Guten Morgen am Feiertag um 7.44 Uhr.
1: Ja, heute auch außer Konkurrenz auf der großen ESC-Bühne unser Starter Cosmo mit seinem Song Tanzschein.
2: Ja, ich freue mich sehr und ich hoffe, dass beim Halbfinale-Auftritt alles schief läuft, weil dann funktioniert es beim Finale dann. Beziehungsweise ich lasse Fehler zu und dann muss ich mich nicht beim Finale ärgern.
0: Ja, aber kann denn überhaupt noch was schief gehen?
2: Ich denke schon, weil wenn nichts schief gehen kann, dann ist es halt irgendwie so safe gespielt und dann ist es ja fad. Muss schon mal ein bisschen riskant sein.
1: Ja, und was würdest du dir heute Abend wünschen vom Publikum beziehungsweise auch von den Menschen vom Fernseher?
2: Wenn jeder und jede gespannt zuschaut und den Tanz ein bisschen lernt und schon mal sich vorbereitet fürs Finale.
0: Also Tanzschein noch einmal am letzten Drücker machen.
1: Ja, heute Abend nämlich dann auch wieder am Start natürlich das Moderatoren-Duo Viktoria Swarovski und Michael Ostrowski. Ist euch beiden eigentlich eh bewusst, dass ihr die nächsten 70 Jahre mindestens verbunden seid durch den ESC?
3: Ja, ich hoffe doch sehr, dass wir ewig lang verbunden sind mit dem Eurovision Song Contest. Ja. Michael, du und ich, den Rest unseres Lebens.
4: Toi et moi, pour le reste de notre vie.
0: Oh, da fliegen die Herzen. Super, also die Stimmung ist perfekt, schon mal für den heutigen Abend.
5: Hallo, hier sind Viktoria Swarovski und Michael Ostrowski.
3: Heute Abend können noch 10 Länder sich ihre Tickets für das große Finale zum 70. Eurovision Song Contest am Samstag sichern.
5: Die Spannung steigt heute Abend in ORF 1. Wir freuen uns auf euch.

0: Wenn es wirklich wichtig ist, unterbrechen wir ganz kurz und schauen auf die Straßen, genauer gesagt auf die A4, Andrea.
1: Ja, bitte Vorsicht, wenn Sie da gerade unterwegs sind, beim Zubringer Golsweiden. Hier befinden sich nämlich mehrere Rehe auf der Fahrbahn. Bitte reduzieren Sie hier rechtzeitig Ihr Tempo.
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2: Es ist Donnerstag, der 14. Mai, 8 Uhr. Die Infos zum Tag hat für Sie Bernd Macedolnik.
3: Schönen guten Morgen.
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3: Heute steigt das zweite ESC-Halbfinale. Elektrogeräte und Akkus oft Ursache von Wohnungsbränden. Das Wiener Wetter unbeständig mit etwas Regen. Heute Abend geht in der Stadthalle das zweite Semifinale des Eurovision Song Contest über die Bühne. Clemens Stadelbauer hat eine Vorschau.
5: Ja, die Highlights liefern diesmal der Däne Søren Toppe Gallund, der neben Finnland und Griechenland heuer der dritte Topfavorit ist, und Delta Goodrem ab. Die australische Popgröße zieht alle Register und liefert eine unglaubliche Performance ab, die das Publikum zu Standing Ovations hinreißt. Bulgarien, Rumänien, Zypern und die Ukraine haben auch gute Chancen, sich fürs Finale zu qualifizieren. Der Rest ist ziemlich offen. Das zweite Semifinale ist alles in allem nicht so hochkarätig besetzt wie das erste. Dafür gibt es ganz viel Nebel in der Stadthalle und aus österreichischer Sicht auch zwei Highlights. Cosmo performt seinen Song Tanzschein außer Konkurrenz und Vorjahressieger JJ seinen neuen Song Unknown als Interval Act.
3: Kaputte Elektrogeräte, überlastete Mehrfachsteckdosen und beschädigte Akkus sind immer öfter Ursache für Brände im Wohnbereich. Darauf macht die Brandverhüttungsstelle in Oberösterreich aufmerksam und gibt Tipps zur Vermeidung. Aus Linz berichtet Jürgen Freimuth.
6: Grundsätzlich sollte man darauf achten, dass nicht zu viele Geräte an einer Steckdosenleiste hängen. Außerdem ist es nicht ratsam, diese Verteiler hinter Möbel oder Vorhängen zu verstecken, sagt Günter Schwabecker von der Brandverhüttungsstelle.
7: Es gibt bei den Mehrfachsteckdosen immer eine Leiste. Obergrenze, meistens 3500 Watt. Und wenn man starke Elektrogeräte wie Waschmaschinen, Trockner, Bügeleisen oder in der Küche vielleicht Wasserkocher oder einen Toaster damit betreibt, dann kann es sein, dass diese Mehrfachsteckerleisten überlastet werden und auch Brände verursachen.
6: Weitere neue Gefahrenquellen entstehen durch die steigende Zahl von Akkugeräten in den Haushalten. Verformte, aufgeblähte oder mechanisch beschädigte Akkus sollten nicht mehr verwendet, sondern fachgerecht entsorgt werden.
3: Die USA und China sollten Partner und keine Rivalen sein, das sagt Chinas Staatschef Xi Jinping zum Auftakt des Peking-Besuchs von US-Präsident Trump. Zuvor hat es lobende Worte von Trump an den chinesischen Gastgeber gegeben. Beim Treffen der beiden Großmächte dürfte es um den Handelskonflikt und den Irankrieg gehen. Und nach Anlaufschwierigkeiten kann der Personalwechsel an der Spitze der US-Notenbank doch wie geplant über die Bühne gehen. Der Senat in Washington bestätigte den Kandidaten Kevin Warsh mit 54 zu 45 Stimmen für seine 4-jährige Amtszeit als Zentralbankchef und Nachfolger von Jerome Powell. Dessen Mandat als Fed-Chef endet morgen. Powell wurde von Präsident Trump immer wieder kritisiert, weil er die Leitzinsen aus dessen Sicht zu zögerlich gesenkt hatte. Das waren die Nachrichten um 8, damit zum Wiener Wetter und Tom Thurgard.
2: 10 bis 13 Grad immer noch. Es ist hauptsächlich bewölkt, aber trotzdem irgendwie Sonnenbrillenwetter, weil es doch sehr hell ist mit den Wolken. Die Sonne schaut zwischendurch, wenn überhaupt einmal kurz durch, oder lässt sich erahnen darüber. Es kann immer wieder zwischendurch regnen und Richtung Abend wird das dann auch häufiger der Fall sein. 17 Grad sind heute der Höchstwert. Morgen, der Fenstertag, startet bewölkt und nass. Ab Mittag soll es dann allerdings trocken bleiben und es werden wieder um die 17 Grad. Den Blick auf die Straßen, die beste Verkehrsinformation der Stadt. Um 4:08 hat Andrea Rosenberger und da geht es gleich mal nach Niederösterreich.
8: Burgenland. Bitte Vorsicht auf der A4 der Ostautobahn am Zubringer Golsweiden. Hier befinden sich mehrere Rehe auf der Fahrbahn. Bitte reduzieren Sie hier rechtzeitige Tempo. Sonst sieht es sehr ruhig aus im Moment. Sie kommen gut voran. Gute Fahrt.
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2: Kinotickets hätten wir für Sie, wenn Sie sich angemeldet haben auf wien.orf.at. Und kurz nach halb verlosen wir die. Toi, toi, toi.

0: Das ist der Donnerstag, der Feiertag um 12 nach 8. Schönen guten Morgen, wobei schön ist Betrachtungssache, muss man sagen. ESC-Fans, die heute draußen unterwegs sein werden, stellen fest, es ist grau in grau, auch wenn es zwischendurch trockene Phasen gibt. Radio Wien Meteorologe Gerald Holzinger, schönen guten Morgen. Nicht alles unbedingt in trockenen Tüchern heute.
1: Ja, stimmt. Ein bisschen zweigeteilt ist auch meine Stimmung, weil einerseits langes Wochenende, viele haben frei. Es gibt Maiwochenenden, wo man sogar baden gehen kann, aber das ist natürlich in diesen Tagen überhaupt kein Thema. Andererseits warten doch viele auch schon auf Regen, nicht nur im Großraum Wien, sondern auch generell in Österreich. Und da wird jetzt dann in den nächsten Tagen Entspannung kommen. Heute in Wien konkret gibt es viele Wolken, zeitweise Regen. Die Sonne zeigt sich höchstens kurz zwischendurch. Es gibt aber, wie du auch gesagt hast, immerhin trockene Phasen. Und wir sind in der milderen Ecke Österreichs. Um 12 Grad hat es aktuell im Stadtgebiet. Bei 17 Grad liegt der Höchstwert. Damit bleiben zwar die Freibäder leer heute, für eine Laufrunde oder eine kurze Wanderung kann es aber schon reichen.
0: Und wie schaut es denn aus am Abend? Weil viele spitzeln dann natürlich in Richtung der vielen Public Viewing Möglichkeiten.
1: Ja, ähnlich mit Regen ist zu rechnen. Unter der Wolkendecke ist es dafür nicht allzu kalt. Es hat ziemlich lange, zumindest über 10 Grad. Also Regenschutz mitnehmen auf jeden Fall nötig. Ansonsten ja, ist die Stimmung ja sowieso bestens und es geht heiß her, glaube ich, heute beim zweiten Halbfinale.
0: Die Wärme und die Trockenheit kommt von innen. Wie schaut's denn aus? Jetzt sind wir ganz mutig. Also morgen kannst du wahrscheinlich noch schon prognostizieren. Vielleicht auch noch weiter einen Blick auf Samstagabend, wo das große Finale steigt vom ESC.
1: Ja, es ist eigentlich recht eindeutig in den nächsten Tagen. Die Eisheiligen haben wir auch dieser Tage bei uns in der Stadt. Morgen enden sie mit der nassen oder kalten Sophie, wie man sagt. Ja. Und es wird ziemlich so wie heute Morgen, nämlich bewölkt und zeitweise nass. Wobei wahrscheinlich die erste Tageshälfte feuchter und die zweite Tageshälfte morgen trocken verläuft. Wir haben Westwind morgen und etwa 16 Grad als Tageshöchstwert. Also wie gesagt, nicht sehr viel anders als heute. Der Samstag dann insgesamt noch einmal ungemütlich. Der Regen wird nämlich übermorgen häufiger und bei lebhaftem Nordwestwind gibt es dann maximal 13 Grad. Also das ist eigentlich schon der Tiefpunkt von diesem langen Wochenende. Der Sonntag dann tendenziell freundlicher, es wird zumindest trockener. Allerdings Sonne und Wärme erst, wenn das Wochenende vorbei ist. So schaut es leider aus. Nächste Woche gibt es dann wieder mehr Sonnenstunden und auch wieder Temperaturen langsam in Richtung 20 Grad oder knapp darüber.
0: Geht es dann wieder nach oben. Vielen Dank, Gerald Holzinger. Schönen Feiertag noch.
1: Danke, gleichfalls.

0: 10 Länder haben da noch die Chance auf ihr Finalticket. Also es ist Donnerstag, 8.21 Uhr, um das auch noch dazu zu sagen.
1: Ja, ein Prozedere, das 1995 dann beim 40. Eurovision Song Contest unsere Vertreterin Stella Jones eigentlich nicht hatte. Na? Sie durfte ja gleich in der großen Show am 13. Mai damals im Point Theatre in Dublin ihren Song »Die Welt dreht sich verkehrt« singen.
0: Da kommen Erinnerungen hoch. Wie hast du das damals erlebt, Stella?
2: Also es war für mich natürlich ein Riesenerlebnis, weil ich war eine der letzten Sängerinnen, die wirklich mit großem Orchester gekommen ist. Also ich habe mir noch mit dem Richard Österreicher dort durfte ich auftreten und das war natürlich eine Riesenehre, ne? Und auch Riesenfreude.
1: Ja, im Jahr darauf warst du ja dann im Background beim George Nussbaum in Oslo auch mit dabei.
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1: Und ich sagte, eine Freundin von mir hat mich damals gefragt, warum singt denn der von Weiße Gurkerl?
2: Ja, genau. Alle meine Wiener Freunde, Weißt du gut Gott, haben dann gesagt nach dem Song, Stella, der Song war super, aber warum habt ihr denn eigentlich gesungen, Weiße Gurkerl? Und ich so, nein, Weißt du gut Gott. Also die haben das gar nicht verstanden, weil anscheinend ist da doch Ost-West, also Wien und Vorarlberg doch ein bisschen weiter auseinander.
0: Ja, wenn die Dialekte auseinanderführen, genau, selbst im eigenen Land führt das dann zu lustigen Verhörern.
1: Ja, und nicht wirklich verstehen, wenn man heute zum Beispiel am Abend auch nichts, wahrscheinlich beim Favoriten Dänemark. Spreche ich jetzt auch nicht fließend, muss ich sagen.
0: Nicht, nein.
1: Aber Tim Sören Torpegaard Lund, da drückt dann vor allem unser Wettermann Kevin Hebenstreit heute ganz fest die Daumen, dass er ins Finale kommt.
0: Ist ein großer Fan, das stimmt. Ja. Und bei den Wettquoten auch vorn mit dabei, Delta Goodrem für Australien gehen die an den Start.

0: Ja, und wir fiebern natürlich schon dem ersten großen Auftritt von Cosmo entgegen, auch wenn der noch aus der Konkurrenz ist.
1: Aus der Konkurrenz aufgetreten schon am Dienstag auch Italien, eins der Big Four-Länder, somit direkt qualifiziert. Und am Samstag wird es dann auch für Sal da Vinci ernst.

0: Donnerstag, der 14. Mai, 8.30 Uhr, halb neun. Wir werfen einen Blick aufs Wien-Wetter. Da sind es 10 bis 14 Grad, die Sie aktuell draußen erwarten. Und es erwartet Sie eine nahezu geschlossene Wolkendecke heute den ganzen Tag. Hin und wieder blitzt ein bisschen die Sonne durch. Ansonsten kann es immer wieder kurz regnen, in Richtung Abend dann auch häufiger. 17 Grad sind heute das Maximum. Auch morgen gibt es wieder die 17 Grad. Da startet der Fenstertag bewölkt und nass. Ab Mittag dann soll es allerdings trocken bleiben. Der Blick auf die Straßen, den hat Andrea Rosenberger mit der besten Verkehrsinformation der Stadt.
1: Und das ist heute sehr einfach zum Überschauen. Es tut sich nämlich wirklich nicht sehr viel. Sie kommen gut voran. Gute Fahrt.
0: 8.31 Uhr.
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0: Kommen Sie mit uns ins Kino. Guten Morgen am Donnerstag um 8.43 Uhr. Nächste Woche nämlich zur Radio Wien Filmpremiere von Die Legende des Wüstenkinds. Ein Familienfilm über eine vielleicht wirklich wahre Geschichte.
1: Ja, jedenfalls mündlich immer so weitererzählt. Genau. Es geht ja um einen verlorenen, gegangenen Zweijährigen, der wie durch ein Wunder viele Jahre später wohlbehalten wieder aufgetaucht ist.
2: An dem Tag überlebte er einen gewaltigen Sandsturm, der ihn mutterseelenallein zurückließ. Er wurde ein Sohn der Wüste. Und die Wüste nahm ihn an. Die Tiere wurden zu seiner Familie, bis ein Fremder kam und sein Schicksal für immer veränderte.
0: Straußenvögel als Familie und ein Wüstenfuchs als bester Freund. Hätte ich mir auch gewünscht als Kind. Die Legende des Wüstenkindes ist ein Film über Mensch und Natur im Einklang. In Szene gesetzt, in sehr beeindruckenden Bildern von Naturfilmspezialist Gilles Mest.
1: Ja, und Sie können den Film schon vor allen anderen sehen bei der Radio Wien Filmpremiere am kommenden Dienstagnachmittag im Cineplex Millennium City. Einfach anmelden auf wien.orf.at.
0: Und genau das hat auch Radio Wien-Hörerin Margit gemacht. Schönen guten Morgen.
3: Schönen guten Morgen, ich freue mich.
0: Sie sind mit dabei, Sie können zur Radio Wien Filmpremiere gehen.
1: Die Legende des Wüstenkindes.
3: Wow. Das ist ein guter Morgen.
0: Ist ein guter Morgen. Schöner Feiertag. Ja. Genau, so hat sich Anmelden ausgezahlt. Wer darf denn mit Ihnen mit ins Kino?
3: Meine Freundin, meine Beste.
0: Ah, schaut sich das gemeinsam an, die Geschichte.
3: Ja, meine Bestie.
0: Wie heißt die Beste oder in Ihren Worten Bestien?
3: Bianca.
0: Liebe Grüße, Bianca. Ich hoffe, Sie hören uns auch gerade zu und wissen, Sie sind bald im Kino.
3: Sie wird sich mit mir freuen.
0: Das davon gehe ich aus.
1: Sehr schön.
0: Dann wünschen wir ganz viel Spaß im Kino, Margit und Bianca natürlich auch. Und wenn Sie auch mit dabei sein wollen, dann bitte möglichst schnell anmelden, wien.orf.at und ab zur Filmpremiere von Die Legende des Wüstenkindes.
3: Vielen lieben Dank. Ich wünsche euch auch noch einen schönen Feiertag.
1: Dankeschön.
3: Und liebe Grüße an Radio Wien.
0: Danke, tschüss.
1: Danke, Margit. Baba.
3: Danke, ciao.
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1: Es ist Donnerstag, der 14. Mai, 9 Uhr. Die Infos zum Tag hat für Sie Bernd Macedolnik.
2: Schönen Vormittag.
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2: Heftiger russischer Angriff auf Kiew. Der älteste Teil des Währinger jüdischen Friedhofs ist wiederhergestellt. Das Wiener Wetter unbeständig mit etwas Regen. Wenige Tage nach einer kurzzeitigen Waffenruhe hat Russland die Ukraine mit einem der längsten Luftangriffe in mehr als 4 Jahren Krieg überzogen. In der Nacht wurde erneut Luftalarm im ganzen Land ausgelöst. Aus der Hauptstadt Kiew wurden Explosionen und viele Verletzte sowie mindestens ein Todesopfer gemeldet. Mehr von Raffaella Steinbach.
4: In den Trümmern eines Wohngebäudes in Kiew suchen Einsatzkräfte nach Überlebenden. Sie konnten bisher 10 Menschen retten. Die Waffenruhe hat nur kurz gehalten. Es ist die wohl längste russische Angriffswelle seit Kriegsbeginn. Im Visier insgesamt mehr als 20 Regionen der Ukraine. Schon den ganzen Mittwoch über hatte die russische Armee Drohnenangriffe geflogen. Getroffen wurden Ziele bis in den äußersten Westen der Ukraine. Solche Attacken über Tag sind ungewöhnlich. Hunderte Drohnen sollen eingesetzt worden sein. Präsident Zelensky bezeichnet die Attacken als Terror. Mit den jüngsten massiven Angriffen will Moskau den Druck auf die Ukraine erhöhen, sich auf Friedensverhandlungen einzulassen, zu russischen Bedingungen.
2: In Tirol hat die Polizei eine Drogenbande zerschlagen. 5 Personen wurden festgenommen. Ein 44-jähriger Iraner soll mit 4 weiteren Verdächtigen mindestens 12 Kilogramm Kokain und große Mengen Cannabis nach Österreich gebracht und in Wien und Kufstein verkauft haben. Und bei einem Unfall, an dem ein Reisebus und ein Wohnmobil beteiligt gewesen sind, sind gestern in Oberösterreich 14 Menschen verletzt worden. Für die Rettungskräfte war es ein Großeinsatz. Der Auffahrunfall hat sich auf der Westautobahn auf Höhe Raststation Ansfelden ereignet. Seit Jahren wird der jüdische Friedhof in Währing nach und nach saniert. Nun ist eine wichtige Etappe geschafft. Der älteste Teil des Friedhofs ist so weit wie möglich wiederhergestellt. Mehr als 2000 Grabsteine wurden dafür restauriert. Zahlreiche freiwillige Helferinnen und Helfer haben Gestrüpp und Unkraut gerodet.
5: Der jüdische Friedhof wird 1784 eröffnet. Beinahe 100 Jahre lang werden hier alle Wiener Juden und Jüdinnen beerdigt. Rund 7000 Grabstellen sind noch erhalten. Begraben wurden hier aber wohl viel mehr. Denn im Nationalsozialismus wird der Friedhof geschändet und teils zerstört. Danach verfällt er jahrelang. Erst in den 2000er Jahren verpflichtet sich Österreich zur Erhaltung. Die Wiener Grünen übernehmen die Betreuung ehrenamtlich. Freiwillige roden Gestrüpp und Unkraut. Nun ist der älteste Teil des Friedhofs fertig saniert. Mehr als 2200 Grabsteine sind restauriert worden. Dafür werden sie zunächst genau erfasst, dann gereinigt. Wackelige Steine bekommen ein neues Fundament. Zerbrochene Steine werden so gut wie möglich wieder zusammengesetzt. Das Geld dafür kommt aus Spenden sowie von Stadt und Bund.
2: Berichtet Barbara Wack-Holbinger und das waren die Nachrichten um 9, damit zum Wiener Wetter und Tom Turger.
1: Und zu 11 bis 14 Grad aktuell. 3 Grad mehr gehen sie noch aus, 17 sind heute der Höchstwert. Hauptsächlich bewölkt geht es durch den Feiertag. Hin und wieder gibt es den Anschein von Sonne, dass sie tatsächlich über den Wolken auch noch scheint. Lässt sie kurz mal zwischendurch durchblicken. Aber ansonsten muss man auch sagen, es gibt immer wieder Regenschauer. Richtung Abend werden die dann auch noch häufiger. Morgen startet der Tag nass und bewölkt. Ab Mittag soll es dann trocken bleiben und es gehen sich wieder bis zu 17 Grad aus. 8:54 ist es. Die beste Verkehrsinformation der Stadt hat Radio Wien und Andrea Rosenberger.
6: Und Sie kommen momentan sehr gut voran. Es gibt keine Verzögerungen. Gute Fahrt.
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1: Gleich spielen wir mit Ihnen die Radio Wien Musikpyramide. Also Telefone schon mal vorbereiten. In 2 Songs ist soweit.

0: Das ist der Vormittag am Feiertag. Schön, dass Sie bei uns sind. Wir haben jetzt was für Sie.
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0: Tickets fürs Technische Museum können Sie gewinnen. Also vielleicht mal kurz Pause machen vom Kuchenbacken schon jetzt für die Nachmittagsjause. Wenn Sie jetzt nämlich genau hinhören und ein bisschen in Ihrer ESC-Erinnerungskiste kramen, könnte das gut ausgehen für Sie.
2: Genau, aber nicht ordnen dem Alter nach wie gewohnt. Reihenfolge ist gar keine gefragt. Wir wollen nur wissen, welcher von den folgenden drei Songs war beim Song Contest dabei.
3: Song Nummer 1.

0: haben dann doch einige angerufen bei uns.
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0: Schönen Donnerstagvormittag, aber es war ein bisschen tricky, oder, Andrea?
2: Ja, aber wir haben doch eine Kandidatin gefunden, die wahrscheinlich auflösen
0: wir
2: kann.
0: Wir hoffen mal ganz groß, dass Steffi aus dem 12. Bezirk das schafft. Hallo und schönen Vormittag, Stefanie.
3: Hallo, guten Morgen.
2: Morgen.
0: Sie haben gut zugehört und haben eine gewisse Ahnung.
3: Ja.
0: Okay, passt. Wir geben Ihnen noch einmal zum Absichern noch einmal die drei Songs zum Anhören.
4: Song

0: Titel Nummer 3.
1: So, liebe Stefanie, aber jetzt wollen wir es wirklich wissen. Welcher von diesen drei Songs war denn beim Song Contest dabei?
2: Es ist die Nummer 1, der Cliff Richard.
1: Super!
3: Jawohl! Aber es war wirklich gefinkelt, weil alle sehr ähnlich und irgendwie auch sehr EST-tauglich geklungen haben, muss man sagen.
1: Ja, der Cliff Richard hat ja gleich zweimal gewonnen, also zweimal teilgenommen beim Song Contest. So gesagt, er hätte gerne gewonnen, aber Platz 2 und 3 ist es dann geworden. Zum einen mit Congratulations und eben mit Power to All Your Friends.
3: Congratulations an Sie, Stefanie. Sie gehen ins Technische Museum.
2: Ja!
3: Ja, genau. Kurz und bündig. Gratulation und schönen Feiertag noch und tragen Sie Cliff Richards im Herzen, weil der hat Ihnen jetzt ein paar Tickets beschert.
1: Glück gebracht, auf jeden Fall.
3: Genau.
2: Ja, super. Vielen Dank.
3: Alles Liebe.
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4: Donnerstag, der 14. Mai, es ist 9.30 Uhr, also halb 10. Was Sie draußen sehen vom Wiener Wetter, ist auch das, was Sie den restlichen Tag sehen werden. Es ist grau in grau, den ganzen Tag bewölkt, immer wieder zwischendurch kann es auch regnen. In Richtung Abend dann auch häufiger und ein bisschen stärker. 17 Grad gehen sich unter der Wolkendecke aber trotzdem aus. Morgen am Feiertag starten wir rein, bewölkt und nass in den Tag. Ab Mittag soll es dann trocken bleiben und die 17 Grad von heute, die machen wir einfach morgen noch einmal. Den Blick auf die Straßen zur besten Verkehrsinformation der Stadt hat für Sie Andrea Rosenberger.
5: Und da kommen Sie nach wie vor sehr gut voran. Es gibt keine längeren Verzögerungen. Gute Fahrt.
6: Hey, fahren Sie.

0: stop loving you. 9.43 Uhr, das ist der Feiertag auf Radio Wien und das Warten hat ein Ende. Heute ist es soweit, Cosmo darf endlich auf die ESC-Bühne.
1: Sie brauchen einen Tanzschein, da muss ich streng sein, weil ohne Tanzschein lass ich sie nicht.
2: Ja, beim zweiten Semifinale, der erste Auftritt von unserem Starter beim Song Contest. Allerdings heute noch außer Konkurrenz. Als Gastgeberland ist Österreich ja schon fix im Finale.
0: Genau, 15 andere Länder, da singen heute noch um die letzten 10 Plätze fürs Finale. Und es wird wieder ein bunter und sicher auch abwechslungsreicher Abend. Radio Wien-Redakteur Marin Belakovic.
3: Um mit dem Beitrag aus Norwegen zu antworten. Ja, ja, ja. Und dazu gibt's heute Bangaranga. Von Bulgarien ein elektronisches Bangaranga und die Hüften, die dürfen auch geschwungen werden bei Zypern. Orientalisch-mediterrane Pop-Power, die eines will, Jala, also mehr. Und die trifft am Abend zum Beispiel auf dänisch-dramatische Mystik. Einer der Favoriten für den Einzug ins Finale, Søren Tørpegaard Lund aus Dänemark, wie auch der Superstar aus Australien. Und da werden alle Register gezogen für Musikstar Delta Goodrum aus Down Under mit der Hochglanz-Powerballade Eclipse. Willkommen zurück heißt es für Rumänien. Mit provokantem Rock. Malta gibt eine Hollywood-artige Liebeserklärung mit Bella ab und das schreiende Element, das kommt heute wieder einmal von Albanien. Um den Aufstieg ins Finale zittern müssen heute Armenien, die Schweiz und auch Luxemburg. Zumindest laut den Wettquoten und auch Aserbaidschan, die ihr ESC-Motto aber anscheinend eh schon vorab festgelegt haben.
2: Weiß. Vielleicht heißt sie aber auch Just Go Richtung Finale. Das liegt ja auch ein bisschen in ihren Händen, unseren Händen. Österreich kann ja heute mit abstimmen, wer es in Song Contest Finale am Samstag schafft. Zu sehen dann ab 21 Uhr live in ORF 1.
0: Und morgen, ganz aufregend, senden wir live aus dem Glasstudio am Rathausplatz mitten aus dem Eurovision Village. Und mit dabei sind auch großartige Gäste. Andrea, du weißt, wer kommt.
2: Soll ich schon verraten?
0: Ja, sag ein bisschen.
2: Na gut, ich verrate auf jeden Fall, es kommt Thomas Forstner zu uns ins Glasstudio. Ja. Es wird Gary Lux da sein und auch Manuel Ortega.
0: Manuel Ortega, na dann lassen wir den auch jetzt gleich singen. Schönen Feiertag.

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1: Es ist Donnerstag, der 14. Mai, 10 Uhr. Die Infos zum Tag hat für Sie Bernd Maciedolnik.
2: Schönen Vormittag.
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2: In der Hofreitschule ist offenbar 1 Million Euro unterschlagen worden. Erste Gespräche zwischen Xi und Trump in Peking. Das Wiener Wetter unbeständig mit etwas Regen. In der spanischen Hofreitschule soll in den vergangenen 2 Jahren mehr als 1 Million Euro verschwunden sein. Das berichten zuerst der Standard und die Kronenzeitung. Im Verdacht stehen 2 Mitarbeiter, berichtet Viktoria Waldecker.
4: Mehr als 1 Million Euro soll in den Jahren 2024 und 2025 aus der spanischen Hofreitschule verschwunden sein. 2 Mitarbeiter sollen das Geld in mehreren Tranchen von Konten abgehoben und veruntreut haben, so der Verdacht, über den Krone und Standard zuerst berichtet haben. Darüber hinaus sollen 250.000 Euro aus einem Tresor verschwunden sein, in Summe mehr als 1,1 Millionen Euro. Aufgeflogen sind die fehlenden Gelder im Rahmen einer großen Prüfung. Grund dafür war, dass Ex-Geschäftsführer Alfred Hudler vorgeworfen wurde, dass er die Buchhaltung nicht im Griff habe. Erst gestern wurden die Ermittlungen gegen Hudler eingestellt. Jetzt droht ihm wohl eine neue Anzeige. Hudlers Anwalt erklärte gegenüber dem ORF, er höre zum ersten Mal von diesen Vorwürfen. Das Landwirtschaftsministerium, das für die spanische Hofreitschule zuständig ist, bestätigt, dass Schadenersatzansprüche geprüft werden.
2: In Israel dürfte schon im Sommer zu vorgezogenen Neuwahlen kommen. Die Regierung rund um Ministerpräsident Benjamin Netanyahu hat ein entsprechendes Gesetz eingebracht. Hintergrund sind Unstimmigkeiten innerhalb der Koalition. Die religiösen Hardliner fordern schon lange ein Gesetz, das die ultraorthodoxen Torah-Schüler von der Wehrpflicht befreien soll. In Peking sind heute US-Präsident Donald Trump und der chinesische Staats- und Parteichef Xi Jinping zu einem ersten Vier-Augen-Gespräch aufeinander getroffen. Es ist der erste Staatsbesuch eines US-Präsidenten in China seit über 9 Jahren. Zu besprechen gibt es einiges, neben den schwierigen Handelsbeziehungen auch den Krieg im Iran und die Lage Taiwans.
5: Rote Teppiche, Blasmusik, jubelnde Kinder vor der großen Halle des Volkes, Donald Trump und Xi Jinping gemeinsam milde lächelnd. Es sind Bilder nach dem Geschmack der beiden Staatschefs. Und so betont man vor dem Vier-Augen-Gespräch auf beiden Seiten, wie gut man sich doch eigentlich verstehe. Es sei eine Ehre, sein Freund zu sein, sagt Donald Trump zu Xi Jinping. Die Beziehung zwischen den USA und China werde besser sein als jemals zuvor. Chinas Staatschef Xi Jinping erwidert, man solle Partner sein, nicht Rivale. Stabile Beziehungen zwischen China und den USA kämen der ganzen Welt zugute. Fast 2 Stunden sprechen die beiden Staatschefs miteinander, bevor sie zum Besuch des Himmelstempels in Peking aufbrechen. Nach einem Staatsbankett heute Abend werden die Gespräche morgen fortgesetzt.
2: Berichtet aus Peking Ramona Siebenhofer. Und beim Eurovision Song Contest in Wien findet heute Abend das 2. Semifinale statt. Da werden die letzten Plätze für das Finale am Samstag vergeben. Insgesamt 15 Länder treten in der Stadthalle an. 10 von ihnen werden nach einer Abstimmung von Jury und Publikum weiterkommen. Zu den Teilnehmern heute zählen die zum erweiterten Favoritenkreis zählenden Starter aus Dänemark und Australien. Das waren die Nachrichten um 10. Damit zum Wiener Wetter und Tom Turger.
1: 11 bis 15 Grad sind es jetzt. 17 könnten sich heute noch ausgehen. Es ist hauptsächlich bewölkt und gerade diese Wolkendecke sorgt dafür, dass die Temperatur noch nach oben gehen könnte, weil die Sonne lässt sie heute im Stich. Die kommt gar nicht durch. Es kann immer wieder regnen und Richtung Abend dann auch mal häufiger und mehr. Morgen startet der Fenstertag bewölkt und nass. Ab Mittag soll es dann weitestgehend trocken bleiben und auch morgen gehen sich noch einmal 17 Grad aus. 4 Minuten nach 10, den Blick auf die Straßen zur besten Verkehrsinformation der Stadt, hat Andrea Rosenberger für Sie.
6: Und ich habe die besten Informationen für Sie, Sie kommen nämlich sehr gut voran. Gute Fahrt.
1: Schau an, gern mehr davon.
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1: 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Schönen Vormittag.

0: Das ist der Feiertag, der Donnerstag auf Radio Wien um 10.17 Uhr. Hallo. Schindluder wird mitunter getrieben, wenn es um Lohn- und Sozialbezug geht. Arbeiterkammerjuristin Andrea Ebner-Pfeiffer. Besonders eine Sparte ist ja bekannt dafür, gewissermaßen ein offenes Geheimnis.
1: Alleine in der Baubranche gibt es einen Schaden von 350 Millionen Euro durch Sozialbetrug im letzten Jahr. Und mittlerweile erstreckt sich das auch auf andere Branchen.
0: Welche

Radio Wien hier am Feiertag mit einfach guter Musik. Es ist Donnerstag, der 14. Mai, gleich 10:30. Noch ist es 10.29 Uhr. Wir schauen aufs Wiener Wetter. 12 bis 15 Grad sind es aktuell. Wirklich viel wärmer wird es nicht mehr. 17 Grad gehen sich noch aus. Es ist den ganzen Tag dann noch bewölkt. Zwischenzeitlich vielleicht ein paar kleine Sonnenblitzer, aber eigentlich geht es eher in Richtung Regen, nämlich in Richtung Abend hin dann. Häufiger Regenschauer und wie gesagt 17 Grad heute der Höchstwert. Morgen der Fenstertag startet noch bewölkt und nass. Im Lauf des Vormittags bis Mittag hin soll es dann auftrocknen und dann auch trocken bleiben den restlichen Tag. 17 Grad sind auch morgen wieder der Höchstwert. Radio Wien hier mit der besten Verkehrsinformation der Stadt um 10:30. Mit guten Nachrichten, es sind uns keine Störungen gemeldet worden. Gute Fahrt!

0: Einfach gute Musik am Donnerstagvormittag hier bei uns auf Radio Wien.
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0: Lohn- und Sozialbetrug, darum geht's heute mit Arbeiterkammerjuristin Andrea Ebner-Pfeiffer. Vor allem in der Baubranche machen manche Firmen daraus ein richtiges Geschäftsmodell, in dem sie ihre Arbeitnehmerinnen und Arbeitnehmer nicht fair bezahlen. Aber mal ganz von vorne, was versteht man denn eigentlich genau unter Lohn- und Sozialbetrug?
2: Unter Lohn- und Sozialbetrug versteht man, wenn Arbeitnehmer nicht richtig entlohnt werden oder sie werden nicht richtig bei der Sozialversicherung gemeldet. Zum Beispiel, wenn jemand Facharbeitertätigkeiten verrichtet, tatsächlich allerdings als Hilfsarbeiter zum Beispiel entlohnt wird. Oder es wird ein Vollzeitdienstverhältnis vereinbart, 40 Stunden in der Woche, und tatsächlich wird der Arbeitnehmer oder die Arbeitnehmerin nur Teilzeit gemeldet.
0: Aber ist das nicht in Wahrheit ein Randphänomen? Kommt das wirklich so oft vor?
2: Es ist leider kein Randphänomen. Wenn man sich die Zahlen anschaut, so ist es alleine in der Baubranche, gibt es einen Schaden von 350 Millionen Euro durch Sozialbetrug im letzten Jahr. Das heißt, dieses Phänomen betrifft nicht nur wenige Firmen und nicht nur ausländische Firmen, sondern auch inländische Firmen, und es ist auch nicht auf eine Branche beschränkt. Mhm. Man kennt das aus der Baubranche, kennt es ja jeder, aber mittlerweile erstreckt sich das auch auf andere Branchen. Wenn man an die Zusteller denkt oder auch ans Gastgewerbe, die Reinigung und auch natürlich die Leiharbeitsverhältnisse sind davon betroffen.
0: Und wie setzt sich die Arbeiterkammer da jetzt ein? Was tun Sie?
2: Ja, wir haben vor knapp 2,5 Jahren eine Stabsstelle Betrugsbekämpfung eingerichtet, weil wir diese systematischen Verstöße bekämpfen wollen. Das heißt, wir versuchen auf der einen Seite natürlich den Arbeitnehmerinnen zu ihrem Geld zu verhelfen und auf der anderen Seite versuchen wir aber auch, gegen diese systematische Unterentlohnung oder gegen Firmen, die ohne Gewerbeberechtigung arbeiten, anzukämpfen. Wir tun dies, indem wir Anzeigen einbringen. Wir versuchen, denjenigen zu belangen, der den wirtschaftlichen Profit aus der Leistung der Arbeitnehmerinnen bezieht.
0: Und wie das genau funktioniert, das hören Sie gleich.
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0: Firmen, die Arbeitnehmerinnen und Arbeitnehmer nicht korrekt bezahlen. Wir sprechen heute über das Thema Lohn- und Sozialbetrug. Um das zu bekämpfen, hat die Arbeiterkammer die Stabsstelle Betrugs

0: Bekämpfung eingerichtet und die kümmert sich genau eben um diese Ungerechtigkeiten. Leiterin ist Juristin Andrea Ebner-Pfeiffer. Wie funktioniert denn dieses System der Betrugsmaschen genau?
1: Es ist oft so, dass nicht das Unternehmen, das den Zuschlag für die Errichtung eines Bauwerks oder für die Ausführung eines Bauauftrags bekommt, tatsächlich selbst den Auftrag ausführt, sondern weiter im Sub weitervergibt an eine weitere Firma. Mhm. Die wiederum entweder führt sie selber aus oder vergibt wieder weiter im Sub. Wir erleben in unserer täglichen Arbeit Subunternehmerketten, bei denen es oft schwierig ist zu erkennen, wo sind die Arbeitnehmer tatsächlich beschäftigt, und es entstehen oft sehr schwierige Firmenkonstruktionen, die eine intensive Recherchetätigkeit brauchen, dass man überhaupt weiß und entflechten kann, wo sind die Arbeitnehmer, die ihr Entgelt nicht bekommen haben, tatsächlich beschäftigt.
0: Das klingt ein bisschen nach Detektivarbeit.
1: Unsere Arbeit ist auch eine Detektivarbeit.
0: Ja,
1: das ist auch spannend. Und wenn wir sehr aufwendige Firmenkonstruktionen entflechten können, dann freut uns das, weil dann haben wir auch entsprechenden Erfolg.
0: Inwieweit reichen denn da die gesetzlichen Rahmenbedingungen aus, um eben diesen Lohn- und Sozialdumping effizient dann doch entgegenzuwirken?
1: Also unsere rechtlichen Bestimmungen reichen leider nicht aus, das zeigen die Zahlen. Es ist so, dass einerseits die gesetzlichen Bestimmungen verändert gehören, vereinfacht gehören, aber auch die Kontrollen verstärkt werden müssen. Das heißt, die Kontrollbehörden brauchen einfach mehr Personal. Wir brauchen auch strengere Strafen. Wenn 5 Arbeitnehmer falsch entlohnt werden, ist unserer Meinung nach jeder einzelne Verstoß zu bestrafen.
0: Ja, ist ein guter Ansatz. Alle Infos zum Nachlesen gibt es natürlich auch auf unserer Homepage wien.orf.at.
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0: Hier übernimmt jetzt gleich meine Kollegin Carola Gausterer. Das Studio richtet sich schon ein. Ich bin zum Zurgau. Wir hören uns dann morgen in der Früh wieder. Und jetzt einmal einen schönen Feiertag.

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2: Einen schönen Vormittag, es ist genau 11 Uhr und hier sind die Nachrichten Bernd Matschedolnik.
3: Schönen Vormittag.
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3: Proteste wegen Energieknappheit in Kuba. Austria-Frauen spielen heute um den Cupsieg. Das Wiener Wetter unbeständig mit etwas Regen. Wegen der schwersten Stromausfälle seit Jahrzehnten ist es in der kubanischen Hauptstadt Havanna zu Protesten gekommen. Hunderte Menschen sind in mehreren Außenbezirken der Stadt auf die Straße gegangen. Kuba ist wegen der im Jänner verschärften US-Sanktionen von der Treibstofflieferung aus dem Ausland völlig abgeschnitten. Mehr von Raffaella Steinbach.
5: Sie schlagen aus Protest auf Kochtöpfe, zünden Mist an, blockieren die dunklen Straßen. Wir haben schon seit mehr als 40 Stunden keinen Strom mehr, erzählt dieser Demonstrant. Es ist die größte Protestnacht in Havanna seit Anfang der massiven Energiekrise vor 4 Monaten. Durch die US-Blockade von Treibstofflieferungen sind die öffentlichen Dienstleistungen auf der Karibikinsel lahmgelegt. Der kubanische Energieminister Vicente de la O sagt, dass seinem Land Diesel und Heizöl nun vollständig ausgegangen sein. US-Präsident Trump droht jedem Land, das Treibstoff an den kommunistisch geführten Staat exportiert, mit Zöllen. Kubas bislang wichtigste Öllieferanten Mexiko und Venezuela haben seitdem keinen Treibstoff mehr geliefert.
3: In der Ukraine hat das oberste Antikorruptionsgericht jetzt Untersuchungshaft gegen den früheren Präsidialamtschef Tschermak angeordnet. Er war Vertrauter und rechte Hand von Präsident Zelensky. Tschermak wird Geldwäsche vorgeworfen. Die Ukraine meldet unterdessen wieder schwere Luftangriffe für die russische Armee im ganzen Land. In Kiew waren in der Nacht wieder Explosionen zu hören. In Feldkirch in Vorarlberg hat ein 12-Jähriger gestern einen Einsatz der Spezialeinheit Cobra ausgelöst. Er ist offenbar mit einer Pistole in einen Linienbus eingestiegen. Die Polizei hat die Fahndung eingeleitet und den Burschen dann zu Hause bei den Eltern erwischt. Es habe sich bei der Pistole um eine täuschend echt aussehende Spielzeugpistole gehandelt, heißt es. Zum Sport. Im österreichischen Frauenfußball kommt es heute zur ersten Titelentscheidung dieser Saison. Im ÖFB-Cup-Finale treffen die Austria-Wien-Frauen auf das Überraschungsteam aus Salzburg.
6: Seit letzten Sommer hat Red Bull beim Salzburger Frauenteam die Finger im Spiel und gleich im ersten Jahr gibt es die Chance auf einen großen Titel. Freut sich Kapitänin Lucia Orkic.
7: Wir haben auf jeden Fall eine sehr coole Saison gehabt heuer und uns auch mit diesem absoluten Highlight belohnt, dem Cupfinale. Uns ist bewusst, dass wir gegen das Top-Team der Liga antreten müssen.
6: Denn die Austria-Frauen tanzen auf 2 Hochzeiten, Cupfinale und die Chance auf den Meistertitel, also Double-Alarm beim Team von Stefan Kennesay.
8: Vor der Saison gesagt, wir wollen einen Titel holen für unseren Verein. Wenn es am Ende des Tages der Cup ist, nehmen wir das gerne. Wenn es nur unter Anführungszeichen die Meisterschaft ist, nehmen wir es genauso. Nehmen würde ich grundsätzlich beides.
6: Mit 2600 verkauften Tickets wird es eine Rekordkulisse in Sachen Cupfinale bei den Frauen. Schauplatz ist das neue Sportclubstadion Wien-Dornbach. Das Finale auch live in ORF 1 zu sehen.
3: Berichtet Daniel Kulowitz und das waren die Nachrichten um 11, damit zum Wiener Wetter und Carola Gausterin.
2: Ja, sehr durchwachsen dieser Feiertag heute. Wir haben aktuell 14 Grad. Aus dichten Wolken regnet es immer wieder, mal zeitweise die Sonne zeigt sich heute kaum. Dazu kommt noch lebhafter Wind aus Süd bis West. Der Höchstwert heute 17 Grad. Und morgen am Fenstertag und auch übermorgen am Samstag und übermorgen regnet es immer wieder mal. Morgen ist es ab der Mittagszeit aber meist trocken, allmählich nur noch wenig Wind und bis zu 17 Grad. 4 Minuten nach 11, Radio Wien ist da mit der besten Verkehrsinformation der Stadt und es läuft sehr gut. Es ist ein sehr entspannter Vormittag. An diesem Feiertag sind uns keine Störungen gemeldet worden. Hoffe, das bleibt so. Gute Fahrt.
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2: Ja, und ist das nicht fein, so ein freier Tag zwischendurch? Lang schlafen, vielleicht spät frühstücken und sich's einfach gut gehen lassen. Was haben Sie heute noch vor?
9: Zu Hause gemütlich mit der Familie beisammen sein.
10: Lesen tue ich ein bisschen.
11: Ein bisschen relaxen, ein bisschen gemütlich machen.
2: Ja, und am Abend vielleicht dann das zweite Halbfinale vom ESC anschauen. Ganz bequem auf der Couch zu Hause. Ich wünsche einen schönen Vormittag auch allen, die natürlich heute arbeiten und die Stadt am Laufen halten. Da sage ich mal Danke und ihr macht's das super. Dazu für uns alle einfach gute Musik, gleich Hall & Oates aus den 80ern und hier ist Cher, Love and Understanding.

0: 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Schönen Vormittag. Ja, wir sind mittendrin in der ESC-Woche bei uns in der Stadt und es ist so viel los. Zum Beispiel am Rathausplatz beim Eurovision Village täglich ab 14 Uhr. Es gibt in der Stadt ESC-Ausstellungen, Clubbings und auch Song-Contest-Partys. Ja, und das bitteschön auch auf dem Wasser. Eine ESC-Fanschiff-Rundfahrt kann man buchen und zwar ab der Reichsbrücke täglich mehrmals. Bis inklusive Sonntag gibt es hier jeweils für 2 Stunden sozusagen einen schwimmenden Dancefloor auf der Donau mit verschiedenen DJs und Song-Contest-Musik. Meine Kollegin Radwin Reporterin Heidi Einzel hat sich auf dem Boot unter die ESC-Fans gemischt und mal gefragt, warum sie denn so dabei sind.
1: Auf Einladung meiner Tochter.
2: Sind Sie auch ESC-Fan, oder?
1: Früher ja, jetzt leider weniger, kenne mich zu wenig aus in der Zwischenzeit. Aber ich finde diese ganze Fahrt total schön, ich habe sie noch nie gemacht und darauf freue ich mich jetzt einmal. Vor allem, wir haben Glück mit dem Wetter, was kann Besseres sein?

0: Weil wir den ESC feiern. Weil wir uns einfach einstimmen auf die geilste Woche des Jahres.
1: Worauf freut ihr euch am meisten in der Woche?
0: Ich weiß gar nicht, wo ich anfangen soll. Also ich finde es einmal cool, dass ich durch Wien spazieren kann und eventuell all diese geilen Acts, die ich seit einem halben Jahr schon so beäugel, einfach treffen könnt. Und halt einfach auf die größten, geilsten Live-Shows, die es gibt, mit Millionen von Zuschauern auf der ganzen Welt.
1: Hier hat man ja quasi einen schwimmenden Dancefloor. Ist das für euch was ganz Besonderes hier?
2: Ja, voll. Also auf einem Boot überhaupt mit der ESC-Stimmung, das ist eine, glaube ich, eine einmalige Gelegenheit, ja.
0: ESC ist halt wirklich so diese eine Woche im Jahr, wo die Welt wirklich in Ordnung ist und das feiern wir alle miteinander.
1: Welcher Song darf nicht fehlen? Hier wird Musik gespielt, quer durch die Song Contest-Geschichte. Was darf nicht fehlen?
0: Also auf jeden Fall Bangarang von diesem Jahr. Auf das freue ich mich schon ganz besonders, ein bisschen Challa. Und für mich dann so Klassiker wie natürlich Euphoria,
3: Fuego,
0: Tattoo,
3: Rise Like a Phoenix,
1: Euphoria. Genau, auf den wartet noch.
4: Zum Tanzen definitiv Bangaranga.
5: Finnland gewinnt.
6: Ich persönlich finde Moldau richtig, richtig cool. Aber ich glaube, Finnland wird es dieses Jahr doch machen.
7: Ich glaube auch, dass Finnland gewinnt. Ich würde mich auch drüber freuen.
8: Naja, schauen wir mal.
9: Heute zweites Halbfinale am Abend. Live zu sehen natürlich in ORF 1. Und am Samstag dann das große Finale bei uns in der Stadt, in der Stadthalle. Tickets für diese Cruises gibt es übrigens noch einige. Einfach beim Service Point 89 9 95 3 nachfragen.

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4: Angenehmen Vormittag an diesem Feiertag. Das Wiener Wetter sehr, sehr durchwachsen. Aus dichten Wolken regnet es auch zeitweise immer wieder mal. Die Sonne zeigt sich heute kaum. Dazu kommt noch lebhafter Wind aus Süd bis West. Der Höchstwert heute Nachmittag um 17 Grad. Momentan haben wir um 14 Grad. Heute, morgen und übermorgen regnet es immer wieder mal. Morgen hat es um 17 Grad. Hier ist die beste Verkehrsinformation der Stadt, kurz und bündig. Es sind uns keine Störungen gemeldet worden, also ein sehr, sehr entspannter Feiertagvormittag. Kommen Sie gut ans Ziel.
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angenehmen Vormittag. Radio Wien da. Der Eurovision Song Contest ist ja längst nicht mehr nur ein TV-Event mit 160 Millionen Menschen an den TV-Geräten beim Finale, sondern der Eurovision Song Contest ist ein Streaming-Gigant und das habe ich echt unter

0: unterschätzt, wenn man diese Zahlen hört. Unglaublich. Manche Songs entwickeln erst Monate später ihre wahre Kraft und einige überraschen, auch wenn sie beim Song Contest schlecht abgeschnitten haben. Hier kommen die meistgestreamten ESC-Hits aller Zeiten von Radio Wien Reporter Martin Belakovic zusammengefasst. Sie werden Augen.
1: An der Song Contest Spitze mit 1,5 Milliarden Streams. Arcade von Duncan Lawrence, der Sieger von 2019 für die Niederlande, auf TikTok komplett explodiert und ist der erste ESC-Titel, der weltweit über 1 Milliarde Streams geknackt hat. Und das ist der zweite Song, dem das gelungen ist. Kein Siegertitel, sogar nur Platz 20 vor 4 Jahren für Armenien, aber der Song von Rosalyn ist viral durch die Decke gegangen und hat inzwischen mehr als 1,3 Milliarden Streams. Gefolgt von der schwedischen Doppelsiegerin Loreen und ihrem zweiten Siegertitel Tattoo, zählt mehr als 850.000 Streams und auch ihr erster Siegertitel Euphoria ist unter den Top 10 Streams dabei, wie auch Alexander Rybak, Måneskin oder ABBA.

460 Millionen Streams für diesen Song hier von ABBA, Waterloo, aus dem Jahr 1974. Also manche Hits sind halt doch größer als der Wettbewerb selbst und manchmal beginnt der wahre Erfolg erst lange nach der Finalnacht. Unglaublich, oder? Also hier ist dieser Superhit aus dem Jahr 1974 von ABBA.

0: einfach gute Musik am Vormittag, auch natürlich am Feiertag. Schön, dass Sie den mit uns verbringen, 8:08. Gleich ganz ausführlich die Themen des Tages im Radio Wien Stadtschnall, heute mit Bernd Matschedolnik.
1: Ja, schönen Vormittag.
0: Top-Thema bei dir gleich, die spanische Hofreitschule, die sorgt wieder mal für negative Schlagzeilen.
1: Ja,
0: warum?
1: Die Schlagzeilen nehmen kein Ende oder besser gesagt, es kommen immer neue Details heraus. Jetzt geht es um die Summe, die offenbar unterschlagen wurde in der spanischen Hofreitschule. Es handelt sich um immerhin 1,5 Millionen Euro, die einerseits von einem Konto und andererseits aus einem Tresor verschwunden sein soll. Es haben hier offenbar alle Kontrollinstanzen versagt. Mehr dazu im Stadtjournal um 12.
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0: durch diesen Feiertagvormittag mit Marc Anthony. Einfach gute Musik für Sie. Es ist genau 12 Uhr. Hier sind die Nachrichten mit Bernd Matschadolnik.
1: Schönen Mittag.
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1: Unterschlagungen in der Hofreitschule, China und Trump für eine offene Straße von Hormuz, das Wiener Wetter unbeständig und zeitweise Regen. Die spanische Hofreitschule sorgt wieder für negative Schlagzeilen. Laut Standard und Kronenzeitung soll ein Mitarbeiter mehr als 1 Million Euro abgehoben haben. Wie es bei den Berichten heißt, haben sämtliche Kontrollinstanzen versagt. Details hat Florian Katzinger.
3: Für Außenstehende ist es kaum nachvollziehbar. 1 Million Euro wird von Konten der Hofreitschule abgebucht und verschwindet. Genauso wie 250.000 aus dem Tresor der Hofreitschule. Niemand merkt etwas. Die Beträge sollen laut Standard in Tranchen zwischen 30.000 und 70.000 Euro abgehoben worden sein. Das Ganze in den Jahren 2024 und 2025. Jedenfalls ein weiterer Mitarbeiter soll involviert sein. Beide sind nicht mehr im Unternehmen. Wer wann was gewusst hat, ist derzeit völlig unklar. Erst vor wenigen Tagen hat die Staatsanwaltschaft sämtliche Ermittlungen gegen den mittlerweile ebenfalls entlassenen Geschäftsführer Alfred Hudler endgültig eingestellt. Er hat die Untersuchungen eigentlich ins Rollen gebracht. Dennoch wird er laut Zeitungsberichten erneut von der aktuellen Geschäftsführung beschuldigt. Er habe nicht genug aufgepasst. Sein Anwalt weist das erneut zurück.
1: In Peking sind heute US-Präsident Donald Trump und der chinesische Staats- und Parteichef Xi Jinping zu einem umfassenden Staatsbesuch zusammengetroffen. Es ist der Besuch eines US-Präsidenten in China seit über 9 Jahren. Zu besprechen gibt es einiges, neben den schwierigen Handelsbeziehungen auch den Krieg im Iran und die Lage Taiwans. ORF-China-Korrespondentin Alexandra Siebenhofer, weiß man schon, was im Vier-Augen-Gespräch besprochen worden ist?
4: Also derzeit sind nur wenige Details bekannt, vermutlich auch deswegen, weil es morgen nochmal ein Vier-Augen-Gespräch geben soll. Im Vorfeld haben beide Seiten jedenfalls betont, wie gut sie sich doch eigentlich verstehen. Der chinesische Staats- und Parteichef hat aber auch davor gewarnt, Chinas Aufstieg zu behindern. Die Vergangenheit habe gezeigt, dass so etwas oft in Krieg endet. Und eine sehr gefährliche Lage drohe laut Xi Jinping auch, wenn ein Konflikt um den Status der Insel Taiwan eskaliere.
1: Wie hat jetzt Donald Trump darauf reagiert, auf diesen Einlassungen?
4: Darüber weiß man bislang nichts. Laut dem chinesischen Außenministerium haben die beiden Staatschefs aber auch über den Krieg im Iran gesprochen, über den Ukraine-Krieg und die Lage auf der koreanischen Halbinsel. Und der chinesische Staats- und Parteichef Xi Jinping hat angekündigt, es werde mehr Möglichkeiten für US-Unternehmen geben, in China Geschäfte zu machen. Morgen treffen beide Staatschefs noch einmal für Gespräche aufeinander. Möglicherweise wissen wir danach mehr.
1: Danke, Alexandra Siebenhofer. In der Ukraine hat das oberste Antikorruptionsgericht Untersuchungshaft gegen den früheren Präsidialamtschef Tschermak angeordnet. Er war Vertrauter und rechte Hand von Präsident Zelensky. Ihm wird Geldwäsche vorgeworfen. Heute Abend geht in der Stadthalle das 2. Semifinale des Eurovision Song Contests über die Bühne. Clemens Stadelbauer hat die entsprechende Vorschau.
5: Ja, die Highlights liefern diesmal der Däne Søren Toppegaard-Lund, der neben Finnland und Griechenland heuer der dritte Topfavorit ist, und Delta Goodrem ab. Die australische Popgröße zieht alle Register und liefert eine unglaubliche Performance ab, die das Publikum zu Standing Ovations hinreißt. Bulgarien, Rumänien, Zypern und die Ukraine haben auch gute Chancen, sich fürs Finale zu qualifizieren. Der Rest ist ziemlich offen. Das zweite Semifinale ist alles in allem nicht so hochkarätig besetzt wie das erste. Dafür gibt es ganz viel Nebel in der Stadthalle und aus österreichischer Sicht auch zwei Highlights. Cosmo performt seinen Song Tanzschein außer Konkurrenz und Vorjahressieger JJ seinen neuen Song Unknown als Interval Act.
1: Und das war das Stadtjournal um 12 am Feiertag. Damit zum Wiener Wetter und Carola Gausterer.
6: Ja, und dieses Feiertagswetter sehr durchwachsen. Aus dichten Wolken regnet es immer wieder mal zeitweise. Die Sonne zeigt sich heute kaum. Dazu kommt noch dieser lebhafte Wind aus Süd bis West. Der macht es ungemütlich. Aber der Höchstwert heute eigentlich noch recht angenehm. 17 Grad. Heute, morgen und übermorgen regnet es immer wieder mal. Der Höchstwert morgen um 17 Grad. 5 Minuten nach 12, Radio Wien ist da mit der besten Verkehrsinformation der Stadt und es läuft sehr, sehr gut. Sehr entspannte Mittagspause an diesem Feiertag. Es sind uns keine Störungen gemeldet worden. Gute Fahrt.
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6: Ja, und wir verlosen in Kürze Eurovision Song Contest Tickets für das Grand Final, und zwar die Generalprobe am Samstag zu Mittag. Ich hoffe, Sie haben sich angemeldet bei uns auf wien.orf.at. Wir ziehen in Kürze zwei Kandidaten und spielen dann ein Eurovision Song Contest Quiz. Ja, leider, er ist schon ausgeschieden im ersten Halbfinale am Dienstag. Bin ich sehr traurig. Hätte für San Marino auch im Finale durchaus Berechtigung gehabt. Hier ist Boy George mit seinem Culture Club.

0: Wir verlosen unter allen, die sich bei uns online angemeldet haben, Tickets für den Song Contest natürlich in der Stadthalle. Heute geht es um 2 Tickets für das Grand Finale und zwar für die Afternoon Preview Show am Samstag. Und mit dabei sind die Petra aus dem 18. Bezirk. Hallo.
1: Ja, hallo.
0: Und der Michael aus dem 23. Bezirk.
2: Ja, hallo.
0: Hallo. Jeder von Ihnen bekommt abwechselnd 3 Fragen gestellt, eine Wissensfrage ohne Auswahlmöglichkeit, eine Mitauswahlmöglichkeit und eine Wahr- oder Falschfrage. Wer mehr richtige Antworten weiß, gewinnt die beiden Tickets. Herrscht dann noch nach 3 Fragen ein Gleichstand, gibt's eine Schätzfrage. Alles klar?
1: Ja.
0: Gut.
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0: Michael, mit seinem Lied Wasted Love hat JJ letztes Jahr den Eurovision Song Contest für Österreich gewonnen. Aufgefallen ist der Sänger mit einem bestimmten Bühnenelement. Welches ist denn das? Was hat er da gehabt auf der Bühne?
2: Das ist leider nicht mehr.
0: Haben Sie es nicht mitgekriegt letztes Jahr? Es war dieses Papierboot. Liebe Petra, die Wiener Stadthalle, wo der heurige Song Contest stattfindet, besteht ja aus mehreren Hallen. In welcher Halle findet nämlich die große Show statt?
1: Ich weiß nicht, Halle F?
0: Es ist die Halle D. Macht nichts, noch nichts verloren, alles noch gut. Lieber Michael, Thomas Forstner ist für Österreich beim Song Contest 1989 an den Start gegangen. In Erinnerung bleibt aber vielen von uns dieser Anzug, den er da getragen hat. Welche Farbe hatte denn der? Grün, lila oder pink? Grün, lila oder pink? Schnelle Antwort, Michael.
2: Ja, pink.
0: Ah, nein, das war lila. Liebe Petra, Frage 2. Ein optischer Hingucker war auch beim Song Contest 1982 die Gitarre der deutschen Sängerin Nicole. Welche Farbe hatte denn ihre Gitarre? Grün, gelb oder weiß?
1: Weiß.
0: Richtig! So, wir haben einen Punkt. Sehr, sehr gut. Michael, jetzt sind Sie wieder dran.
2: Okay.
0: Jetzt geht's um wahr oder falsch. Unsere Frage kommt jetzt von Stefan Di Bernardo, und zwar der 2004 mit der Boygroup The Break für Österreich beim Eurovision Song Contest mit dabei war.
4: Ist es richtig, dass der Eurovision Song Contest 2004 in Paris stattgefunden hat?
0: Michael, ja oder nein?
2: Ja, falsch.
0: Sie sagen, es ist falsch? Dann hören wir mal, was der Stefan Di Bernardo sagt.
4: Es war natürlich falsch. Der Eurovision Song Contest hat 2004 in Istanbul stattgefunden.
0: Sehr, sehr gut. Es steht jetzt 1:1. So, Petra, jetzt bekommen Sie Ihre Quizfrage gestellt von Manuel Ortega.
5: Beim 47. Eurovision de la Chanson war ich in Estland, in Tallinn, mit dabei, weil ich den Vorentscheid gewonnen habe. Richtig oder falsch?
0: Was meinen Sie, Petra?
1: Falsch.
0: Sie sagen falsch. Hören wir mal kurz rein, was Manuel Ortega dazu sagt.
5: Das ist die Wahrheit.
0: So, jetzt unterm Strich habe ich jetzt jeweils einen Punkt. Und jetzt kommt die Schätzfrage. Wer näher dran ist, bekommt die Karten, okay?
1: Ja.
0: Rund 600 Volunteers sind heuer beim ESC bei uns in Wien im Einsatz. Wie alt ist denn der älteste Volunteer bei uns in Wien? Michael, was schätzen Sie?
2: Ja, so. 85.
0: 85.
2: 85.
0: Mhm. Petra, was meinen Sie?
1: Ich sag älter, ich sag 86.
0: Gut, dann haben wir einen Gewinner. Herzlichen Glückwunsch, Michael! 77 Jahre ist der älteste Volunteer mit dabei in Wien und der hat Ihnen Glück gebracht. Michael, Sie sind mit dabei beim Eurovision Song Contest, beim großen Finale am Samstag zu Mittag in der Show.
2: Ja, super, danke sehr.
0: Und liebe Petra, Sie gewinnen 2 Plätze für die Hospitality Area im Eurovision Village am Rathausplatz für Donnerstag am Feiertag.
2: Meine Frau hat am Samstag den 40. Geburtstag, da würde ich den Gewinn der Kollegin schenken, wenn es möglich wäre.
1: Okay, sage ich danke und alles Gute.
2: Ja.
0: Gut, dann tauscht ihr die Tickets und Petra, Sie sind mit dabei.
1: Ja, bitte. Manchmal hat man Glück, gell?
0: Ich wünsche euch ganz viel Spaß beim ESC. Tschüss.
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5: 12.30 Uhr, angenehme Mittagsstunde an diesem Feiertag. Das Wiener Wetter. Wir haben 14 Grad auf der Jubiläumswarte in Mariabrunn und Stammersdorf sind schon 15 Grad und in der Innenstadt und Donaufeld 16 Grad. Sehr durchwachsen dieser Feiertag. Aus dichten Wolken regnet es immer wieder mal. Die Sonne zeigt sich heute kaum, dazu noch lebhafter Wind aus Süd bis West. Der Höchstwert heute Nachmittag aber doch recht angenehm, 17 Grad. Heute, morgen und übermorgen regnet es immer wieder mal. Der Höchstwert morgen um 17 Grad. 12.31 Uhr, Radio Wien ist da mit der besten Verkehrsinformation der Stadt und es läuft sehr gut. In Wien, in Niederösterreich, auch im Burgenland sind uns keine Störungen gemeldet worden. Kommen Sie gut ans Ziel.
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0: einfach gute Musik, natürlich auch am Feiertag bei uns STS und Großvater. Schön, dass Sie den Feiertagnachmittag mit uns verbringen. Natürlich geht's auch bei uns um den Eurovision Song Contest. Ist ja klar, ist ja großes Thema in der Stadt momentan. Und beim Song Contest läuft absolut nichts ohne Sie. Nein, ich meine jetzt nicht die Künstler und Künstlerinnen, natürlich sind die auch sehr, sehr wichtig, aber besonders wichtig sind auch die vielen Volunteers. Insgesamt sind es 800 bei uns in der Stadt und das sind freiwillige Helfer und Helferinnen, die beim ESC die unterschiedlichsten Aufgaben erfüllen. Die kümmern sich zum Beispiel um die teilnehmenden Länderteams, sind am Infodesk oder betreuen die Fanzone. Ganz, ganz viele Aufgaben, die die übernehmen. Die Wien-Reporterin Katharina Reigersberg ist jetzt am Rathausplatz und hat zwei Volunteers bei sich. Kathi.
1: Ich bin hier im gläsernen Studio mitten im Eurovillage und zwar mit zwei ganz eingefleischten ESC-Fans, Frank Otten aus den Niederlanden und Barbara Hartl aus Wien. Ja, Frank Otten, Sie sind schon zum 6. Mal dabei. Wie ist denn der Song Contest heuer im Vergleich zu den anderen?
2: Super, Wien ist ein super schöner Stadt, um den Eurovision Song Contest zu organisieren und auch ORF ist jetzt das zweite Mal, dass ich jetzt dabei bin als Volunteer und wie die sich um alle Volunteers kümmern, ist einfach super. Auch im Vergleich zu anderen Ländern, was wir alles bekommen. Wir dürfen zur Live-Show gehen oder ein Rehearsal. Und ja, das ist schon echt sehr schön, wieder erleben zu dürfen.
1: Als Volunteer sind Sie ja für die unterschiedlichsten Bereiche zuständig. Frau Gotten, Sie sind für die Delegations zuständig. Frau Hartl, Sie sind für die Medien zuständig, nicht?
3: Ja, wir haben ein eigenes Volunteer-Media-Team mit einer ganzen Redaktion. Wir haben Texter, Grafiker, Schnittleute, Kameraleute und wir haben Redaktionssitzungen zweimal die Woche und dann wird das Programm besprochen und dann machen wir das einfach. Wir führen ein Tagebuch für die Volunteers. Wir haben jeden Tag Berichte geschalten, Live-Schaltungen, Filme, Videos, Texte, um das für die Volunteers, die vielleicht nicht alles mitkriegen, was drumherum passiert, dann festgehalten wird.
1: Was war denn bis jetzt für euch der emotionalste Moment?
2: Oh, der hier wieder zu sein in im Rathaus, diese Eröffnungsfeier, das ist großartig. Das ist eine der schönsten Rathäuser der Welt. Also da denn mit all diese Kulturen unterwegs zu sein, zu sehen, dass es dann richtig losgeht, das war schon echt sehr besonders.
1: Und für Sie?
3: Für mich war es eigentlich die Eröffnung vom ersten Semifinale, das auch schon zu sehen. Und das war sehr emotional, 70 Jahre, Vicky Leandros auf der Bühne und der Film davor, das war... Da sieht man auch die Geschichte gut, die das durchgemacht hat, dieses Event.
1: Dann danke ich euch herzlich für diese ersten Einblicke und wünsche noch wunderschöne nächste Tage.
2: Vielen Dank.
1: Vielen Dank.

0: entspannten Nachmittag mit Radio Wien. Es ist genau 13 Uhr. Hier sind die Nachrichten mit Alpha Faber.
1: Schönen Nachmittag.
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3: Großer Drogenfund in Wien. Neuerungen für Maturantinnen ab 2027. Das Wetter unbeständig und zeitweise Regen. Der Wiener Polizei gelingt ein Schlag gegen den organisierten Drogenhandel. Dabei nimmt sie 8 Verdächtige aus Serbien, Slowenien und Bosnien fest und stellt über 28 Kilogramm Marihuana sowie 8 Kilogramm Kokain sicher. Florian Katzinger berichtet.
4: 2 gezielte Aktionen haben zum Ermittlungserfolg geführt. Im ersten Fall Ende März greifen die Beamten der Einsatzgruppe zur Bekämpfung der Straßenkriminalität in Meidling mehrere Dealer auf, darunter einen 19-jährigen Serben mit großen Mengen Kokain und Marihuana. Insgesamt über 22 Kilogramm Marihuana und über 8 Kilo Kokain. Auf der Donauufer-Autobahn erwischen die Polizisten zudem einen 54-jährigen Slowenen aus dieser Tätergruppe mit 3,3 Kilogramm Kokain und mehreren 1000 Euro Bargeld. Wenige Wochen später, mit April, gelingt es den Beamten, einen 34-jährigen Bosnier in Penzing bei der Übergabe von Drogen festzunehmen. Diese Maßnahmen führen schließlich zur Sicherstellung von fast 1 Kilo Kokain und fast 30 Kilo Marihuana. Fast alle Festgenommenen befinden sich bereits in Untersuchungshaft.
3: Die spanische Hofreitschule sorgt wieder für negative Schlagzeilen. Laut Standard und Kronenzeitung soll ein Mitarbeiter 1 Million in bar abgehoben haben. Wie es in den Berichten heißt, haben sämtliche Kontrollinstanzen versagt. Ab 2027 kommen weitere Neuerungen auf Maturantinnen und Maturanten zu, wie auch auf die Schulen selbst. Bisherige Übergangsregelungen bei der Abschlussarbeit werden ins Dauerrecht übernommen. Und für die Gymnasien soll die Matura unbürokratischer werden. Das wurde gestern im Ministerrat abgesegnet. Tanja Malle mit den Einzelheiten.
5: Eine zusätzliche Prüfung ablegen, mündlich oder schriftlich, statt eine Abschlussarbeit zu verfassen. Diese Möglichkeit hatten zuletzt Maturantinnen und Maturanten der AHS. Das Angebot hat heuer rund die Hälfte von ihnen angenommen. Diese Option werde daher nun auf Dauer rechtlich verankert, heißt es aus dem Bildungsministerium. Und ab 2027 hat man auch mit 2 Fünfern im Zeugnis noch eine Chance, beim Haupttermin anzutreten. Bei der mündlichen Matura muss eine Mindestquote von 30% erreicht werden. Gänzlich unvorbereitet anzutreten und dennoch durchzukommen, soll damit der Vergangenheit angehören. Vereinfacht wird die Abwicklung der Matura. Konkret bekommen Gymnasien mehr Spielraum bei Terminen und Abläufen in den nicht standardisierten Fächern und bei der Zusammensetzung der Prüfungskommission. Die Protokolle müssen nur noch 3 statt 60 Jahre archiviert werden.
3: Ungarns neuer Premierminister Peter Magyar wird kommenden Donnerstag in Wien erwartet, wo er seinen Antrittsbesuch bei ÖVP-Bundeskanzler Christian Stocker absolvieren wird. Kanzler Stocker wird seinen ungarischen Amtskollegen am Ballhausplatz empfangen. Bei dem Treffen nächste Woche steht die Wiederannäherung zwischen Österreich und Ungarn im Fokus.

0: Es ist Magyars zweite Auslandsreise nach seinem Amtsantritt und das zweite Treffen mit Stocker. Das waren die Nachrichten. Nun zum Wetter und Carola Gausterer.
1: Ja, sehr durchwachsen dieser Feiertag. Wir haben aktuell um 16 Grad. Aus dichten Wolken regnet es immer wieder zeitweise. Die Sonne zeigt sich heute kaum. Dazu kommt noch lebhafter Wind aus Süd bis West. Der macht es ein bisschen ungemütlich. Der Höchstwert heute Nachmittag war doch recht angenehm. 17 Grad. Heute, morgen und übermorgen, wie gesagt, sehr unbeständig. Es kann immer wieder mal regnen. Der Höchstwert morgen 17 Grad. 4 Minuten nach 13 Uhr, Radio Wien ist da mit der besten Verkehrsinformation der Stadt und es läuft sehr, sehr gut. Es ist ein sehr entspannter Nachmittag auf den Straßen, sind uns keine Störungen gemeldet worden. Gute Fahrt!
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0: Nachmittag mit einfach guter Musik, natürlich auch am Feiertag. Schön, dass Sie dran sind. Ja, der Treffpunkt für alle Song Contest Fans ganz eindeutig. Natürlich klar das Eurovision Village am Rathausplatz. Und ab morgen ist das auch der Treffpunkt für alle Radio Wien Fans. Schauen Sie vorbei. Morgen und am Samstag senden wir nämlich live aus dem Glasstudio am Rathausplatz. Und meine Kollegin Radio Wien Reporterin Doris Bachler schaut sich dort schon mit unseren Kolleginnen, die da im Einsatz sein werden, schon mal um für Sie.
1: Ja, und wir stehen gerade hier staunend vor dem gläsernen ORF-Studio. Wir, das sind Radio Wien-Moderatorin die Lela Madavian.
2: Hallo.
1: Und unsere Reporterin die Babsi Türschmidt.
3: Hallihallo.
1: Hat was irgendwie von einem so durchsichtigen Tiny House, oder?
2: 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Und wir sind einen Stock drunter und man sieht richtig wunderbar auf das Burgtheater. 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
1: Und Babsi, du wirst noch einen schöneren Anblick haben. Du wirst nämlich die ganzen Standeln vor dir auch sehen, wo es lauter gute Sachen gibt. Aber du wirst nicht nur von dort reportieren, oder?
3: Nein, ich werde mich schon ein bisschen durchkosten. Das muss ich schon sagen, weil ich habe so einen Kaiserschmarrn-Standel habe ich schon gesehen.
1: Oh,
3: ein Spanisch-Standel, bring da was mit, dann bringe ich dir. Und dann werde ich natürlich schauen, vielleicht sind die Leute auch im Park, die es ein bisschen ruhiger haben möchten, vielleicht noch ein paar Picknicken oder sonst irgendwie ein bisschen singen und tanzen, den Tanzschein machen vielleicht.
1: Oh ja.
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2: 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Alle schauen bei uns vorbei, das wird schön.
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3: Radio Wien da und das Feiertagswetter, sehr durchwachsen dieser Nachmittag an diesem Feiertag. Aus dichten Wolken regnet es immer wieder mal, die Sonne zeigt sich heute kaum. Dazu kommt noch lebhafter Wind aus Süd bis West, der Höchstwert heute ist 17 Grad. Heute, morgen und übermorgen regnet es immer wieder mal, daran müssen wir uns jetzt gewöhnen, aber der Höchstwert morgen noch um 17 Grad. 13.31 Uhr, Radio Wien ist da mit der besten Verkehrsinformation der Stadt und es läuft sehr, sehr gut. Sehr entspannt die Verkehrslage an diesem Feiertag. Sind uns keine Störungen gemeldet worden. Gute und sichere Fahrt wünschen wir.
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0: durch diesen Feiertagnachmittag mit Wilson Phillips und Release Me, Radio Winter. Ja, 70 Jahre Eurovision Song Contest sind das heuer und da gibt es natürlich auch sehr, sehr viele spannende, interessante und unterhaltsame Anekdoten rund um diesen bekannten Sing-Wettbewerb, zum Beispiel zu den Musikvideos. Die waren ja schon vor der Ära der Musiksender wie zum Beispiel MTV oder Viva wichtig. Da wurden auch schon in den späten 70ern so kleine Musikfilmchen zu den ESC-Songs gemacht und viele der österreichischen Musikclips wurden von Doro, sprich Rudi Dolezal und Hannes Rossacher produziert. Und die haben mit Musikexperten Tommy Viterra gefachsimpelt, einige Anekdoten erzählt aus diesen berühmten ESC-Videodrehs.
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2: Für Rudi Dolezal und Hannes Rossacher begann ihr Abenteuer-Song-Contest anno 1979 mit dem von André Heller und Peter Wolf kreierten Lied Heute in Jerusalem, mit dem die Vorarlbergerin Christina Simon, genannt Ina, in Jerusalem an den Start ging. Das Vorab-Video drehte man im Römersteinbruch von St. Margareten inklusive Luftaufnahmen.
3: Ina ist auf einer Felsnadel gestanden und wir sind mit dem Hubschrauber daneben in den Steinbruchkessel hineingeflogen.
2: Erinnert sich Hannes Rossacher, was man heutzutage elegant mit Drohnen meistert, war damals durch Hubschrauberflüge doch mit einigem Risiko verbunden, wie Rudi Dolezal noch bestens weiß.
4: Wir sind ziemlich nah an die Ina gekommen und die hätte es fast runtergehauen. Ne?
3: Der Druck der Rotorblätter hat ihr in den Rücken einen starken Luftstoß verfasst und sie hat dann so händeringend gerade noch ein Stolpern nach vorne verhindern können.
2: Nicht zu verhindern war 1979 der leider letzte ESC-Platz für Christina Simon. Um einiges besser lief es dann mit Rang 5 für diesen Herrn.
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2: 1989 setzten Rudi Dolezal und Hannes Rossacher das Video des ESC-Österreich-Starters Thomas Forstner samt Samurai-Schwert in Szene und flogen mit zum Song-Contest nach Lausanne.
3: Thomas Forstner ist dann erschienen mit einem lilafarbenen Jäckchen. Ich glaube, das hat ihm sicher 2-3 Plätze gekostet.
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2: '92 dann das Video für Toni Vegas, der mit einem weiteren Dieter Bohlen Song Zusammengehen im schwedischen Malmö Platz 10 errang. Der Film zum Song entstand unter anderem in der Freudenau, die ihrem Namen in diesem Fall gerecht wurde. Dort rückte nämlich ein Liebespaar in den Kamerafokus.
5: Das sollte sozusagen den leidenschaftlichen Teil des Liedes abdecken und das war ein echtes Liebespaar. Beide waren aus Skandinavien.
3: Und das Ganze war sehr leidenschaftlich und hat geendet auf einem großen Leuchttisch, auf dem sie völlig unbekleidet sich gegenseitig mit einem Berg von Früchten gefüttert haben.
2: Und wo gehobelt wird, fallen ja bekanntlich auch Späne.
3: Das Lustige war, wie wir das dann fertig waren und das Pärchen eben mit diesen Früchten voll war, sind sie in die Halle vom Lichtequipment rübergegangen. Da ist eine mobile Duschkabine gestanden, wo sie sich eben reinigen konnten, ja, und haben dann dort, weil sie eben die Spannung, die sie den ganzen Tag hatten, so laut gebumst, dass wir in der Halle das alle gehört haben. Aber wir haben es ihnen herzlich vergönnt, dass sie sich da sozusagen entladen konnten.
2: Ja.

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0: gute Musik an diesem Nachmittag. Sheryl Crow war das mit All Wanna Do hier bei uns auf Radio Wien, genau 14 Uhr. Und hier ist schon Alpha Faba.
1: Schönen Nachmittag.
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1: Schwere russische Luftangriffe auf Kiew und weitere Städte. Der ÖFB-Campus wird eröffnet. Das Wetter unbeständig und zeitweise Regen. Wenige Tage nach einer kurzzeitigen Waffenruhe hat Russland die Ukraine mit einem der längsten Luftangriffe in mehr als 4 Jahren Krieg überzogen. In der Nacht wurde erneut Luftalarm im ganzen Land ausgelöst. Aus der Hauptstadt Kiew wurden Explosionen und viele Verletzte sowie mindestens ein Todesopfer gemeldet. Raffaela Steinbach berichtet.
3: In den Trümmern eines Wohngebäudes in Kiew suchen Einsatzkräfte nach Überlebenden. Sie konnten bisher 10 Menschen retten. Die Waffenruhe hat nur kurz gehalten. Es ist die wohl längste russische Angriffswelle seit Kriegsbeginn. Im Visier insgesamt mehr als 20 Regionen der Ukraine. Schon den ganzen Mittwoch über hatte die russische Armee Drohnenangriffe geflogen. Getroffen wurden Ziele bis in den äußersten Westen der Ukraine. Solche Attacken über Tag sind ungewöhnlich. Hunderte Drohnen sollen eingesetzt worden sein. Präsident Zelensky bezeichnet die Attacken als Terror. Mit den jüngsten massiven Angriffen will Moskau den Druck auf die Ukraine erhöhen, sich auf Friedensverhandlungen einzulassen, zu russischen Bedingungen.
1: Ermittler haben einer mutmaßlichen Diebesgruppe, die sich auf Parfum als Beute spezialisiert hatte, das Handwerk gelegt. Die Bande soll 42 Mal zugeschlagen und dabei einen Schaden von rund 40.000 Euro verursacht haben. Die 13 Verdächtigen sollen vor allem in Drogeriemärkten in Wien und im Burgenland Parfums gestohlen haben. Der ÖFB-Campus in Aspern wird heute offiziell eröffnet. Es gibt unter anderem Fußball-Mitmachstationen, ein großes Kinderfußballturnier und einen Festakt mit Politprominenz. Der ÖFB-Campus ist als ein modernes Kompetenzzentrum gedacht. Bauzeit und Kosten wurden laut Angaben des ÖFB eingehalten. Details von Katharina Pawlowski.
4: Im Jänner 2024 sind die ersten Bagger auf dem 55.000 Quadratmeter großen Areal in Aspern aufgefahren. Seitdem entstanden dort unter anderem 3 Rasenplätze, ein Kunstrasenplatz und ein Ministadion mit knapp 1.000 Sitzplätzen. Alle Fußballplätze sind mit Rasenheizungen ausgestattet. Dazu gibt es Fitnessräume und Mannschaftskabinen sowie Zimmer für Spieler und Spielerinnen. Außerdem Büros für die rund 100 ÖFB-Mitarbeiter. Die Gesamtkosten des Projekts belaufen sich auf rund 75 Millionen Euro. Die Kosten teilen sich Bund, Stadt Wien und ÖFB. Für die Betriebskosten wurde eine jährliche Summe von maximal 1 Million Euro veranschlagt. Der ÖFB-Campus ist als Kompetenzzentrum vom Nachwuchs bis zum A-Team oder etwa auch für Trainerkurse gedacht.
1: Der Wiener Polizei gelingt ein Schlag gegen den organisierten Drogenhandel. Dabei nimmt sie 8 Verdächtige aus Serbien, Slowenien und Bosnien fest und stellt über 28 Kilogramm Marihuana sowie 8 Kilogramm Kokain sicher. Das waren die Nachrichten. Nun zum Wetter und Carola Gausterer.
0: Ja, und das ist doch sehr durchwachsen an diesem Feiertag. Aus dichten Wolken regnet es immer wieder mal. Die Sonne zeigt sich heute kaum. Dazu kommt noch jetzt lebhafter Wind aus Süd bis West auf. Der Höchstwert heute Nachmittag aber doch noch recht angenehm, 17 Grad. Heute, morgen und übermorgen regnet es also immer wieder mal. Morgen der Höchstwert um 17 Grad. 4 Minuten nach 14 Uhr. Radio Wien ist da mit der besten Verkehrsinformation der Stadt. Es läuft wirklich sehr, sehr gut, ganz entspannt auf den Straßen. Alle die heute am Abend zum Song Contest Public Viewing auf den Rathausplatz kommen möchten, reisen bitte am besten mit den Öffis an, zum Beispiel mit der U2. Zur Stadthalle gelangt man mit der U6 bis zur Station Burggasse. Parken in Wien ist ja heute am Feiertag ohne Kurzparkschein möglich. Auf Anrainerparkplätzen dürfen aber auch heute nur Anwohner mit dem Parkpickerl aus dem jeweiligen Bezirk parken. Bitte also ganz

0: genau schauen, die Zusatzschilder mit der Aufschrift Anwohner parken. Aufpassen, dass sie sich dort nicht hinstellen. Wir wünschen gute und sichere Fahrt.
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0: frei durch diesen Feiertagnachmittag mit einfach guter Musik. Reinhard Fendrich, Tränen trocknen schnell bei uns. Ja, der 70. Eurovision Song Contest bringt natürlich auch internationales Flair zu uns nach Wien. Für viele Anrainer, Anrainerinnen rund um die Stadthalle bedeutet das aber vor allem eines, nämlich Einschränkungen im Alltag. Ob Sie sich dennoch freuen, dass das internationale Großevent in Ihrer Nachbarschaft stattfindet, hat sich Radio-Wien-Reporterin Julia Korpone-Pfeiffer ein bisschen genauer angeschaut.
1: Absperrgitter mitten auf der Straße, große Betonwürfel, die den Weg versperren und ein Blick auf jede Menge Container und Übertragungswegen. So schaut es derzeit aus, hinter der Stadthalle. Hier befinden sich viele Altbauwohnungen und Gemeindebauten in unmittelbarer Umgebung. Der ESC vor der Haustür bringt den Leuten, die hier wohnen, viele Einschränkungen.
2: Ja, also nicht so angenehm. Es ist ziemlich viel abgesperrt, der ganze Märzpark ist abgesperrt.
3: Mit dem Hund gehe ich, schwierig. Naja, weil die ganzen Anlagen gesperrt sind.
2: Ich besitze Gott sei Dank kein Auto, aber meine Nachbarinnen, die ein Auto haben, sind auch ein bisschen frustriert, weil halt da die ganzen Parkplätze schon lange abgesperrt sind und so weiter.
4: Was ist denn so lärmend, so nervig?
5: Die Einschränkungen, es sind die Aufbauarbeiten, es sind die Probeläufe der Stromgeneratoren. Ja, wenn man nicht muss, wenn man hier nicht sein muss in dieser Zeit und sich woanders aufhalten kann, ist es gut.
1: Aber es sind nicht alle dieser Meinung. Viele freuen sich auch, dass sie so nah beim ESC dabei sind.
6: Es ist eine super Stimmung, auf jeden Fall da um die Stadthalle.
7: Lässig, ich freue mich also. Mehr kann ich nicht sagen.
8: Ich finde es schön, dass Wien so ein großes internationales Event hat. Und es sind viele Leute, die da engagiert herumwuseln.
1: Herumwuseln werden viele rund um die Stadthalle auch noch, wenn der ESC nach dem Finale am Samstag schon wieder abgezogen ist. Denn dann müssen alle Container und Betonleitwände, die derzeit die Straßen abteilen, wieder entfernt werden. Es dauert also noch, bis sich rund um die Stadthalle alles wieder normalisiert.

0: Sehr durchwachsen dieser Feiertag. Aus dichten Wolken regnet es immer wieder mal. Die Sonne zeigt sich heute kaum. Dazu kommt dann noch lebhafter Wind aus Süd bis West. Der Höchstwert heute Nachmittag um 17 Grad. Momentan haben wir zwischen 15 und 16 Grad. Heute also, morgen und übermorgen kann es immer wieder mal regnen. Und der Höchstwert morgen liegt bei 17 Grad. 14.30 Uhr, was tut sich auf den Straßen? Sie kommen derzeit überall sehr gut voran, es sind uns keine Störungen gemeldet worden. Sehr entspannt die Verkehrslage. Ich hoffe, das bleibt weiter so. Wir wünschen gute und sichere Fahrt.
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Jahres raus am Feiertag mit den Bee Gees. Überhaupt kein Problem. Too much heaven hier bei uns auf Radio Wien. Ich wünsche einen angenehmen Nachmittag. Das Feiertagswetter, naja, sehr

0: ganz entspannt durch diesen Feiertag mit Simon Lewis hier bei uns auf Radio Wien. Break Your Wall.
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0: Es ist natürlich einiges los bei uns in der Stadt, natürlich in Sachen Song Contest, aber auch abseits dieses Pfades gibt es einiges.
2: Kultur.
3: Österreichische Erstaufführung feiert das Theaterstück 222, eine Geistergeschichte, Samstagabend im Theater zum Fürchten in der Wiedner Hauptstraße 106. Darin geht es um eine junge Familie, die erst kürzlich in ihr neues Zuhause gezogen ist, in dem es plötzlich spukt. Beginn der Vorführung ist um 19.45 Uhr. Weitere Vorstellungen finden noch bis zum 3. Juni statt.
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0: Zum sogenannten Konzert in der Wiese lädt am 23. Mai das Vokalensemble Glas aufs Weingut Mur auf den Weingartenweg 6 in Prellenkirchen. Hier singen neben österreichischen Künstlern und Künstlerinnen auch Musiker, Musikerinnen aus Bosnien, Kroatien, Slowenien, Bulgarien und Ungarn. Beginn ist um 18 Uhr.
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3: Kirtagsstimmung gibt's seit knapp einer Stunde am Stephansplatz. Da findet nämlich von heute bis einschließlich 25. Mai wieder der Steffelkirtag statt. Hier kann man zahlreiche Kunsthandwerkstände besuchen und das ein oder andere Blasmusikkonzert genießen, während man heurigen Schmankerln genießt. Der Eintritt ist frei.
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0: Und musikalisch ist auch unser vierter und letzter Tipp. Die Rede ist vom Haus der Musik in der Seilerstätte Nummer 30. Besucher, Besucherinnen jeden Alters erwarten hier interaktive Installationen, Virtual Reality und jede Menge spannende Einblicke in die Geschichte der Wiener Musik. Ein ganz besonderes Highlight ist da zum Beispiel das virtuelle Dirigieren. Geöffnet hat das Museum täglich bis 22 Uhr.
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0: Joan Osborne, One of Us, hier bei uns auf Radio Wien.
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0: Der 50. Cup-Finale bei den Frauen jetzt am neuen Sportclubplatz. FC Red Bull Salzburg gegen FK Austria Wien, Besucherrekord. Und irgendwo da dazwischen ist Radio Wien Sportreporter Martin Lang dabei. Hallo Martin.
2: 19. Minute, 1:0 nach wie vor, Corner für die Austrianerinnen, die Salzburgerinnen, die auch in der Liga schlechter sind als Vierte gegen die Tabellenführerinnen in Violett, mussten da schon 3-4 Mal auf oder vor der Linie klären und Publikumsrekord mit 4.000 Fans insgesamt hier am neuen Sportclubplatz in Dornbach, auch die Prominenz ist sozusagen hier, Achtung, warten wir auf den Corner, da tut sich noch nichts, mit Sportstandort Peter Hacker, ÖFB-Präsident Bröll, Sportdirektor Peter Schöttl, neuer Frauenteamchef Lasse in der Gard, Corner kommt er rein, wieder abgefangen, immer noch 0:0. Die Austrianerinnen sind hier die klaren Favoritinnen. Es wäre übrigens im Cup, überhaupt im Fußball bei den Frauen, der erste Titel für einen Wiener Club seit Landhaus 2002, damals im Cup, auch in der Meisterschaft war Landhaus damals noch erfolgreich. Evi Leitner, langjährige Spielerin und Trainerin, wurde vor dem Cup-Finale ausgezeichnet. Also von daher ist eigentlich hier alles für ein Torfestival angerichtet. Regen gibt es auch noch keinen, dunkle Wolken, dafür, wenn man so Richtung Heiligenstadt schaut, zu dir, Carola, ja. Aber ansonsten fehlen noch die Tore mit 0:0. Und Gesprächsthema am Rande war natürlich auch das Ableben von übrigens auch Sportclub-Legende, Wiener Legende Alfred Tata, Kultkommentator. Hier am Sportclubplatz bei mir übrigens einer Web Sport Plus Übertragung, Sportclub Wiener sein Debüt aus

0: TV-Analytiker gefeiert und ist im Alter von 62 Jahren nach einer schweren Krankheit verstorben und wird sicherlich noch auch bei den Sportclubspielen eine Gedenkminute geben, auch bei der Vienna noch. Das ist der traurige Teil dieses heutigen Donnerstags im Wiener Fußball. Und ansonsten warten wir auf Tore beim Frauencup-Finale der Austrianerinnen gegen die Salzburger.
1: Die Stimmung ist auf alle Fälle gut. Wir warten drauf und du meldest dich im Laufe der Sendung weiter. Dankeschön, Martin Lang. Ich bin Carola Gauster und wünsche einen schönen, entspannten Nachmittag weiter bei uns. Leila Madavian übernimmt. Bis morgen.

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1: Das ist der Feiertag auf Radio Wien. Es ist 15 Uhr im Nachrichtenstudio für Sie, Alpha Faber. Schönen Nachmittag.
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3: US-Präsident Donald Trump trifft den chinesischen Staatspräsidenten Xi Jinping. Wiener Linien passen ihren Fahrplan an. Das Wetter unbeständig und zeitweise Regen. In Peking sind heute US-Präsident Donald Trump und der chinesische Staats- und Parteichef Xi Jinping zu einem Staatsbesuch aufeinander getroffen. Es ist der erste Besuch eines US-Präsidenten in China seit über 9 Jahren. Alexandra Siebenhofer, weiß man schon, was im Vier-Augen-Gespräch besprochen wurde?
4: Also derzeit sind nur wenige Details bekannt, vermutlich auch deswegen, weil es morgen nochmal ein Vier-Augen-Gespräch geben soll. Im Vorfeld haben beide Seiten jedenfalls betont, wie gut sie sich doch eigentlich verstehen. Der chinesische Staats- und Parteichef hat aber auch davor gewarnt, Chinas Aufstieg zu behindern. Die Vergangenheit habe gezeigt, dass so etwas oft in Krieg endet. Und eine sehr gefährliche Lage drohe laut Xi Jinping auch, wenn ein Konflikt um den Status der Insel Taiwan eskaliere.
3: Wie hat Donald Trump darauf reagiert?
4: Darüber weiß man bislang nichts. Laut dem chinesischen Außenministerium haben die beiden Staatschefs aber auch über den Krieg im Iran gesprochen, über den Ukraine-Krieg und die Lage auf der koreanischen Halbinsel. Und der chinesische Staats- und Parteichef Xi Jinping hat angekündigt, es werde mehr Möglichkeiten für US-Unternehmen geben, in China Geschäfte zu machen. Morgen treffen beide Staatschefs noch einmal für Gespräche aufeinander. Möglicherweise wissen wir danach mehr.
3: Danke, Alexandra Siebenhofer. Wie gerade bekannt wurde, tritt der britische Gesundheitsminister Wes Streeting zurück und erhöht damit den Druck auf den angeschlagenen Premierminister Keir Starmer. Er habe das Vertrauen in Starmer verloren, schrieb Streeting in einem heute auf X veröffentlichten Brief. Der ÖFB-Campus in Aspern wird heute offiziell eröffnet. Es gibt unter anderem Fußball-Mitmachstationen, ein großes Kinderfußballturnier und einen Festakt mit Politprominenz. Der ÖFB-Campus ist als ein modernes Kompetenzzentrum gedacht. Bauzeit und Kosten wurden laut Angaben des ÖFB eingehalten. Auch wenn die aktuellen Temperaturen nicht zum Baden einladen, die Badesaison ist in Wien seit einigen Tagen offiziell eröffnet. Die Wiener Linien passen daher mit dem heutigen Tag ihren Fahrplan an. Sie starten ihren, wie sie es nennen, Bäderverkehr. Katharina Pawlowski berichtet.
5: Die Wiener Freibäder haben bereits aufgesperrt, auch wenn sich der Ansturm in den kommenden Tagen angesichts der kühlen Temperaturen wohl in Grenzen halten wird, verstärken die Wiener Linien ab heute die öffentlichen Anbindungen zu den Bädern. Der 20B tourt ab sofort entlang der Arbeiterstrandbadstraße. Der Bus steuert alle 20 Minuten die Bäder und Liegewiesen zwischen U1 Alte Donau und U6 Neue Donau an. Der 42A, der von Hernals zum Schafbergbad fährt, ist jetzt wieder im 15-Minuten-Takt unterwegs, am Wochenende im 10-Minuten-Takt. Wer eine sportlichere Bäderanreise bevorzugt, kann sich ein Wienmobilrad ausleihen. Mehr als 250 Standorte gibt es in allen Wiener Bezirken. Über 3.100 Räder stehen zur Verfügung. Viele Bäder haben in der Nähe eine Wienmobilradstation, wo die Räder wieder abgestellt werden können.
3: Das waren die Nachrichten. Nun zum Wetter und Lela Madavian.
6: 14 bis 16 Grad messen wir. Ich weiß nicht, ob das bädertauglich ist. Wahrscheinlich nicht. Aus dichten Wolken regnet es auch zeitweise heute Nachmittag. Die Sonne zeigt sich höchstens kurz einmal zwischendurch. Allmählich kommt lebhafter Wind aus Süd bis West auf. Maximal 17 Grad werden es heute noch. Trüb und regnerisch zunächst auch morgen am Freitag. Dazu gibt es lebhaften Westwind. Ab der Mittagszeit ist es dann meist trocken und vielleicht gibt es ein paar Wolkenlücken. Allmählich nur noch wenig Wind und auch maximal 17 Grad. 15.04, das ist Radio Wien mit der besten Verkehrsinformation der Stadt. Derzeit kommen Sie gut voran. Ein Tipp noch, wenn Sie heute zum zweiten Song Contest Semifinale in die Wiener Stadthalle fahren möchten, kommen Sie am besten mit den Öffis. Die U-Bahnen sind verstärkt unterwegs. Ihr ESC-Ticket gilt als Fahrschein für die Wiener Linien im Zeitraum 3 Stunden vor bis 5 Stunden nach Beginn der Show. Und die Hütteldorfer Straße ist zwischen dem Gürtel und dem Vogelweidplatz für den Song Contest gesperrt. Ausweichen ist über die Märzstraße möglich.
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6: Ja, und der Song Contest Fieber steigt bei mir auch schon immer mehr. Eben heute Abend das zweite Semifinale in der Stadthalle, auch mit Cosmo heute Abend. 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
1: Wir sind beim Cupfinale der Frauen am neuen Sportclubplatz Red Bull Salzburg gegen Austria Wien. Martin Lang, wie schaut es denn aus?
2: Ja, immer noch 0:0, Lela. 3 Minuten noch bis zur Pause. Teilweise waren viele Zweikämpfe. Die Austrianerinnen, der stärkere Team. Da war die Torfrau bei den Salzburgerinnen, Michaela Fischer, schwer beschäftigt. Aber die Violetten machen kein Tor. Die ein, zwei Möglichkeiten für die Salzburgerinnen sind zwar auch nicht wirklich gefährlich. Jasmin Pahl heute unterbeschäftigt. Aber die Friedhofstribüne am neuen Sportclubplatz, die ist ohne dies violett. Also vielleicht haben sie das historische Schießen aufgehoben, dass das dann alles in der zweiten Hälfte fällt. Das ist übrigens auch Sportstadtrat Peter Hacker da, der den Sportclubplatz auch schon eröffnet hat. Heute war ja auch große neuerliche offizielle ÖFB-Campus-Eröffnung in der Seestadt, unter anderem mit UEFA-Präsident Zeferin, mit dem Wiener Bürgermeister Michael Ludwig, mit dem Sportstadtrat, mit dem ÖFB-Präsidenten. Also von daher ist heute nicht nur Song Contest in Wien, sondern auch internationaler Fußballtag. Und als Frauen-Cup-Siegerinnen spielt man ja auch dann wieder international im Herbst. Die Austrianerinnen waren ja immerhin im Viertelfinale vom Europacup. Also ja, wir warten auf Tore in Dornbach.
1: Du bleibst für uns dran. Dankeschön inzwischen, Martin.

0: 70 Jahre Eurovision Song Contest werden heuer gefeiert. Das heißt, es wäre eigentlich Zeit für ein kleines Rekorde-Ranking. Die erfolgreichsten Länder beim ESC kennen viele ja, Irland und Schweden, ex-equo mit je 7 Siegen, Irland aber 3-mal in Folge. Und mehr ESC-Rekorde hat jetzt Marin Belakovic für uns.
1: Den Punkterekord zum Beispiel, den hat Portugal 2017 geknackt. Mit 758 Punkten die höchste Punkteanzahl in der Geschichte des Wettbewerbs, aber die Punkte- und Votingregeln haben sich ja nicht nur einmal geändert. Am anderen Ende der Punkteskala, in der Null-Punkte-Kategorie, da ist Österreich ganz vorne dabei mit 6-mal Zero Points, ex aequo mit Deutschland und der Schweiz. Letzter Platz, Kaiser, das sind Norwegen und Finnland mit 11 letzten Plätzen und Finnland hält noch einen anderen Rekord. Den kürzesten Beitrag in der Song Contest Geschichte. Nur 1 Minute 27 dauert der finnische Song aus 2015 und dazu hält Finnland auch noch den Rekord beim Beitrag mit dem wenigsten Wortanteil. Aus 1998, da werden nur 6 Wörter 3 Minuten lang ständig und ständig wiederholt. Auch langgezogen ist dieser Rekord aus Malta. Der längste Ton, 13 Sekunden lang, aus dem maltesischen Beitrag von 1992. Den höchsten Ton, den beansprucht seit 2021 Israel für sich. Ein 5 gestrichenes H und den tiefsten Ton, ein Kontra-C oder sogar ein subharmonisches A1, schreibt man Estland 2024 zu. Ist übrigens auch der Song mit dem längsten Songtitel in der ESC-Geschichte mit 50 Zeichen und lautet Mendes Narkotikumidest Eitea Me Gül Midak.
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3: 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Es ist gleich 15.30 Uhr. Wir werfen einen Blick auf das Wetter. Zwischen 15 und 16 Grad messen wir derzeit. Aus dichten Wolken regnet es zeitweise heute Nachmittag. Die Sonne, die zeigt sich höchstens einmal zwischendurch ganz kurz. Allmählich kommt lebhafter Wind aus Süd bis West auf. Morgen Freitag zunächst trüb und regnerisch. Dazu gibt es lebhaften Westwind. Ab der Mittagszeit meist trocken und vielleicht gibt es ein paar Wolkenlücken. Allmählich nur wenig Wind und bis zu 17 Grad maximal. Die beste Verkehrsinformation der Stadt auf Radio Wien. Da habe ich gute Nachrichten. Es sind uns keine Störungen gemeldet worden aktuell. Ich wünsche weiterhin gute und sichere Fahrt.
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0: Jermaine Jackson und Piers Adora mit When the Rain Begins to Fall. Das ist Radio Wien am Feiertag.
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0: Ja, drei Lieder spielen wir Ihnen vor. Erstes, zweites, drittes Lied. Und Sie sollen uns bitte in unserer Spezialausgabe zum Thema Song Contest sagen, welcher Titel war von den dreien beim Song Contest mit dabei? Zu gewinnen gibt's Tickets fürs Technische Museum.
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0: Supertramp am Feiertag auf Radio Wien. Wir haben es aufzulösen.
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0: Ja, drei Songs gibt es zur Auswahl. Wir wollten diesmal von Ihnen wissen, welcher Titel war beim Song Contest mit dabei?
2: Song Nummer 1. 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Hit Nummer 2. Titel Nummer 3. I love you more than I can
0: say. Schauen wir mal. Radio Wien-Hörer Erwin möchte gerne auflösen. Einen schönen Nachmittag, Erwin.
3: Ebenfalls einen schönen Nachmittag.
0: Lieber Erwin, von den drei Songs, die wir Ihnen vorgespielt haben, welcher Titel war beim Song Contest mit dabei?
3: Das war Hold Me Now von Johnny Logan. Die erste Nummer war das.
0: Vollkommen richtig. Damit hat er gewonnen. 1987 in Brüssel. Außerdem noch einmal davor, 1980, hat der Johnny Logan auch gewonnen mit What's Another Year in Den Haag. Außerdem hat er auch einmal das Siegerlied von Linda Martin, Why Me, komponiert aus dem Jahr 1992. Gratuliere, Erwin, zu Tickets für das Technische Museum.
3: Danke vielmals.
0: Lieber Erwin, wie schaut es bei Ihnen aus? Cosmo und Tanzschein, haben Sie den Tanzschein drauf? Haben Sie denn schon getanzt?
3: Ja, meine bessere Hälfte und ich, wir tanzen seit, glaube ich, 15 Jahren zurzeit, gesundheitsbedingter kurze Unterbrechung. Mhm. Aber ich würde behaupten, wir haben einen Tanzschein.
0: Sehr gut, den haben Sie schon gelöst. Perfekt, das heißt, Sie können ihn heute schon beim zweiten Semifinale auch mittanzen, wenn der Cosmo dann dran ist, auch,
3: ja,
0: um sein
3: wunderbar.
0: Lied zu präsentieren. Und wie schaut es sonst aus? Haben Sie einen geheimen Favoriten fürs Finale?
3: Naja, Favoriten, ich glaube, die Finnen sind ganz gut, und wenn ich jetzt sarkastisch sein soll, dann glaube ich, wünscht sich der ORF nicht, dass der Cosmo gewinnt, sonst wird es sehr aufwendig für Österreich. Aber ich glaube, die Finnen sind gut unterwegs.
0: Schauen wir mal, ob es vielleicht Finnland wird. Griechenland, glaube ich, steht auch hoch im Kurs. Wie gefällt Ihnen Ferto, das Lied von Griechenland?
3: Das muss ich ehrlich sagen, kenne ich nicht. Ich habe auch nicht sehr viel Gelegenheit, mir die Songs anzuhören, aber die Finnen sind mir aufgefallen, und zwar positiv.
0: Ja, dann schauen wir mal, wie weit die Finnen kommen. Dann beim Finale auf jeden Fall hat einmal Johnny Logan gewonnen mit Hold Me Now im Jahr 1987. Und Sie auch, lieber Erwin, wünsche Ihnen viel Spaß bei Ihrem Besuch im Technischen Museum.

0: Museum und den Siegertitel, unseren jetzigen Siegertitel, gibt es natürlich jetzt auch zu hören bei uns auf Radio Wien. Schönen Feiertag noch, Erwin.
1: Dankeschön.
0: Alles Liebe, Baba.
1: Ciao. Don't close.

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1: Wir sind beim Cup-Finale bei den Frauen am neuen Sportclubplatz. Red Bull Salzburg spielt gegen die Austria Wien. Martin Lang, wie schaut's aus?
2: 1:0 für die Austrianerinnen vor der Friedhofstribüne. Kathi Schichtl nach einem Corner von der rechten Seite köpfelt 1:1 Führung. Und so sieht es im Moment danach aus, als würden die Austrianerinnen, die ja USC Landhaus aus Floridsdorf quasi übernommen haben, abgelöst haben, auch jetzt rein in der Statistik ablösen, wenn sie dieses Spiel gewinnen. Die Landhausfrauen waren 2002 die letzten Pokalsiegerinnen aus Wien. 4.600 BesucherInnen insgesamt übrigens am Sportclubplatz. Also von daher machen sie ja alle einen feschen Donnerstag Nachmittag. UEFA-Präsident Zeffarin übrigens hat es nicht hierher geschafft von der ÖFB-Campus, musste in Europa weiterfliegen, aber er hat noch mitbekommen, dass hier viel los ist, dass hier was tut. Und jetzt sind wir gespannt, ob die Salzburgerinnen den Ausgleich schaffen oder ob es irgendwann sogar eine komplette Vorentscheidung mit einem zweiten Tor gibt.

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1: Der Feiertag auf Radio Wien, es ist 16 Uhr im Nachrichtenstudio für Sie, Alpha Faber. Schönen Nachmittag.
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1: Ein Mitarbeiter der Hofreitschule soll Geld unterschlagen haben. Schwere Angriffe Russlands auf die Ukraine. Das Wetter unbeständig und zeitweise Regen. Die spanische Hofreitschule sorgt wieder für negative Schlagzeilen. Laut Standard und Kronenzeitung soll ein Mitarbeiter 1 Million Euro in bar abgehoben haben. Wie es in den Berichten heißt, haben sämtliche Kontrollinstanzen versagt. Florian Katzinger berichtet.
3: Für Außenstehende ist es kaum nachvollziehbar. 1 Million Euro wird von Konten der Hofreitschule abgebucht und verschwindet. Genauso wie 250.000 aus dem Tresor der Hofreitschule. Niemand merkt etwas. Die Beträge sollen laut Standard in Tranchen zwischen 30.000 und 70.000 Euro abgehoben worden sein. Das Ganze in den Jahren 2024 und 2025. Jedenfalls ein weiterer Mitarbeiter soll involviert sein. Beide sind nicht mehr im Unternehmen. Wer wann was gewusst hat, ist derzeit völlig unklar. Erst vor wenigen Tagen hat die Staatsanwaltschaft sämtliche Ermittlungen gegen den mittlerweile ebenfalls entlassenen Geschäftsführer Alfred Hudler endgültig eingestellt. Er hat die Untersuchungen eigentlich ins Rollen gebracht. Dennoch wird er laut Zeitungsberichten erneut von der aktuellen Geschäftsführung beschuldigt. Er habe nicht genug aufgepasst. Sein Anwalt weist das erneut zurück.
1: Die Grünen haben heute neuerlich den Budgetkonsolidierungskurs der Dreierregierung aus ÖVP, SPÖ und NEOS scharf kritisiert. Beim aktuellen Doppelbudget trage die Mitte die Hauptlast, während Superreiche weiterhin verschont blieben, so der grüne Budgetsprecher Jakob Schwarz. In der Ukraine muss der frühere Stabschef und enge Vertraute von Präsident Selenskyj in Untersuchungshaft. Ein Antikorruptionsgericht hat die Verhaftung von Andriy Yermak angeordnet, wegen des Verdachts der Geldwäsche. Während die ukrainischen Behörden ihren Kampf gegen die Korruption verschärfen, hat Russland die Ukraine mit einem der längsten Luftangriffe seit Kriegsbeginn überzogen. Rafaela Steinbach mit den Einzelheiten.
4: Von dem riesigen Gebäude mit 18 Wohnungen sind nur noch Trümmer zu sehen. Die Aufräumarbeiten haben begonnen. Bürgermeister Vitali Klitschko ist vor Ort. Er hofft, dass dort niemand mehr verschüttet ist. Die Menschen in Kiew und auch in vielen anderen Regionen des Landes haben eine besonders harte Nacht hinter sich. Kaum ist die Waffenruhe ausgelaufen, hat Russland seine Angriffe verschärft. Dutzende Raketen, mehr als 1500 Drohnen. Schon den ganzen Mittwoch über hatte die russische Armee Drohnenangriffe geflogen. Mit dieser neuen Strategie, Angriffe am Tag, gefolgt von nächtlichem Beschuss, will Moskau den Druck auf Kiew sichtlich erhöhen für weitere Verhandlungen zu russischen Bedingungen. Die von den USA vermittelten Gespräche über ein mögliches Kriegsende haben bisher keinen Durchbruch gebracht.
1: US-Präsident Donald Trump und Chinas Staatschef Xi Jinping sind sich einig, dass die Straße von Hormuz offen bleiben müsse. Washington hat das Treffen als gut bezeichnet. Beide Seiten hätten Möglichkeiten erörtert, die wirtschaftliche Zusammenarbeit zu verbessern. Das waren die Nachrichten und zum Wetter und Leila Madavian.
5: Und da messen wir 14 bis 16 Grad. Die Regenschauer werden am Abend allmählich mehr. Auch in der Nacht regnet es zeitweise. Und der Wind flaut vorübergehend ab. Die Temperatur geht auf 11 bis 7 Grad zurück. Morgen am Freitag zunächst trüb und regnerisch. Dazu gibt es auch lebhaften Westwind. Ab der Mittagszeit ist es meist trocken und vielleicht gibt es ein paar Wolkenlücken. Allmählich nur noch wenig Wind und bis zu 17 Grad. 16.03 Uhr, das ist Radio Wien mit der besten Verkehrsinformation der Stadt und guten Nachrichten. Es sind uns keine Störungen gemeldet worden. Wenn Sie heute zum Song Contest Semifinale in der Stadthalle oder zum Public Viewing auf den Rathausplatz fahren, kommen Sie am besten mit den Öffis. Ich wünsche gute und sichere Fahrt und einen schönen, hoffentlich sehr gemütlichen Feiertag mit Radio Wien.
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0: Wir sind mittendrin in der Eurovision Song Contest Woche. Heute Abend das große zweite Semifinale und dann am Samstag das Finale, auf das Millionen ESC-Fans weltweit schon gespannt sind. Radio Wien-Reporterin Heidi Heinzel hat sich unter den Fans im Eurovision Village am Rathausplatz umgehört, welches Land sie dieses Jahr besonders anfeuern und wer aktuell der Favorit ist.
1: Wen feuern Sie besonders an?
2: In Cosmo, Österreich.
3: Italien. Mein Lieblingslied mit Abstand und den Typen, den finde ich auch cool.
1: Können Sie das Lied kurz anstimmen vielleicht?
3: Oh nee, ich kann nicht Italienisch. Aber das ist eine schöne Disco-Nummer, so wie ESC früher war, als ich noch jung war.
1: Auf jeden Fall Deutschland und Österreich. Ich lasse mich ehrlich gesagt überraschen von allen. Ich bin sehr gespannt und freue mich auf alle.
4: Mein Favorit ist Dänemark. Aber ich habe auch gehört, dass Finnland halt scheinbar sehr gut sein soll und große Chancen hat scheinbar.
5: Also natürlich unseren Cosmo, wen anders sonst. Aber ich finde Griechenland dieses Jahr auch sehr stark.
6: Also Österreich natürlich auf jeden Fall unseren Cosmo. Dann gefällt mir noch Bulgarien, Schweden, Finnland, Griechenland. Also es sind schon einige Länder dabei heuer.
7: Ferto und Ferto, Ferto, Ferto und Ferto, Ferto.
1: Von wem ist das?
7: Von Griechenland, ja.
1: Wen feuern Sie an?
8: Das weiß ich noch nicht genau.
1: Sie entscheiden dann, wenn es
8: soweit. Mein Sohn würde das wissen.
9: Australien.
1: Warum?
9: Weil die Nummer super ist. Und die Sängerin super ist. Jedes Lied muss schon im Vorhinein, sobald es rauskommt, gehört werden, damit man weiß, wie schaut es mit der Konkurrenz aus.
1: Wie hört sich das australische Lied an? Können Sie es schon auswendig?
9: Auswendig, den Refrain könnte ich vielleicht auswendig, aber ich singe es nicht, weil das wird das Aufnahmegerät nicht aushalten.
10: Also ich finde Luxemburg und auch die Deutschen.
1: Was sagen Sie, was ist Ihr Lieblingslied heuer?
11: Da gehe ich ganz mit meiner Frau. Die Deutschen und die Luxemburger.
12: Wie heißt der Sarah Engels?
13: Tanzschein.
1: Können Sie singen oder können Sie den Tanz schon?
13: Nein, den Tanzschein kann ich nicht, aber Sie brauchen einen Tanzschein. Das soll kein Witz sein.
14: Ich glaube, dieses Jahr wird ein anderes Land gewinnen.
1: Ich höre heraus, Tanzschein ist nicht so Ihr Fall.
14: Nein, richtig.
1: Und was werden Sie dann am ESC-Abend machen?
9: Mit Freunden zu Hause feiern.
1: Da bin ich dann wieder in Deutschland, da gibt es eine private ESC-Party. Aber darauf freue ich mich auch, um da berichten zu können, was ich hier schon live mitbekommen habe. Nächstes Jahr vielleicht dann in Deutschland, oder?
15: Das glaube ich kaum.

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1: Und wir sind in der Schlussphase beim Cup-Finale der Frauen am Sportclubplatz Red Bull Salzburg gegen Austria Wien. Martin Lang, wie schaut's denn aus da?
2: Immer noch 1:0 Führung für die Austrianerinnen. Von der Uhr hätten wir jetzt da noch knappe 1,5 Minuten. Wir machen noch einen taktischen Wechsel und die Salzburgerinnen sind nur mehr zu 10. Warum? Torfrau Michaela Fischer heute viel gehalten, viele Chancen Austrianerinnen zunichte gemacht, auch mit Spielglück. Hatte da eine Slapstick-Einlage bei einem Konter der Violetten, die Salzburger nochmal aufs Ausgleichstor gedrückt und nach der Mittellinie einen Foul gemacht, war natürlich unnötig, aber dafür gibt es dann Rot, da wäre die Austria-Spielerin auf und davon gewesen und im Moment ist eine Feldspielerin drin, weil das Austauschkontingent erschöpft ist, aber die Austrianerinnen schießen eh nicht aufs Tor, obwohl sie sicherlich die ein oder andere gute Schützen hätten. Der Ball ist bei Carina Weninger, der Kapitänin, zurückgespielt zu Kathi Schichten in der Verteidigung. Jasmin Ball, die Torfrau, berührt zwischendurch auch wieder einmal einen Ball. Also, ich gehe mal davon aus, dass es mit dem Cup-Titel jetzt was wird für die Austrianerinnen, denn es ist übrigens der erste Titel bei den Frauen im Frauenfußball für Wien seit 2002, damals Union Landhaus, dazwischen allen voran ganz stark natürlich die St. Pöltenerinnen, einmal Spratzern, dann halt später St. Pölten übernommen. Davor war 10-mal Neu-Lenkbach im Frauenfußball-Cup. Erfolgreich ist es ja das 50. ÖFB-Frauen-Cup-Finale, also auch auf Teamchef Lars Söndergaard hat sich das ja alles angesehen. Und in Kürze wird diese Nachspielzeit, Lela, vorbei sein. Die Frage ist im Moment nur die Höhe des Sieges, behaupte ich mal. Die Austrianerinnen da wieder über links, über Weilharter. Die Flanke in den Strafraum kommt nicht. Sisic bleibt hängen. Und die Salzburgerinnen, muss man sagen, für das, dass sie auch in der Liga ja schwächer sind, dass die Tabellenführer haben sie hier eigentlich wirklich gut verkauft. 4.600 Fans übrigens, Rekordkulisse am Sportclubplatz, am neuen Sportclubplatz, auch mit viel Fußballprominenz hier heute da. Auch die Austria-Fans haben sie gedacht, die auch sonst zu den Spielen bei den Herren gehen, ist ja am Sonntag auch voll. Auch die waren alle da, haben Stimmung gemacht und man hört es am Jubel. Spiel ist aus. Violett feiert den Titel im Frauenfußballpokal in Österreich.
1: Dankeschön, Martin Lang.

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5: 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Wir schauen auf das Wetter. 14 bis 16 Grad messen wir. Heute Abend werden die Regenschauer allmählich mehr. Auch in der Nacht regnet es zeitweise etwas. Der Wind flaut vorübergehend ab und die Temperatur geht auf 11 bis 7 Grad zurück. Morgen Freitag zunächst auch trüb und regnerisch, dazu lebhafter Westwind. Ab der Mittagszeit meist trocken und vielleicht gibt es ein paar Wolkenlücken. Allmählich gibt es auch nur noch wenig Wind und maximal 17 Grad. 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In Wien kommen Sie gut voran, wenn Sie zum zweiten Song Contest Semifinale in die Stadthalle wollen. Bitte kommen Sie mit den Öffis. Die Hütteldorfer Straße ist zwischen dem Gürtel und dem Vogelweidplatz für den Song Contest gesperrt. Ausweichen ist über die Märzstraße möglich. Und eine Grenzwartezeit habe ich für Sie bei Kleinhaugsdorf. Warten Sie eine halbe Stunde bei der Einreise nach Österreich.
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0: Nachmittag auf Radio Wien und damit schauen wir zum Sport und gleich zum Fußball nach dem Cup-Finale bei den Frauen heute am Sportclubplatz Red Bull Salzburg gegen Austria Wien. Martin Lang, gibt schon Siegerinnen-Ehrung? Es wird gejubelt bei der Austria Wien.
1: Ja, sie haben gerade den Pokal bekommen, machen Fotos. Die Kapitänin Carina Wenninger übrigens bei der Pokalübergabe, ÖFB-Präsident Josef Bröll und auch für den Wiener Fußballverband, der möglicherweise durchaus Präsidentschaftskandidat beim Wiener Fußballverband ab nächsten Jahr. Johannes Dobretzberger, der eben schon in seiner Funktion als beim Wiener Fußballverband Präsident Sedlacek heute vertreten hat und übergibt einfach den Pokal nach dem 1-0-Sieg gegen die Salzburgerinnen an die Austria-Kapitänin Carina Wenninger.
2: Schon knapp vom Ergebnis her, ich glaube von den Chancen her, aber mehr als verdient. Ich glaube, wir haben einfach das Spiel dann nicht mit einem zweiten oder dritten Zug gemacht, aber ich glaube, sehr verdient der Titel für uns.
1: Und als Liga-Tabellenführerinnen war es ja nur der erste Schritt.
2: Schauen wir mal, wir haben gesehen, dass es heute ja richtig schwer war. Haben noch ordentlich was zu gehen, haben jetzt am Sonntag schon wieder das nächste Spiel, also von dem her genießen wir mal heute.
3: Es ist ein historischer, aber es ist auch vor allem eine Werbung für den Fußball in allen Belangen. Es war tolle Stimmung, ist tolle Stimmung. Und ein volles Haus hat sich dieses Finale tatsächlich verdient und für den Wiener Fußball ein unheimlicher Gewinn für die Zukunft.
1: Sagt Johannes Dobretzberger vom Wiener Fußballverband. Die Austrianer jubeln da vor ihrer Fantribüne. Mit dem 1-0-Sieg gegen die Salzburgerinnen holen sie einen Cup. Marko Arnautović wird übrigens mit Roter Stern Belgrad auch Doublesiegermeister und Pokalsieger. Und der ÖFB-Campus in Aspern ist heute auch unter Anwesenheit von UEFA-Präsident Zeferin ganz offiziell eröffnet worden. Also noch einen schönen Donnerstag. Es geht ja im Fußball. Hier übrigens am Sportclubplatz. Morgen auch weiter gleich wieder. Wird auch wieder viel Fan-Stimmung erwartet mit Sportclub gegen Oberwart morgen in der Regionalliga Ost und am Sonntag ja die Titelentscheidung bei den Herren in der Meisterschaft mit Austria LASK und Sturm Graz gegen Rapid.
0: Dankeschön, Martin Lang.

0: Es ist Amy Grant am Feiertag auf Radio Wien. Es ist gleich 17 Uhr im Nachrichtenstudio für Sie, Alpha Faber.
1: Schönen Nachmittag.
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1: Rücktritt von britischem Gesundheitsminister erhöht Druck auf Premier Starmer. Wiener Flughafen verzeichnet einen massiven Passagierrückgang. Das Wetter unbeständig und zeitweise Regen. In Großbritannien nimmt der parteiinterne Druck auf den angeschlagenen Premierminister Keir Starmer zu. Sein Gesundheitsminister ist heute aus Protest zurückgetreten. Es wird erwartet, dass Wes Streeting es auf eine Kampfabstimmung über die Zukunft der Parteiführung anlegt. Aus Großbritannien Jörg Winter.
3: Ehrgeizig, ein guter Kommunikator beim linken Flügel der Partei aber nicht beliebt. Gesundheitsminister Wes Streeting wirft das Handtuch, weil er das Vertrauen in seinen Chef, den Premierminister, verloren hat, wie er selbst sagt. Noch hat Streeting die Unterstützungsunterschriften von 81 Parteikollegen im Parlament nicht vorgelegt, die es formal braucht, um eine spätere Kampfabstimmung auf den Weg zu bringen. Doch dass er sie zusammenbekommt, ist wahrscheinlich. Premierminister Keir Starmer schließt seinen Rücktritt bisher aus und würde so automatisch an einer Kampfabstimmung teilnehmen. Der eigentliche Favorit für seine Nachfolge, der Bürgermeister von Manchester, Andy Burnham, kann derzeit nicht antreten, weil er dafür einen Parlamentssitz bräuchte. Es müsste ihm jemand Platz machen, samt Nachwahl, und das dauert. Bleibt Starmer stur und der zurückgetretene Gesundheitsminister bei seiner Linie, dann droht der Partei ein wochenlanges Gerangel um die Macht und eine Kampfabstimmung, deren Ausgang völlig ungewiss ist.
1: In der spanischen Hofreitschule sollen Mitarbeiter rund 1 Million Euro abgezweigt haben. Wie der Standard zuerst berichtete, sollen sie das Geld über 2 Jahre hinweg von den Konten der Hofreitschule abgehoben haben. Die Geschäftsführung kündigte rechtliche Schritte an. Der Wiener Flughafen verzeichnet nach eigenen Angaben einen massiven Passagierrückgang, und zwar im April-Jahresvergleich ein Minus von 8,2%. Verursacht zum einen durch den Iran-Krieg, aber nicht nur, denn viele Flieger sind von Low-Cost-Fluglinien von Wien aufgrund der hohen Kosten abgezogen worden. Florian Katzinger berichtet.
4: Der Flughafen hat zwar die Gebühren für Airlines pro Fluggast zu Jahresbeginn leicht gesenkt, ist aber im Vergleich mit anderen Flughäfen in der Region nach wie vor nicht gerade günstig. Man bewegt sich im Bereich von Frankfurt oder München. Die sind allerdings deutlich größere internationale Hubs mit mehr Angebot. Zu schaffen macht dem Flughafen auch, dass Low-Cost-Airlines wie Wizz Air und Ryanair ganz weg sind oder die Flotte verkleinert haben. Kritik kommt von diesen Airlines ja auch immer wieder an den hohen Abgaben von 12 Euro pro Person für die Kurz- und Mittelstrecke, die in Österreich eingehoben wird. Und im April sind auch durch Flugausfälle und Stornos durch den Irankrieg über 80% weniger Passagiere aus dieser Region gekommen. Und letztlich haben auch die bestehenden Airlines am Flughafen die Ticketpreise zuletzt deutlich erhöht. Zum einen durch weniger Wettbewerb, aber auch durch gestiegene Kerosinpreise.
1: Der Campus des österreichischen Fußballbunds in Aspern ist heute offiziell eröffnet worden. In Anwesenheit von zahlreichen Ehrengästen wurde das große neue Verbandslogo auf dem Dach des Gebäudes enthüllt. In Betrieb ist der Campus schon länger. Das waren die Nachrichten. Nun zum Wetter und Lila Madavian.
0: Könnte besser sein, 13 bis 16 Grad messen wir. Die Regenschauer werden am Abend allmählich mehr. Auch in der Nacht regnet es zeitweise etwas, der Wind flaut vorübergehend ab und die Temperatur geht auf 11 bis 7 Grad zurück. Morgen Freitag zunächst trüb und regnerisch, dazu lebhafter Westwind. Ab der Mittagszeit meist trocken und vielleicht ein paar Wolkenlücken. Allmählich nur noch wenig Wind und bis zu 17 Grad. 17.03 Uhr, Radio Wien mit der besten Verkehrsinformation der Stadt. Auf der Nordbrücke stadteinwärts hat ein Fahrzeug eine Panne. Der rechte Fahrstreifen ist blockiert und Stau hat sich bereits aufgebaut. Wenn Sie heute zum zweiten Song Contest Semifinale in der Stadthalle hinfahren wollen, kommen Sie am besten mit den Öffis. Die U-Bahnen sind verstärkt unterwegs. Ihr ESC-Ticket gilt als Fahrschein für die Wiener Linien im Zeitraum 3 Stunden vor und bis 5 Stunden nach Beginn der Show. Die Hütteldorfer Straße ist zwischen dem Gürtel und dem Vogelweidplatz für den Song Contest gesperrt. Ausweichen ist über die Märzstraße möglich. Gute und sichere Fahrt durch unsere Stadt wünsche ich. Schönen Feiertag. Gleich mit Musik aus Österreich von Maya Onda und hier ist Bruce Springsteen. Schön, dass Sie Radio Wien hören.
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0: und Hungry Heart.

Schönen Feiertag wünsche ich auf Radio Wien. Auch heute gibt es neue Filme in den Kinos. Und da gibt es zum Beispiel einen, in dem Schafe ermitteln, also ein Verbrechen aufklären wollen. Wie geht das? Naja, im Kino geht das. Mehr zu diesem Film und zu anderen, die neu anlaufen, hören Sie gleich bei uns nach No Mercy und When I Die. Schönen Feiertag. When I die.

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1: Ein Münchner im Himmel, ein Abenteuer mit Kranich Klaus und ein Mordfall für ermittelnde Schafe. Das alles erwartet Sie jetzt in den Kinovorstellungen, zusammengestellt von Robert Jahn.
2: Im Jahr 2005 ist der deutschen Schriftstellerin Leonie Swann mit ihrem Erstlingsroman Glenkill auf Anhieb ein echter Bestseller gelungen. Das Besondere daran, der Krimi rund um den Mord an ihrem Schäfer wird aus der Perspektive der Schafe erzählt.
3: Unser Schäfer wurde ermordet.
4: Was? George darf nicht tot sein.
5: Wahrscheinlich ein Herzinfarkt. Keine große Geschichte für Sie leider.
6: Außer es gibt irgendetwas Ungewöhnliches.
5: Nein, alles abgesucht. Um den Wohnwagen, unter dem Wohnwagen.
6: Und im Wohnwagen?
5: Das ist ein Versuch wert.
2: Und weil die Schafe kein Vertrauen in die ermittelnde Exekutive haben, nehmen sie die Aufklärung des Verbrechens selbst in die Hufe.
7: Was machen wir jetzt?
3: George hat uns geliebt. Er hat uns hunderte Krimis vorgelesen. Wir werden das Verbrechen aufklären.
2: Die Verfilmung des Buchs wartet mit Superstars wie Emma Thompson, Hugh Jackman und Bryan Cranston auf und ist so spannend und humorvoll wie die Vorlage. Einfach perfekt gelungen.
3: Das haben wir doch geklärt. Wir rammen keine Gegenstände, außer...
8: Außer es gibt einen berechtigten Anlass zum Rammen.
2: Und noch eine Verfilmung einer erfolgreichen Buchserie läuft an. Meine Freundin Conny zählt seit über 25 Jahren zu den beliebtesten Kinderbuchfiguren. In ihrem neuesten Abenteuer dreht sich alles um Kranich Klaus.
9: Rechter Flügel nicht funktionstüchtig.
10: Was, wenn Klaus Flügel nicht heilt und er nie wieder fliegen kann?
2: Ob Conny und ihre Freunde es gemeinsam schaffen, dass Kranich Klaus rechtzeitig gesund wird, um mit den Zugvögeln nach Süden zu fliegen, sehen Sie ab heute in

0: meine Freundin Conny, Abenteuer mit Kranich Klaus.
1: Und Klappe!
2: Na servus.
3: Wo zum Teufel bin ich?
4: Du bist tot, Ludwig.
3: Aber jetzt ist doch dann die Wiesn.
0: Auch ein Münchner im Himmel basiert auf einer Kurzgeschichte von Ludwig Thoma, dem Autor der Lausbubengeschichten, die schon 1911 veröffentlicht wurde. Das Münchner Original Wickerl stirbt in seinem Taxi bei einem Autounfall, doch er bekommt eine zweite Chance. Vor allem, weil er Petrus und dem restlichen Himmelsvolk wahnsinnig auf die Nerven geht.
5: Was macht der Münchner jetzt hier rum?
6: Er frohlockt.
7: Halleluja, habe ich gesagt. Halleluja, Halleluja!
0: Ebenfalls eine gelungene Verfilmung mit bayerischem Humor.
8: Was ist das?
9: Leckeres Manna.
3: Ihr habt hier kein Bier? Ich dachte, ich bin im Himmel.
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2: Und das ist der Donnerstag, der Feiertag auf Radio Wien, gleich 17.30 Uhr. Wir schauen auf das Wetter, 13 bis 16 Grad messen wir. Ja, die Regenschauer werden am Abend allmählich mehr. Auch in der Nacht regnet es zeitweise etwas, der Wind flaut vorübergehend ab. Die Temperatur geht auf 11 bis 7 Grad zurück. Morgen Freitag, ja auch zunächst trüb und regnerisch, dazu gibt es lebhaften Westwind. Ab der Mittagszeit meist trocken und vielleicht gibt es ein paar Wolkenlücken. Allmählich gibt es nur noch wenig Wind und maximal 17 Grad. Die beste Verkehrsinformation der Stadt auf Radio Wien. Auf der Nordbrücke stadteinwärts ist die Unfallstelle geräumt. Der Stau löst sich auf. Gute Fahrt.
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was Schönes. Simon & Garfunkel mit Bridge Over Troubled Water. Das ist Radio Wien am Feiertag. Mit einfach guter Musik, da geht's damit weiter, gleich von Alan Sorrenti und Tom Pettings Herzattacken bis zum Himalaya. Das ist Musik aus Österreich.

0: Radio Wien am zweiten ESC-Halbfinalabend. Heute gibt's auch Wien heute die Sendung wieder aus dem Glasstudio am Rathausplatz im Eurovision Village. 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
2: 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Es ist gleich 18 Uhr im Nachrichtenstudio. Für Sie, Alpha Fahrer.
3: Schönen Abend.
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2: China warnt USA in Taiwan-Frage. Drogenring in Wien aufgeflogen. Das Wetter morgen regnerisch bei maximal 17 Grad. Kunstikone Walli Export ist tot. Die weltbekannte österreichische Medien- und Performance-Künstlerin sowie Filmemacherin starb heute, wenige Tage vor ihrem 86. Geburtstag in Wien. Die in Linz geborene Künstlerin war eine der prägendsten Stimmen feministischer Kunst. Mit militärischen Ehren und einer Schar jubelnder Kinder hat Chinas Staats- und Parteichef US-Präsident Donald Trump in Peking begrüßt. Gleich zu Beginn der zweitägigen Gespräche mit dem US-Präsidenten macht Chinas Staatschef klar, welches Thema für ihn am wichtigsten ist. Taiwan. Aus Peking, Alexandra Siebenhofer.
5: Nach 2 Stunden Gespräch zwischen dem US-Präsidenten und dem chinesischen Staats- und Parteichef, gespanntes Warten, was nach außen
6: bringt.
5: Dann berichtet das chinesische Fernsehen, Xi Jinping habe im Gespräch mit Donald Trump gewarnt, würde der Konflikt um den Status der Insel Taiwan schlecht gehandhabt, könnte das die Beziehungen zwischen China und den USA in eine wörtlich sehr schlechte Lage bringen. Und nach dem Austausch diverser Freundlichkeiten, wie dem Hinweis, es werde in Zukunft mehr Möglichkeiten für US-Unternehmen geben, in China Geschäfte zu machen, warnt der chinesische Staats- und Parteichef Xi Jinping die USA auch. Den Aufstieg Chinas zu behindern sei gefährlich. Die Geschichte habe gezeigt, dass so ein Verhalten oft in einem Krieg geendet habe.
2: Der Wiener Polizei gelingt ein Schlag gegen den organisierten Drogenhandel. Dabei nimmt sie 8 Verdächtige aus Serbien, Slowenien und Bosnien fest und stellt über 28 Kilogramm Marihuana sowie 8 Kilogramm Kokain sicher. Florian Katzinger berichtet.
7: 2 gezielte Aktionen haben zum Ermittlungserfolg geführt. Im ersten Fall Ende März greifen die Beamten der Einsatzgruppe zur Bekämpfung der Straßenkriminalität in Meidling mehrere Dealer auf, darunter einen 19-jährigen Serben mit großen Mengen Kokain und Marihuana. Insgesamt über 22 Kilogramm Marihuana und über 8 Kilo Kokain. Auf der Donauuferautobahn erwischen die Polizisten zudem einen 54-jährigen Slowenen aus dieser Tätergruppe mit 3,3 Kilogramm Kokain und mehreren 1.000 Euro Bargeld. Wenige Wochen später, mit der April, gelingt es den Beamten, einen 34-jährigen Bosnier in Penzing bei der Übergabe von Drogen festzunehmen. Diese Maßnahmen führen schließlich zur Sicherstellung von fast 1 Kilo Kokain und fast 30 Kilo Marihuana. Fast alle Festgenommenen befinden sich bereits in Untersuchungshaft.
2: Ab 2027 kommen weitere Neuerungen auf Maturantinnen und Maturanten zu, wie auch auf die Schulen selbst. Bisherige Übergangsregelungen bei der Abschlussarbeit werden ins Dauerrecht übernommen. Und für die Gymnasien soll die Matura unbürokratischer werden. Das wurde gestern im Ministerrat abgesegnet. Das waren die Nachrichten. Nun zum Wetter und Lela Madavian.
8: 13 bis 15 Grad messen wir. Die Regenschauer werden am Abend allmählich mehr. Auch in der Nacht regnet es zeitweise. Der Wind flaut vorübergehend ab und die Temperatur geht auf 11 bis 7 Grad zurück. Morgen Freitag auch nicht besonders berühmt. Zunächst trüb und regnerisch, dazu gibt es lebhaften Westwind. Ab der Mittagszeit meist trocken und vielleicht gibt es ein paar Wolkenlücken. Allmählich nur noch wenig Wind und maximal 17 Grad. 18.03 Uhr, Radio Wien mit der besten Verkehrsinformation der Stadt. Und da kommen Sie gut voran, es sind uns keine Störungen gemeldet worden. Ein Tipp, wenn Sie heute zum 2. Song Contest Semifinale in der Wiener Stadthalle fahren, kommen Sie am besten mit den Öffis. Die U-Bahnen sind verstärkt unterwegs. Ihr ESC-Ticket gilt als Fahrschein für die Wiener Linien im Zeitraum 3 Stunden vor bis 5 Stunden nach Beginn der Show. Die Hütteldorfer Straße ist zwischen dem Gürtel und dem Vogelweidplatz für den Song Contest gesperrt. Ausweichen ist über die Märzstraße möglich.
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8: Ja, 14. Mai 2026, heute Abend, wie bereits auch in den Verkehrsnachrichten erwähnt, das zweite Halbfinale beim Eurovision Song Contest. Ab 21 Uhr geht's da los. Und ja, die Fans, die in die Stadthalle wollen und dabei sein wollen, stehen schon angestellt bei der Stadthalle. Unser Reporter Bernie Weisinger hört sich bei den Fans um, wo so die Favoriten sind, worauf sie sich freuen. Und er schaut auch ins Medienzentrum, in die Stadthalle zu den Journalisten, die vor Ort sind. Auch dort wird er sich ein bisschen umhören zum 70. Eurovision Song Contest. Sie sind mit dabei auf Radio Wien mit einfach guter Musik, gleich von Keen. Und das ist Starship mit Nothing's Gonna Stop Us Now. Schön, dass Sie Radio Wien hören. Schönen Donnerstagabend.

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0: Das zweite Halbfinale des Eurovision Song Contest geht heute Abend in der Wiener Stadthalle über die Bühne. Mit dabei auch unser Cosmo und seinen Tanzschein. Die ersten ESC-Fans sind schon vor der Stadthalle und auch das Medienzentrum ist schon gut gefüllt. Und dort ist jetzt gerade unser Radio Wien Reporter Bernie Weisinger und fragt bei einer spanischen Kollegin mal nach, wie sie den ganzen Hype rund um den ESC erlebt.
1: Anni Müller-Martinez ist gebürtige Spanierin, die jetzt sehr lange in Österreich gelebt hat und leider wieder nach Spanien zurückgegangen ist. Es ist auch das Wetter, aber nicht nur, oder? Schon auch die Arbeit.
2: Es ist schon auch die Arbeit, wobei ich finde tatsächlich, wenn man dann 11 Jahre in Wien oder in Österreich gelebt und gearbeitet hat, dann kommt einem, obwohl man Spanierin ist, die spanische Arbeitsweise schon auch ein bisschen chaotisch vor. Das ist dann echt was, wo man sich auch wieder ein bisschen dran gewöhnen muss, ja.
1: Was müssen denn Sieger/Siegerin schön aus der Journalistensicht besser können? Also ich habe nämlich bei dieser Eröffnungszeremonie, finde ich, hat man schon sehr gemerkt, wer von denen, die da auftreten, ist schon so ein bisschen trainiert und wer nicht. Siehst du das auch so?
2: Absolut. Zu 100%. Man merkt voll, wenn jemand verstanden hat, dass es sehr, sehr wichtig ist, dass man die Journalistinnen und Journalisten auch auf die eigene Seite bringt, weil die, wenn die dann wirklich auch auf die Fragen eingehen, wenn die dann auch wirklich allen die Zeit geben, Fragen zu stellen, auch wenn es nur ein oder zwei sind. Das macht einen riesigen Unterschied, einfach auch schon an diesem Sympathiefaktor. Und wenn dann, ich sage jetzt nicht wer, aber es gab heuer schon ein paar, die dann halt vielleicht ein bisschen Allüren haben und die dann einfach nur vorbeigehen und die vielleicht nicht mit uns reden wollen. Und das ist dann nicht so gut. Also wir entscheiden schon auch sehr viel mit, auch wenn man das vielleicht nicht so wahrhaben mag. Und gerade was Social Media angeht, finde ich, merkt man es auch ganz, ganz stark. Die da auch wirklich Energie rein investieren, und das hat JJ letztes Jahr wahnsinnig gut gemacht, das merkt man. Das macht was aus.
1: Cosmo, heuer. Sind wir nächstes Jahr wieder da oder woanders?
2: Nein, wir sind, glaube ich, nächstes Jahr woanders. Es liegt aber nicht an Cosmo. Ich finde, Cosmo macht das super. Der hat eine wahnsinnig tolle Stimme. Ich glaube, wir sind nächstes Jahr vielleicht in Helsinki oder irgendwo so.
1: Ich habe jetzt vorher mit dem Andreas Karakassis gesprochen aus Griechenland. Der hat gemeint, Athen würde sich anbieten, er wäre aber eher für Thessaloniki.
2: Finde ich auch okay.
3: Also Griechenland ist auch gut, oder?
2: Ist auch gut. Vor allem in den letzten Jahren war es immer irgendwo, wo es kalt war. Und nachdem ich ja eh auch gerade von der Kälte von Wien geflüchtet bin, fände ich es eigentlich ganz nett, wenn wir vielleicht ein bisschen im Süden sind. Ja, hätte ich nichts gegen.
0: Naja, schauen wir mal, wer den Song Contest gewinnt. Heute gibt es mal das zweite Halbfinale zu sehen live ab 21 Uhr in ORF 1. Bernie Weisinger wird sich nochmal bei uns melden in dieser Stunde von den Fans vor der Stadthalle.

0: Sophia oder das Ende der Humanisten. 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Ein Professor, der sich selbst zum Geburtstag eine Roboterfrau schenkt. Sophie scheint die perfekte Partnerin zu sein. 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Mit Silvia Meisterle, Josef von Lorenz, Nils Arztmann und Alma Hesum in den Kammerspielen der Josefstadt.
1: Der Feiertag auf Radio Wien, es ist 18.30 Uhr. Wir schauen auf das Wetter. Regnerisch. Wir haben Temperaturen 12 bis 13 Grad und die Regenschauer werden jetzt am Abend allmählich auch mehr. Auch in der Nacht regnet es zeitweise etwas. Der Wind flaut vorübergehend ab und die Temperatur geht auf 11 bis 7 Grad zurück. Morgen Freitag auch zunächst trüb und regnerisch. Dazu gibt es lebhaften Westwind. Ab der Mittagszeit meist trocken und vielleicht gibt es auch ein paar Wolkenlücken. Allmählich nur noch wenig Wind und bis zu 17 Grad. Beste Verkehrsinformation der Stadt auf Radio Wien mit guten Nachrichten. Es sind uns keine Störungen gemeldet worden. Weiterhin gute und sichere Fahrt.
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0: Entscheidung mit Chance to be Reborn. Einfach gute Musik aus Österreich hören wir und sehen wir auch heute Abend beim zweiten großen Eurovision Song Contest Halbfinale. Erster Auftritt von Cosmo mit seinem Tanzschein. Und es stehen auch schon viele, viele Fans vor der Stadthalle, teilweise im Regen und mittendrin wie ein begossener Pudel, unser Bernie Weisinger.
1: Also zweites Halbfinale steht am Programm und ich bin da im März.

0: schauen wir gerade die Damen und Herren an, die sich jetzt schon angestellt haben. Und da steht eine Gruppe Australier und Australierinnen. Ist jetzt echt aus Australien hergekommen, oder wie?
1: Ja.
0: You came from Australia to just for the Eurovision Song Contest?
1: Nein, wir haben vor einem Monat gereist in Europa, also Schottland, Frankreich, Spanien und Italien auch. Hier war ein Plan along the way, but now it's party time.
0: I recognize that for the second semi-final, Denmark and Australia are the big favorites. Do you agree?
2: Yes, yeah. Absolutely. Australia, I think, is very good this year. Delta Goodrum is someone I grew up listening to when I was 10 years old, so it's very nostalgic that she's performing.
3: Ein Grund, um Griechenland dieses Jahr zu, für Griechenland zu voten.
0: Das Wetter.
3: Allein schon des Wetters wegen, Leute.
0: Ihr schaut sich die Show heute am Abend an, oder wie? Also jetzt am Nachmittag.
4: Ja, genau.
0: Ja. Wieso seid ihr dann jetzt schon im Regen?
4: Ja, damit wir ganz vorne stehen.
0: Ach, muss man, ist das Taktik? Muss man da, also first come, first serve?
4: Ja, auf jeden Fall. Sollte man. Waren aber auch ganz vorne dann.
0: Ja, dann wünsche ich euch jetzt mal schon viel Spaß. Dänemark, also erstes Halbfinale, ihr seid ja schon mal safe. Weiter.
4: Ja.
0: Dänemark, Australien, Ukraine, das sind so die Favoriten von heute Abend. Was würden Sie denn sagen?
3: Ich würde definitiv für Australien voten.
0: Delta Goodrum.
3: Ja.
0: Das ist ein bisschen mehr meine Generation.
3: Ja, sie hat halt so einen Celine Dion-Vibe, ohne Celine Dion zu sein. Aber
4: Zypern ist auch unser Favorit.
0: Ja?
4: Ja.
0: Und jetzt ist die letzte wichtige Frage, die ein Österreicher natürlich stellen muss am Ende. Habt ihr einen Tanzschein?
4: Haben wir natürlich.
0: Geht schon los. Eins, zwei, drei.
5: Brauchen einen Tanzschein.
0: Ich wünsche euch auf alle Fälle ganz viel Spaß und damit ihr einen Platz ganz vorne bei der Bühne kriegt.
4: Danke.
6: Ja, alles Gute dafür. Ab 21 Uhr geht's da los. Apropos Tanzschein. Schauen wir mal, Tanzprofi Chris Lachmuth, glaube ich, hat den schon längst gelöst, den Tanzschein. Ab 19 Uhr bei uns, gleich bei uns mit Tanzmusik auf Bestellung. Das sind die Lopper. Plaudern wir nochmal mit ihm über den Tanzschein.

0: Cindy Lauper darf man nicht so laut sein, lieber Chris Lachmuth. Aber mit Cosmo schon.
1: Ja, einen Tanzschein, da muss ich.
0: Ich kann den Tanz immer noch nicht, stell dir vor.
2: Ja, bis morgen hast du noch Zeit, mit mir zu üben.
0: Ja, ich hoffe doch. Chris Lachmuth hat schon den Tanzschein geübt mit vielen Fans im Eurovision Village am Rathausplatz, gell? Auch morgen wieder bist du ein bisschen üben mit uns, den Tanzschein.
2: So, ich komme ja gerade vom Rathaus und es war wirklich Wahnsinn, was dort abgegangen ist. Also die Energie heute, und es waren natürlich tolle Künstlerinnen und Künstler schon auf der Bühne und die haben natürlich vorher alle geprobt, den Tanzschein mit mir. Und morgen freue ich mich auch vor dem Glasstudio mit Radio Wien um 14:30 dann den Tanzschein mit allen Besucherinnen noch einzustudieren und dann um 16 Uhr nochmal auf der Bühne. Aber ich bin total gehypt, immer noch.
0: Ja, und diesen Hype nimmt er jetzt gleich einmal mit. Tanzmusik auf Bestellung ab 19 Uhr mit Chris Lachmuth. Eine Stunde lang können Sie Ihre Tanzmusik bestellen unter 89.9, 95.3. Ich bin Leila Madavian, wünsche noch einen schönen Abend und bis morgen vom Glasstudio, vom Eurovision Village am Rathausplatz.

0: Es ist 19 Uhr im Nachrichtenstudio für Sie, Alpha Faber.
1: Schönen Abend.
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1: Neuerungen bei der Matura ab 2027. Zweites ESC-Semifinale heute Abend mit Favoriten aus Dänemark und Australien. Das Wetter morgen regnerisch bei maximal 17 Grad. Ab 2027 kommen weitere Neuerungen auf Maturantinnen und Maturanten zu, wie auch auf die Schulen selbst. Bisherige Übergangsregelungen bei der Abschlussarbeit werden ins Dauerrecht übernommen. Und für die Gymnasien soll die Matura unbürokratischer werden. Tanja Malle informiert.
3: Eine zusätzliche Prüfung ablegen, mündlich oder schriftlich, statt eine Abschlussarbeit zu verfassen. Diese Möglichkeit hatten zuletzt Maturantinnen und Maturanten der AHS. Das Angebot hat heuer rund die Hälfte von ihnen angenommen. Diese Option werde daher nun auf Dauer rechtlich verankert, heißt es aus dem Bildungsministerium. Und ab 2027 hat man auch mit 2 Fünfern im Zeugnis noch eine Chance, beim Haupttermin anzutreten. Bei der mündlichen Matura muss eine Mindestquote von 30% erreicht werden. Gänzlich unvorbereitet anzutreten und dennoch durchzukommen, soll damit der Vergangenheit angehören. Vereinfacht wird die Abwicklung der Matura. Konkret bekommen Gymnasien mehr Spielraum bei Terminen und Abläufen in den nicht standardisierten Fächern und bei der Zusammensetzung der Prüfungskommission. Die Protokolle müssen nur noch 3 statt 60 Jahre archiviert werden.
1: Der Flughafen Wien verzeichnet einen deutlichen Passagierrückgang. Im April wurden rund 2,5 Millionen Fluggäste gezählt. Das sind 8% weniger als im Vorjahr. Grund dafür sind die fehlenden Passagiere aus dem Nahen Osten wegen des Iran-Kriegs. Andererseits haben Billigfluglinien wegen hoher Kosten ihr Angebot in Wien reduziert oder sich ganz zurückgezogen. Heute Abend geht in der Wiener Stadthalle das 2. Semifinale des Eurovision Song Contest über die Bühne. Es wird ein bisschen poppiger und balladesker, aber nicht weniger bunt als das 1. Semifinale am Dienstag. Clemens Stadelbauer mit einer Vorschau.
4: Ja, die Highlights liefern diesmal der Däne Søren Toppegaard-Lund, der neben Finnland und Griechenland heuer der 3. Topfavorit ist, und Delta Goodrem ab. Die australische Popgröße zieht alle Register und liefert eine unglaubliche Performance ab, die das Publikum zu Standing Ovations hinreißt. Bulgarien, Rumänien, Zypern und die Ukraine haben auch gute Chancen, sich fürs Finale zu qualifizieren. Der Rest ist ziemlich offen. Das 2. Semifinale ist alles in allem nicht so hochkarätig besetzt wie das 1. Dafür gibt es ganz viel Nebel in der Stadthalle und aus österreichischer Sicht auch 2 Highlights. Cosmo performt seinen Song Tanzschein außer Konkurrenz und Vorjahressieger JJ seinen neuen Song Unknown als Interval Act.
1: Zum Fußball. Großer Jubel heute bei den Austria-Wien-Frauen. Nach einem 1:0 im Finale über Red Bull Salzburg gewinnen die Austrianerinnen den 1. Cup-Titel der Clubgeschichte. Das waren die Nachrichten. Nun zum Wetter und Chris Lachmuth.
0: Wer heute noch unterwegs ist, sollte den Regenschirm lieber griffbereit haben. Im Laufe des Abends werden die Regenschauer langsam häufiger und auch in der Nacht regnet es zeitweise noch ein wenig. Der Wind legt vorübergehend eine Pause ein, dazu kühlt es auf 11 bis 7 Grad ab. Der Freitag startet zunächst noch trüb und regnerisch, begleitet von lebhaftem Westwind. Doch ab Mittag beruhigt sich dann das Wetter langsam, es bleibt meist trocken, hier und da zeigen sich sogar ein paar Wolkenlücken. Der Wind lässt ebenfalls nach und die Temperaturen erreichen angenehme 17 Grad. Soweit zum Wetter, wir blicken gemeinsam auf die Straßen. Hier ist die beste Verkehrsinformation der Stadt. Wir haben gute Nachrichten für Sie. In Wien kommen Sie überall gut voran. Und einen kleinen Tipp: Sollten Sie zur 2. Song-Contest-Hälfte zum Semifinale in die Wiener Stadthalle unterwegs sein, da sollten Sie am besten mit den Öffis fahren. Die Bahnen und die U-Bahnen sind verstärkt unterwegs. Ihr ESC-Ticket gilt als Fahrschein für die Wiener Linien bis 5 Stunden nach Beginn der Show. Die Hitteldorfer Straße ist zwischen dem Gürtel und dem Vogelweidplatz für den Song-Contest gesperrt. Ausweichen ist über die Märzstraße sehr möglich. Soweit zum Verkehr und jetzt darf wieder getanzt werden.
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0: Einen wunderschönen guten Abend und herzlich willkommen zu einer weiteren Ausgabe von Tanzmusik auf Bestellung. Und ich spüre schon, das wird heute eine besonders schwungvolle Sendung. Wie geht es Ihnen eigentlich mit dem Song Contest? Ich muss ja sagen, ich bin ein absoluter Fan und finde es großartig, dass der ESC dieses Jahr in Wien stattfindet. Täglich darf ich auch den Tanzunterricht am Rathausplatz in der Eurovision Village mit allen Fans tanzen. Und ich kann nur eines sagen, Chapeau, Chapeau, was Wien hier auf die Beine gestellt hat. Die Atmosphäre ist einfach fantastisch. Ich bin jeden Tag so gehypt und genauso stimmungsvoll wird es auch hoffentlich heute Abend. Rufen Sie mich an unter der Wiener Rufnummer 89 9 95 3. Ich freue mich auf Sie. Den Einstieg in die heutige Sendung macht jetzt Phil Collins mit dem Song You Can't Hurry Love. Ein flotter Boogie-Woogie zum Auftakt. Let's Dance.

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2: Ja, und ich freue mich auf meine erste Anruferin heute Abend. Schönen guten Abend, Birgit.
3: Hallo.
2: Birgit, ES10, ESC-Fan, ja oder nein?
3: Ja, ich bin ein Fan. Ich bin tatsächlich ein Fan. Ich werde auch heuer wieder ganz aktiv schauen. Ich habe mir schon das erste Semifinale angeschaut und heute geht es weiter mit.
2: Und für wen werden Sie anrufen und voten?
3: Natürlich für Italien.
2: Ist auch mein absoluter Favorit. Aber die Wettquoten schauen gar nicht so gut aus, glaube ich, für Sal da Vinci.
3: Leider.
2: Aber ich liebe den Song. Es ist so ein typischer ESC-Song.
3: Geht mir ganz genauso. Ein wunderschönes Lied. Und wir werden ganz viel anrufen. Und ich hoffe, es werden viele, viele, viele, viele Menschen anrufen für Italien.
2: Spannend war ja auch, dass Sal da Vinci mit dem Lied Rosetto e Caffè auf TikTok viral gegangen ist 2024, dann kurz darauf 2025 sich entschieden hat, hier mitzumachen beim Sanremo Festival und jetzt mit dabei beim ESC für Italien. Ja, was tanzt man dazu, Birgit? Haben Sie einen Tipp für alle Radio Wien-Hörerinnen und Radio Wien-Hörer?
3: Natürlich, ich würde einen Disco Fox dazu tanzen. Wunderbar schwungvoll.
2: Der geht immer, oder? Liebe Birgit, danke fürs Anrufen. Ich hoffe, Sie schicken jetzt mit zu Hause. Bei Sal da Vinci. Per sempre sì.
3: Danke.
2: Ciao.
3: Danke für den Wunsch. Ciao.

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2: Ja, und weiter geht's mit dem Clemens. Schönen guten Abend.
3: Ja, schönen guten Abend. Hallo.
2: Hallo Clemens. Was darf ich denn heute Abend für Sie spielen?
3: Ich würde mir wünschen, Yes Sir, I Can Boogie von Baccara.
2: Von Baccara, ja. 1977 ist der Song herausgekommen. Was verbinden Sie mit dem Song?
3: Ja, also ich glaube, der Song verkörpert ein bisschen die Leichtigkeit, um die es gehen soll, wenn man tanzen möchte, wenn man beginnen möchte, wenn man aufgefordert wird. Nicht lange überlegen, einfach probieren und ja, einfach Spaß haben.
2: Drauf los tanzen. Sind Sie ein Tänzer, Clemens?
3: Ich bin Tänzer, ja.
2: Das heißt, Sie tanzen auch paarweise, nicht nur Freestyle, sondern auch mit einer Partnerin.
3: Genau.
2: Dann würde ich sagen, legen Sie los zu Hause. Ist sie bei Ihnen?
3: Ja.
2: Okay, dann danke fürs Anrufen. Und noch, by the way, sind Sie ESC-Fan? Schauen Sie heute noch das zweite Halbfinale?
3: Ich schaue es mir wahrscheinlich an, ja. Nicht ganz so genau, aber ja.
2: Und Tanzschein haben Sie auch schon?
3: Wieder?
2: Den Tanzschein haben Sie auch schon?
3: Den Tanzschein habe ich schon, ja.
2: Dann können wir loslegen. Gut, danke fürs Anrufen. Und jetzt gibt es für den Clemens und alle Radio Wien-Hörerinnen und Radio Wien-Hörer Baccara mit Yes Sir, I Can Boogie. Let's Dance.

Yes, sir, I can boogie von Baccarat. Ja, ein flotter Boogie Boogie oder Disco Fox. Ja, und wir machen jetzt gemeinsam eine Zeitreise zurück ins Jahr 1990. Da ist nämlich ein Titel erschienen, nämlich Fallen von Lauren Wood. Und ich kann mich genau erinnern, denn genau in dem Jahr bin ich zum ersten Mal in die Tanzschule gegangen. Da habe ich meinen Anfängerkurs gemacht. Jetzt können Sie natürlich ein bisschen zurückrechnen zu Hause. 1990 ist der Titel erschienen und in der damaligen Tanzschule hat man den rauf runter gespielt. Eine wunderschöne Square Rumba oder Rumba, Fallen von Lauren Wood. Und an der Stelle auch danke, Richie, falls du da draußen mithören solltest, denn mein Freund Richard hat damals mich in die Tanzschule mitgeschleppt, sonst wäre ich wahrscheinlich gar nicht in die Tanzschule gegangen und bin dann wirklich hängen geblieben. Er hat sofort dann aufgehört nach ein, zwei Kursen und ja, meine Tanzkarriere hat dann begonnen, jetzt bis zum Tanzmeister, zum Tanzprofi und natürlich jetzt auch Moderator dieser Tanzsendung. Und ich bin ihm wirklich dankbar, denn es ist der schönste Beruf und Berufung daraus entstanden. Ja, Lauren Wood, Fallen, eine absolut perfekte Square Rumba. Falls Sie nicht wissen, wie Square Rumba zu Hause funktioniert, eine der einfachsten Grundschritte, nämlich ein Quadrat, das Sie vertanzen. Rechter Fuß, wenn Sie führen, startet vorwärts, dann geht es zur Seite schließen und rückwärts Seite schließen. Jetzt gibt es eine wunderschöne Rumba. Hier ist Fallen von Lauren Wood. Let's dance!

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2: Ja, und weiter geht's mit der Mira aus dem zweiten Bezirk. Schönen guten Abend, hallo.
3: Hallo.
2: Hallo Mira. Ein großes Ereignis steht bevor.
3: Ja, genau. Wir heiraten am 13. Juni. Also wir haben jetzt die Einmonatsmarke vor unserer Hochzeit geknackt und sind schon in den Vorbereitungen.
2: In den letzten, oder? Würde ich mal sagen.
3: Genau, in den letzten. Wir haben jetzt auch mit einem Grundkurs gestartet, damit wir zumindest mit Eltern und Großeltern einen Walzer auf der Hochzeit tanzen können und freuen uns schon.
2: Würden Sie das allen Hochzeitspaaren da draußen empfehlen, also wirklich einen Tanzkurs irgendwann mal im Leben gemacht zu haben?
3: Würde ich auf jeden Fall. Also wir waren vorher nicht so die Tanzbären, aber haben
2: und jetzt
3: echt schon gefallen. Ja, genau.
2: Ja, sehr viele haben ja nach wie vor so ein bisschen ein verstaubtes Bild von Tanzschulen. Ja? Ist es wirklich so verstaubt oder hat sich das schon gewandelt im Laufe der Zeit?
3: Nein, ich muss sagen, bei uns ist wirklich, ist alles super locker, von jung bis alt alles dabei und wir haben wirklich großen Spaß in den Tanzstunden und ist für uns auch einfach mal was Neues jetzt wieder.
2: Okay. Wenn man jetzt so die Top 3 vielleicht zusammenfasst für die Hochzeitsvorbereitung, also die Top 3, wo Sie jetzt vielleicht sagen, okay, die drei Dinge, die sind jetzt wirklich mal, die haben Priorität und die müssen auf jeden Fall passen noch. Hochzeitstanz Nummer 1.
3: Auf jeden Fall die, genau, Hochzeitstanz Nummer 1, gute Musik Nummer 2 und gutes Essen auf jeden Fall Nummer 3.
2: Dann kann schon nichts mehr schief gehen, oder?
3: Genau, das ist der Plan.
2: Gepoltert auch schon oder steht auch noch an?
3: Gepoltert auch schon und wir haben es beide überlebt.
2: Okay, dann gratuliere ich jetzt einmal live hier auf Radio Wien. Welchen Song darf ich denn heute Abend für Sie spielen?
3: Ich wünsche mir Better Together von Jack Johnson.
2: Das ist ein wunderschöner West Coast Swing. West Coast Swing ist gerade bei den jungen Paaren auch so voll im Trend, weil man da wirklich sehr gut fast zu jeder Musik tanzen kann. Können Sie West Coast?
3: Nein.
2: Noch nicht. Aber vielleicht kommt es ja noch vor im Grundkurs. Liebe Mira, danke fürs Anrufen und alles Gute für die letzten Vorbereitungen.
3: Vielen Dank.
2: Und gutes Gelingen für den Hochzeitstanz. Danke fürs Anrufen. Schönen Abend noch. Baba.
3: Dankeschön. Ebenfalls.

0: Bezirk. Schönen guten Abend.
1: Hallo, guten Abend, grüß.
0: Marita, was machen Sie denn sonst so außer Radio Wien hören?
1: Außer Radio Wien hören, tanzen.
0: Ja, das fügt sich ja hier, das fügt sich ja.
1: Standard und Latein, was so halt sich so anbietet und Boogie und auch viel Line Dance.
0: Ja, Line Dance ist auch in den letzten Jahren immer mehr in Mode gekommen.
1: Genau.
0: Und ja, gerade wenn es oft schwierig ist mit dem Partner, oder? Mit der Partnerin.
1: Ja, für mich war der Beginn eigentlich in der Pandemiezeit, wo man ohne Partner nicht wirklich tanzen konnte. Und das war dann die Alternative. Und so habe ich begonnen mit dem Line Dance.
0: Und immer noch hängen geblieben.
1: Immer noch hängen geblieben, aber die Standard- und Latein-Dance und Boogie lässt mich auch nicht los, weil das fehlt mir dann auch.
0: Ich wollte gerade sagen, eine gute Ergänzung, aber man will dann doch nicht das Paar tanzen missen, oder?
1: Genau, richtig.
0: Ja, was spielen wir denn heute? Vielleicht einen Song, wo man beides dazu tanzen kann?
1: Ja, müsste eigentlich schon gehen. Nachdem der letzte Song war ja sehr schön und angenehm gemütlich, hat er sich angehört. Aber jetzt brauche ich wieder ein bisschen mehr Schwung und darum wünsche ich mir den Bongo Cha-Cha-Cha.
0: Ja, cooler Song im Original von Katharina Valente und Silvio, aber auch eine neue Version von El Professor. Da bringen wir nochmal mehr Beat hier rein heute Abend. Okay. Letzte Frage, Marita, sind Sie ESC-Fan?
1: Mäßig, würde ich sagen. Also manchmal schaue ich mir den ESC an, manchmal nicht. Heuer bin ich eher weniger dabei und am Samstag habe ich sowieso keine Zeit, weil da bin ich auch beim Line Dance. Und da würde ich auch ganz gern alle meine Line Dance Kolleginnen und Kollegen, die ich da am Samstag treffe, sehr herzlich grüßen lassen.
0: Aber Sie haben schon den Tanzschein, oder?
1: Den habe ich schon lange, den habe ich sogar gelernt bei einer Radio Wien Tanzveranstaltung mit dir.
0: Oh, bei unserem großen Radio Wien 5 Uhr Tee.
1: Ganz genau, bei dem Radio Wien 5 Uhr Tee, da habe ich den auch mitgemacht und habe ihn schon gelernt oder zumindest einigermaßen. Also es ist eine reine Koordinationsübung und gar nicht so einfach, wie man glaubt.
0: Dann erfüllen Sie ja alle Voraussetzungen. Liebe Marita, danke fürs Anrufen. Schönen Abend noch und viel Vergnügen mit Bongo. Cha-Cha-Cha. Danke, Papa.
1: Dankeschön. Ja, auch schönen Abend.

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1: Ja, und apropos Tanzschein, einer, der auf jeden Fall den Tanzschein hat, ist ein Tanzlehrerkollege und auch absoluter ESC-Fan. Nämlich live steht er jetzt bei der Security vor der Wiener Stadthalle. Schönen guten Abend, Peter.
2: Einen schönen guten Abend, lieber Christian.
1: Hallo Peter, Sie stehen jetzt gerade in der Warteschlange, oder wie kann ich mir das vorstellen?
2: Ich stehe in der Warteschlange, wir haben die Personenkontrolle schon hinter uns, jetzt warten wir, dass wir zu der Security durchkommen.
1: Alles klar. Aber nicht nur das, ich glaube, Sie sind ja nicht nur, wenn der ESC es nach Wien schafft, sondern ich glaube, Sie reisen dem ESC immer hinterher. Ist das richtig?
2: Ich reise dem ESC hinterher, das ist dieses Jahr mein 12.
1: Wow, Wahnsinn, Wahnsinn.
2: Mein 12. vor Ort.
1: Ein absoluter ESC-Fan. Ja, wie schaut's aus mit dem Tanzschein? Haben wir gute Chancen?
2: Ganz
1: ins Finale?
2: Ehrlich, ich würde, ja, im Finale sind wir ja schon. Also wir müssen uns ja nicht mehr ins Finale sehen.
1: Aber ich meine dann unter die besten, let's say, unter die besten 6 bis 8.
2: Das Niveau ist ziemlich ausgeglichen dieses Jahr. Also ich lass mich überraschen. Ich würde mich allerdings auch freuen, wenn ich nächstes Jahr den ESC nicht mehr im Regen verbringen muss.
1: Alles klar.
2: So toll es auch sein mag.
1: Lieber Peter, einen Wunsch haben Sie natürlich noch frei und ich vermute mal, es wird ein bisschen in Richtung ESC gehen, oder?
2: Es geht selbstverständlich in Richtung ESC von Liverpool 2023. Mein absoluter Lieblingssong von Marco Mengoni, das Due Vite. Und wenn wir bei Tanzmusik sind, ein wunderbarer Slow Foxtrot.
1: Ein schöner Slow Foxtrot. Hatten wir heute noch gar nicht. Lieber Peter, dann hoffe ich, dass die Warteschlange nicht so lange dauert, bis es in die Stadthalle reingeht. Und viel Vergnügen heute Abend beim zweiten Halbfinale.
2: Vielen Dank.
1: Danke fürs Anrufen.
2: Schönen Abend.
1: Schönen Abend noch. Ja, und jetzt gibt's für alle Radio Wien Hörerinnen und Radio Wien Hörer Due Vite von Marco Mengoni, ein Slow Foxtrot. Let's Dance.
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2: Die Franziska hat uns geschrieben, sie haben ein Treffen heute organisiert mit Freunden und schauen gemeinsam das zweite Halbfinale zu Hause. Und sie wollen sich so richtig einstimmen, bevor es losgeht um 21 Uhr und hören Radio Wien. Für die Franziska, den Tom, die Veronika, den Sebastian, den Franz und die Jutta, liebe Grüße an die Private ESC Party, gibt es jetzt Shakin' Stevens mit I Might. Boogie Woogie, Rock'n'Roll, Let's Dance!

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2: Die Waltraud sitzt gerade im Taxi vom Flughafen nach Hause. Schönen guten Abend, Waltraud.
3: Hallo, schönen guten Abend.
2: Ist das tatsächlich so, dass Sie jetzt im Taxi sitzen vom Flughafen nach Hause? Wo waren Sie denn unterwegs?
3: Ja. Ich war in Antalya, genauer gesagt in Belek, auf Urlaub.
2: Und sind dem schlechten Wetter hier entflohen, oder?
3: Ja, genau.
2: Das ist ja nicht auszuhalten.
3: Leider Gottes ist es jetzt wieder schlecht, aber was soll ich tun?
2: Das heißt, Sie haben wunderbare Tage verbracht.
3: Ja, wunderschöne Tage mit viel Sport, mit viel Essen.
2: Na, und hoffentlich mit viel Tanz. So muss es sein im Urlaub.
3: Mit viel Tanzen, na, natürlich.
2: Gott sei Dank.
3: Auch das. Ja, ja, ganz genau.
2: Und Sie wünschen sich jetzt einen türkischen Song?
3: Richtig, und zwar...
2: Ich hab's fast vermutet.
3: Der Party-Hit in der Türkei, Kiss Kiss von Tarkan.
2: Immer noch ein
3: das
2: Hit, oder?
3: Natürlich nicht. Ja, immer noch ein Hit.
2: Also der läuft ja rauf und runter, oder?
3: Ja, richtig, ja. Immer noch. Und ich finde ihn aber auch immer gut.
2: Ich glaube seit 2010, wenn ich mich gut erinnere. Also rauf,
3: ja,
2: runter,
3: das
2: dieser
3: kann ich
2: Song.
3: Ich kann nicht so genau sagen, aber es ist schon sehr alt, ja.
2: Ja, ja, ja. Aber immer noch ein guter Partysong. Dann spielen wir den. Und
3: ja,
2: ich hoffe,
3: unbedingt.
2: Es dauert nicht mehr zu lange, bis Sie nach Hause kommen und zu Hause ankommen heute, denn es ist ein bisschen was los auf den Straßen, glaube ich.
3: Ja, das stimmt, aber ich glaube, ich werde genau diesen Song noch im Taxi erleben.
2: Okay.
3: Könnte ich noch rausgehen.
2: Dann sage ich danke fürs Anrufen. Wir spielen jetzt Tarkan
3: danke
2: mit Kiss
3: vielmals.
2: Kiss, Schimmerig. Küsschen.
3: Danke, schönen Abend.

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3: Das war Tarkan mit Schimmerig. Kiss, kiss. Für die Waltraud, die gerade vom Flughafen nach Hause unterwegs ist. Ja, und an dieser Stelle auch ein Dankeschön an alle Taxiunternehmen da draußen, die Radio Wien spielen. So soll es auch sein, die beste Musik der Stadt. Und natürlich ab 19 Uhr Tanzmusik auf Bestellung. Auch der nächste Titel wurde gewünscht, Here I Go Again von BND, ein Foxtrot. Liebe Susi da draußen, danke für dein E-Mail. Natürlich spielen wir auch diesen Song und er passt wunderbar in unser Programm. Hier ist Here I Go Again von BND, ein Foxtrot.

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2: Ja, und noch jemand, der gerade im Auto unterwegs ist und Radio Wien hört. Schönen guten Abend, Günther.
3: Ja, hallo.
2: Hallo, Günther. Sie sind ebenfalls unterwegs. Also wir hatten vorhin gerade die Waltraud am Apparat, die vom Flughafen nach Hause unterwegs ist. Und wo sind Sie denn unterwegs gerade?
3: Wir sind von der Stadthalle über die Lugner Garage nach Hause in Richtung Melk, Niederösterreich. Und wir haben die Nachmittagsvorstellung gesehen.
2: Das heißt, Sie waren bei der Generalprobe?
3: Ja, genau.
2: Und wie war es, Günther? Ich glaube, sensationell. Also ich war am Dienstag selbst auch dort und ich kann es gar nicht in Worte fassen. So eine Energie, die dort entsteht, oder?
3: Spitze war das. Wir haben den Golden Circle gehabt. Wir haben also Backstage gesehen, wie die rein und rauskommen, wie der Umbau in 40 Sekunden geht. Also für mich als Techniker faszinierend. Eine tolle Show, super Sound, Licht. Wir haben der Himmel auf Erden.
2: Sind Sie allein im Auto oder mit Ihrer Partnerin?
3: Nein, die Anna ist mit. Ja,
2: die Anna hört auch mit Radio Wien. Naja, zum einen hören Sie ESC oder sind ESC-Fan, hören Radio Wien und tanzen auch noch. Was wünscht man sich in so einem Fall?
3: Bitter Kent, it's a real good feeling, weil ich habe an die 70er gedacht. Als Kind der 60er bin ich von den 70ern begeistert.
2: Und es passt auch wunderbar, oder? Sie sind jetzt so gepusht von dieser Veranstaltung, da ist ja natürlich wirklich ein real good feeling.
3: Genau.
2: Lieber Günther, ich sage danke fürs Anrufen. Auch Grüße an die Anna, die wahrscheinlich daneben sitzt. Weiterhin gute Fahrt nach Hause und rufen Sie mal wieder an bei Tanzmusik auf Bestellung. Danke, schönen Abend noch und Baba. Bis zum nächsten Mal.
3: Danke, Baba. Tschüss.

0: It's a real good feeling von Peter Kent für den Günther und die Anna. Nochmal gute Heimreise. Ja, und wenn Sie morgen Zeit haben, dann kommen Sie doch vorbei am Wiener Rathausplatz in der ESC Village. Dort tanzen wir gemeinsam den Tanzschein. Und zwar um 14.30 Uhr direkt vorm Glasstudio. Dort senden wir nämlich live mit Radio Wien morgen und am Samstag. Also entweder morgen um 14.30 Uhr oder Samstag um 14.15 Uhr. Und dann natürlich immer um 16 Uhr auf der großen Bühne in der ESC Village am Wiener Rathausplatz. Für heute darf ich mich auch schon wieder verabschieden. Es geht immer sehr schnell. Danke fürs Anrufen, fürs Mittanzen und die ganz lieben Geschichten, die immer reinkommen, sowohl per E-Mail als auch übers Telefon. Ich freue mich bereits wieder auf nächste Woche, wenn es heißt
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0: Für heute sage ich Dankeschön, bis zum nächsten Mal und keep on dancing, ihr Chris Lachmott.

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1: Am Mikrofon Paul Kranke. In einer Stunde beginnt in der Wiener Stadthalle das zweite Semifinale des Eurovision Song Contests. Favorisiert wird für heute Abend vor allem Dänemark. Aus der Stadthalle Clemens Stadelbauer.
2: Ja, die Highlights liefern diesmal der Däne Søren Toppegaard-Lund, der neben Finnland und Griechenland heuer der dritte Topfavorit ist, und Delta Guttram ab. Die australische Popgröße zieht alle Register und liefert eine unglaubliche Performance ab, die das Publikum zu Standing Ovations hinreißt. Bulgarien, Rumänien, Zypern und die Ukraine haben auch gute Chancen, sich fürs Finale zu qualifizieren. Der Rest ist ziemlich offen. Das zweite Semifinale ist alles in allem nicht so hochkarätig besetzt wie das erste. Dafür gibt es ganz viel Nebel in der Stadthalle und aus österreichischer Sicht auch zwei Highlights. Cosmo performt seinen Song Tanzschein außer Konkurrenz und Vorjahressieger JJ seinen neuen Song Unknown als Interval Act.
1: China und die USA nähern sich in ihrem Handelsstreit nach Angaben von US-Präsident Donald Trump an. Bei seinem Peking-Besuch hat Trump erklärt, Staatschef Xi Jinping habe zugesagt, 200 Boeing-Jets zu bestellen. Außerdem will China offenbar wieder Sojabohnen aus den USA kaufen. Lustenau steigt nach 2 Jahren wieder in die oberste Spielklasse der Fußball-Bundesliga auf. Die Lustenauer schlagen am Stetten 2:1 und sind Meister der zweiten Liga. Daniel Kulowitz berichtet.
3: Im ausverkauften Reichshofstadion von Lustenau sind alle Dämme gebrochen. Die Fans haben voller Euphorie den Rasen gestürmt. Natürlich alles friedlich. Nach 2 Jahren in der zweiten Liga kehrt die Austria aus dem Ländle zurück in die Bundesliga. Ein 2:1 Heimsieg über Amstetten reicht für den Aufstieg. Riesenjubel bei den beiden Routiniers Matthias Mark und Pius Grabher. Beide waren einst mit der Mannschaft dabei, die abgestiegen ist, und jetzt sind sie zurück in der Bundesliga.
4: Ja, hätten uns wahrscheinlich die wenigsten zutraut.
5: Wie viel Scheiße, Entschuldigung für den Ausdruck, wir durchgemacht haben. Es ist die Belohnung dafür, dass wir dranbleiben sind.
3: St. Pölten hat bis zum Schluss auch um den Aufstieg mitgerittert, 1:0 gegen Wels gewonnen, aber letztlich ein Punkt zu wenig auf dem Konto. Für Lustenau-Trainer Markus Mader was ganz Besonderes. Er ist der erste Trainer Österreichs, der mit der gleichen Mannschaft zum zweiten Mal einen Bundesliga-Aufstieg fixiert.
1: Die Medien- und Performance-Künstlerin und feministische Filmemacherin Wally Export ist tot. Sie ist in Wien gestorben. Wally Export war eine der bekanntesten Künstlerinnen Österreichs und beeinflusste Generationen von Kunstschaffenden. Bekannt wurde sie Ende der 60er Jahre mit Körperaktionen wie dem Tap- und Tastkino. Später kamen Videoinstallationen und Filme dazu. Sie stellte in New York aus, in Paris und auf der Biennale. Wally Export wurde 85 Jahre alt. Das waren die Nachrichten mit Paul Kranker. Zum Wetter.
6: Heute Nacht regnet es in vielen Regionen. In höheren Lagen ist es sogar winterlich. Ab etwa 1000 Meter kann es schneien. Schneeflocken gibt es jetzt zum Beispiel in Bad Gastein und in Krimmel. Morgen am Freitag liegen dichte Wolken über Österreich und es kann überall zeitweise regnen. Schnee gibt es ab etwa 1200 bis 1700 Meter. Ein paar Stunden trocken ist es morgen am ehesten bis Mittag im Westen und im Süden und ab Mittag im Norden und im Osten. Die Höchsttemperaturen morgen meist nur 7 bis 14 Grad, im Osten um 16. Am Samstag überall kühl und nass, am Sonntag etwas wärmer, weniger Regen und mehr Sonne. So viel zum Wetter mit Thomas Wostal.
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1: Die Beziehung von China und den USA ist schwierig. Die zwei großen Länder streiten zum Beispiel im Handel wegen Zöllen. Sie streiten auch wegen dem Krieg der USA und Israel gegen den Iran, wegen Taiwan und wegen künstlicher Intelligenz. Gestern ist US-Präsident Donald Trump nach China gereist. Heute traf er den chinesischen Präsidenten Xi Jinping in Peking. Trump ist das erste Mal seit 2017 wieder in China. Trump und Xi sagten, dass die Straße von Hormuz offen bleiben muss. Das ist eine wichtige Wasserstraße. Durch diese Wasserstraße wird viel Öl transportiert. Xi warnte Trump vor einem Konflikt zwischen China und den USA wegen Taiwan. Die Insel Taiwan hat lange Zeit zu China gehört. China sieht die Insel immer noch als einen Teil von sich an. 14 Menschen sind gestern bei einem schweren Unfall auf der Westautobahn in Oberösterreich verletzt worden. Auslöser für den Unfall war ein starkes Bremsen eines Autofahrers. Die Fahrzeuge dahinter konnten alle nicht schnell genug bremsen. Dabei stießen ein Lastwagen, ein Wohnmobil und ein Riesenbus zusammen. Der Lenker des Wohnmobils und seine Frau wurden schwer verletzt. Der Buslenker und viele seiner Passagiere wurden leicht verletzt. Alle Verletzten wurden in mehrere Krankenhäuser gebracht. Die Autobahn war nach dem Unfall lange gesperrt. Es bildete sich ein langer, großer Stau. Der Salzburger Extremsportler Franz Müllner hat einen neuen Weltrekord geschafft. Müllner zog zwei Passagierschiffe 25 Meter weit über den Wolfgangsee in Salzburg. Die zwei Schiffe wiegen knapp 200 Tonnen. Insgesamt war es schon der 64. Weltrekord von Müllner. Der Rekord war aber vor allem für einen guten Zweck. Es gab eine Spendenaktion für Schmetterlingskinder. Spender und Spenderinnen konnten auf den zwei Schiffen mitfahren. Ein Schmetterlingskind ist ein Mensch, der an einer seltenen Hauterkrankung leidet. Ihre Haut ist sehr verletzlich, die Erkrankung ist noch nicht heilbar. Das waren die Nachrichten in einfacher Sprache, gelesen von Eva Liebentritt.
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1: Am Mikrofon Paul Kracker. China und die USA nähern sich in ihrem Handelsstreit offenbar ein wenig an. Bei seinem Peking-Besuch hat US-Präsident Donald Trump erklärt, Staatschef Xi Jinping habe zugesagt, 200 Boeing-Jets zu bestellen. Außerdem will China offenbar wieder Sojabohnen aus den USA kaufen. Vor einem Jahr ist der Zollstreit zwischen den USA und China ausgebrochen. Seit Ende Oktober gibt es eine Pause bei den hohen Zöllen. In Peking ist unsere Korrespondentin Alexandra Siebenhofer. Welche Erfolge gibt es für Xi und Trump bei dem Treffen?
2: Also zum einen ist es ein wichtiges Signal, dass man miteinander spricht und dass diese Einigung, die man im Oktober des letzten Jahres erzielt hat, dass die hält im Handelsstreit, dass diese Einigung im Handelsstreit auch eine Möglichkeit hat, verlängert zu werden. Das ist für uns alle schon auch ein durchaus relevantes Signal. Was wollen die USA? Sie wollen mehr nach China verkaufen, vor allem Flugzeuge, Öl, Rindfleisch, Sojabohnen. Und Xi Jinping, China will Zugang zu Hochtechnologie aus den USA, die man derzeit nicht hat, vor allem zu hochleistungsfähigen Chips für künstliche Intelligenz. Und China möchte Zugeständnisse, was Taiwan betrifft. Allerdings, diese Zugeständnisse sind auch in der Republikanischen Partei nicht mehrheitsfähig. Deswegen ist es auch nicht besonders wahrscheinlich. Allerdings gibt es auch Befürchtungen, dass Donald Trump das relativ egal ist oder dass er das anders sehen könnte.
1: Alexandra Siebenhofer aus Peking. Die sogenannte Gaza-Hilfsflotte ist erneut in See gestochen. Zwei Wochen nach ihrem Stopp durch Israels Marine versuchen mehr als 50 Schiffe mit pro-palästinensischen Aktivisten von der Türkei aus den Gazastreifen zu erreichen, um Hilfsgüter dorthin zu bringen. Dazu müssten die Aktivisten allerdings die israelische Seeblockade des Gazastreifens durchbrechen. Tierschützer warnen vor Gefahren von Mährobotern. Die Tierschutzorganisation Vier Pfoten erklärt, die Roboter könnten für viele Tiere tödlich sein. Silvia Mises berichtet.
3: Vor allem für Igel sind die Mähroboter extrem gefährlich, warnt die Tierschutzorganisation Vier Pfoten. Denn Igel haben keinen Fluchtinstinkt. Das heißt, bei Gefahr rennen sie nicht davon, sondern rollen sich zusammen. Dadurch können sie von einem Mähroboter überfahren und schwer verletzt oder sogar getötet werden. Aber auch Hunde und Katzen werden bei Zusammenstößen mit Mährobotern immer wieder schwer verletzt. Vier Pfoten empfiehlt daher, die Geräte nur unter Aufsicht einzusetzen, am besten tagsüber, um Unfälle mit nachtaktiven Tieren zu vermeiden.
1: In diesen Augenblicken beginnt in der Wiener Stadthalle das zweite Semifinale des Eurovision Song Contest. Favorisiert wird für heute Abend vor allem Dänemark. Österreichs Vertreter Cosmo tritt außer Konkurrenz auf. Er ist als Vertreter des Gastgeberlandes Österreich fix für das Finale am Samstag qualifiziert. Zum Wetter.
4: In vielen Regionen regnet es in den nächsten Stunden. Am Wörthersee kann es jetzt für kurze Zeit auch blitzen und donnern. Auch morgen am Freitag kann es überall in Österreich für einige Zeit regnen. In der Früh und am Vormittag vor allem in der Osthälfte von Österreich, am Nachmittag dann speziell im Westen und im Süden. Auf den Bergen ist und bleibt es winterlich. Die Schneefallgrenze liegt morgen zwischen 1000 und 1700 Meter. Die Höchsttemperaturen morgen kühle 7 bis 14 Grad, im Osten um 16. Der Samstag überall kühl und nass, Schnee ab etwa 1200 bis 1500 Meter Höhe. Am Sonntag etwas wärmer, dazu weniger Regen und mehr Sonne, aber windig. So viel zum Wetter mit Thomas Wostal.
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1: Am Mikrofon Paul Kerker. Die feministische Medien- und Performance-Künstlerin und Filmemacherin Mali Export ist tot. Sie ist in Wien gestorben. Export war 85 Jahre alt. Mali Export war eine der bekanntesten Künstlerinnen Österreichs und beeinflusste Generationen von Kunstschaffenden. Ein Nachruf von Franz Renner.
2: Es war ihr erstes Objekt, mit dem sie ihre Karriere und ihren Künstlerinnennamen begründete. Eine Zigarettenpackung der Marke Smart Export, darauf ihr Porträt und davon eben abgeleiteter Künstlerinnenname, Wally Export. Mit darauffolgenden Aktionen wie dem Tap- und Tastkino, bei dem sie ihre Brüste betasten ließ, begründete sie ihren Ruf als Ikone feministischer Kunst. Den Wiener Aktionisten stand sie nahe, jedoch nicht deren Frauenbild. Peter Weibel führte sie an einer Hundeleine durch Wien. 1970 präsentierte sie in London ihre ersten Videoarbeiten. Körper, Konzept, Medien waren und blieben die Schlagworte immer unterlegt mit dem Kampf für Emanzipation. Wally Export bespielte die wichtigsten Ausstellungshäuser der Welt, das Centre Pompidou in Paris, ebenso wie das Museum of Modern Art in New York. Sie vertrat Österreich bei der Biennale in Venedig, war auch Hochschullehrerin in Berlin oder Köln. Die Erfolge ihres jahrzehntelangen Kampfes um Emanzipation sah sie zuletzt gefährdet. Es komme wieder dazu, dass die Frauen kämpfen müssten, sagte sie vor einem Jahr. Das mache sie traurig und wütend.
1: Nach den schweren russischen Angriffen auf die ukrainische Hauptstadt Kiew vergangene Nacht steigt die Zahl der Toten. Wie Präsident Volodymyr Zelensky mitteilt, sind mindestens 10 Menschen getötet worden. Weitere könnten unter Trümmern eingeschlossen sein. Russland hat Kiew mit fast 700 Drohnen und 60 Raketen beschossen, vor allem Wohnhäuser sowie eine Schule und eine Tierklinik. China und die USA nähern sich in ihrem Handelsstreit offenbar ein wenig an. Bei seinem Peking-Besuch hat US-Präsident Donald Trump mitgeteilt, Staatschef Xi Jinping habe zugesagt, 200 Boeing-Jets zu bestellen. Außerdem will China offenbar wieder Sojabohnen aus den USA kaufen. Vor einem Jahr ist der Zollstreit zwischen den USA und China ausgebrochen. Seit Ende Oktober gilt eine Pause bei den hohen Zöllen. In Washington haben Vertreter des Libanon und Israels direkte Gespräche begonnen. Die libanesische Regierung fordert, Israel müsse seine Angriffe beenden. Israel verlangt, die Schiitenmiliz Hisbollah müsse entwaffnet werden und es müsse ein Friedensabkommen geben. Am Sonntag läuft die Waffenruhe aus, die seit 16. April gilt, aber immer wieder gebrochen wird. Nach dem Verdacht neonazistischer Vorfälle beim Gauderfest in Tirol sind 3 Verdächtige ausgeforscht worden. Sie sollen auf dem Weg zum Fest betrunken den Hitlergruß gezeigt und neonazistische Parolen gegrölt haben. Einzelheiten über die Männer sind nicht bekannt. Auf den Malediven sind 5 Italiener bei einem Tauchausflug ums Leben gekommen. Laut italienischem Außenministerium hatten sie versucht, Höhlen in 60 Metern Tiefe zu erkunden. Wie und warum die Taucher ums Leben gekommen sind, wird untersucht. In der Wiener Stadthalle läuft das 2. Semifinale des Eurovision Song Contests. 15 Nationen kämpfen um 10 Startplätze im Finale am Samstag. Österreich ist als Gastgeberland fix qualifiziert. Wir kommen zum Sport, dominiert vom Fußball, Daniel Kulowitz.
3: Die Fußballfrauen von Austria Wien sind erstmals ÖFB-Cup-Siegerinnen. Nach einem 1:0-Finale-Folge bei Red Bull Salzburg. Das Tor erzielt Kathi Schichtl per Kopf. 4.600 Fans haben für eine Rekordkulisse im neuen Sportclub-Stadion gesorgt. Im Männerfußball steht Austria Lustenau als Aufsteiger in die Bundesliga fest. Die Vorarlberger gewinnen gegen Amstetten daheim 2:1 und kehren damit nach 2 Jahren Pause ins Oberhaus zurück. Aufstiegsrivale St. Pölten hat zwar auch sein Match gegen Wels 1:0 gewonnen, verpasst aber die Bundesliga-Rückkehr um einen Punkt. Weitere Endresultate: Klagenfurt-Liefering 2:3, Werner Bregenz 2:0, Admira FAC 1:0, Young Violets gegen Kapfenberg 1:2 und Sturm gegen Rapid 1:2. Trauer herrscht in Österreichs Fußballszene. Der frühere Fußballer, Trainer und TV-Experte Alfred Tater ist im Alter von 62 Jahren nach schwerer Krankheit verstorben. Und in der Basketball-Bundesliga der Männer steht mit Kapfenberg Bulls der erste Finalist fest. Sie gewinnen die Halbfinalserie gegen Graz 3:0. Im zweiten Halbfinale gewinnt Oberwart gegen BC Vienna und braucht damit nur noch einen Sieg für den Finaleinzug.
1: Und nun zum Wetter.
4: Regen in den Niederungen, Schnee auf den Bergen, es bleibt vorerst kühl und unbeständig. Morgen am Freitag kann es über den Österreich für einige Zeit regnen. Ein paar trockene Stunden gehen sich am ehesten am Vormittag im Westen aus, sowie ab etwa Mittag im Norden und im Osten. Die Schneefallgrenze liegt morgen zwischen 1200 und 1700 Meter Höhe, in der Früh kurzzeitig bei nur 1000 Meter. Die Temperaturen bleiben gedämpft, morgen mit Höchstwerten zwischen 7 und 14 Grad, im Osten vereinzelt bei 16. Am Samstag überall kühl und nass, Schnee ab 1200 bis 1500 Meter. Am Sonntag wärmer, dazu weniger Regen und mehr Sonne, aber windig. So viel zum Wetter mit Thomas Wostal.
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1: Am Mikrofon Paul Kracker. Bei der spanischen Hofreitschule in Wien könnte 1 Million Euro veruntreut worden sein. 2 frühere Mitarbeiter werden verdächtigt. Lisa Veits berichtet.
2: Die Vorwürfe sind massiv. 2 ehemalige Mitarbeiter sollen über Monate hinweg fast 1 Million Euro von Konten der Institution abgehoben haben. Laut interner Prüfung wurden Beträge zwischen 30.000 und 70.000 Euro behoben. Das Geld dürfte aber nie auf den vorgesehenen Konten angekommen sein. Die Männer, scheinbar aus der Finanzabteilung, arbeiten inzwischen nicht mehr für die Hofreitschule. Die neue Geschäftsführung spricht von einer restlosen Aufarbeitung und kündigt rechtliche Schritte an. Auch mögliche Schadenersatzforderungen gegen Ex-Geschäftsführer Alfred Hudler werden geprüft. Dessen Anwalt Norbert Wess weist alle Vorwürfe zurück.
3: Also er ist ratlos. Also er hat das nie wahrgenommen, er hat das nie gesehen. Es gibt keinerlei Belege dazu.
2: Wie es zu den mutmaßlichen Geldflüssen kommen konnte, soll nun die Staatsanwaltschaft Wien klären. Für alle Beteiligten gilt die Unschuldsvermutung.
1: Der britische Ministerpräsident Keir Starmer gerät weiter unter Druck. Gesundheitsminister Wes Streeting von der Labour Party ist zurückgetreten aus Protest gegen Starmer. In der Vorwoche hat Labour bei den Kommunal- und Regionalparlamentswahlen schwere Verluste hinnehmen müssen. Seither fordern viele Labour-Vertreter, Parteichef Starmer müsse zurücktreten. Der bosnisch-serbische Kriegsverbrecher Ratko Mladic kommt offenbar nicht frei. Wie sein Sohn mitteilt, hat der Strafgerichtshof in Den Haag einen Antrag auf Entlassung aus gesundheitlichen Gründen abgelehnt. Mladic ist 84 Jahre alt. Er verbüßt in Den Haag eine lebenslange Haftstrafe. Er ist vor allem hauptverantwortlich für das Massaker von Srebrenica im Juli 1995, bei dem 8000 muslimische Männer und Buben ermordet wurden. Der frühere Präsident der Europäischen Zentralbank, Mario Draghi, ist in Aachen mit dem Karlspreis ausgezeichnet worden. Der Preis würdigt Draghis Bemühungen um die europäische Einigung, besonders für sein Vorgehen während der Schuldenkrise 2012. Aus Deutschland Andreas Pfeiffer.
4: Dass er standfester Europäer ist, hat Mario Draghi als Zentralbankpräsident während der Finanzkrise 2012 bewiesen, als er die Märkte mit dem Satz beruhigte, die EZB werde alles tun, um den Euro zu retten. Das war preiswürdig, sagt heute sein Laudator Friedrich Merz.
5: Sie, lieber Mario Draghi, haben sich um Europa verdient gemacht.
4: Für Europas ungleich größere Herausforderungen in einer Welt der Kriege und Krisen hat Mario Draghi heute einen neuen Merksatz geprägt. Die Europäer müssen lernen, Macht auszuüben, um ihre Werte zu verteidigen.
6: Europeans must learn to exercise power together if they are to preserve their values,
1: sagt der Preisträger und frühere EZB-Präsident Draghi in Aachen. Und nun zum Wetter.
7: Morgen, Freitag, kann es überall in Österreich für einige Zeit regnen. Ein paar trockene Stunden gehen sich am ersten am Vormittag im Westen aus, sowie ab etwa Mittag im Norden und im Osten. Die Schneefallgrenze liegt zwischen 1200 und 1700 Meter, in der Früh kurzzeitig bei 1000 Meter. Die Temperaturen bleiben gedämpft mit Höchstwerten zwischen 7 und 14 Grad, im Osten um 16 Grad. Am Samstag überall kühl und nass. So viel zum Wetter mit Thomas Wostal.
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1: 0 Uhr, heute ist Freitag, der 15. Mai. Die Nachrichten mit Paul Knacker. Die 25 Finalisten für den Eurovision Song Contest in Wien stehen fest. In der Stadthalle ist vor einer Dreiviertelstunde das zweite Halbfinale zu Ende gegangen. Favoriten wie Australien oder Dänemark sind weitergekommen. Aus der Wiener Stadthalle Clemens Stadlbauer.
2: Ja, Dänemark ist weiter. Beim Auftritt von Søren Torpegaard-Lund ist in der Halle erstmals so richtig Stimmung aufgekommen, womit er seinen Anspruch auf eine Top-3-Platzierung deutlich gemacht hat. Und Delta Goodrem, Australiens großer Popstar, hat sich mit einer grandiosen Inszenierung, bei der sie sich über einem goldenen Flügel in luftige Höhen erhoben hat, auch fürs Finale qualifiziert und gilt jetzt sogar auch als Sieganwärterin. Weitergekommen sind auch Bulgarien, die Ukraine, Norwegen, Rumänien, Albanien, Tschechien und durchaus überraschend auch Malta und Zypern. Somit stehen die 25 Länder für das große Finale am Samstag fest. Die Startreihenfolge wird im Lauf der Nacht bekannt gegeben.
1: Die heurige Zentralmatura geht offiziell zu Ende. Es werden aber nur mehr 27 Kandidatinnen und Kandidaten geprüft. Sie schreiben die Griechisch-Klausur. Die mündliche Matura für alle 40.000 Maturantinnen und Maturanten findet zwischen Ende Mai und Ende Juni statt, gestaffelt je nach Schule. Israel geht nach eigenen Angaben trotz Waffenruhe und Gesprächen weiter gegen die Hisbollah im Südlibanon vor. In den vergangenen 24 Stunden hat das israelische Militär mehr als 20 Hisbollah-Mitglieder getötet und zahlreiche Ziele der Miliz beschossen, vor allem Waffenlager und Kommandozentralen. Zwischen Israel und dem Libanon gilt noch bis Sonntag eine Waffenruhe, die aber immer wieder gebrochen wird. In Washington verhandeln Vertreter Israels und des Libanon, wie die Waffenruhe verlängert werden kann. Die sogenannte Gaza-Hilfsflotte ist erneut in See gestochen. Zwei Wochen nach ihrem Stopp durch Israels Marine versuchen mehr als 50 Schiffe mit pro-palästinensischen Aktivisten von der Türkei aus den Gazastreifen zu erreichen, um Hilfsgüter dorthin zu bringen. Dazu müssten die Aktivisten die israelische Seeblockade des Gazastreifens durchbrechen. Eine US-Delegation ist im kommunistischen Kuba mit Vertretern des Innenministeriums zusammengetroffen. Das Regime in Havanna teilt mit, die Strafverfolgungsbehörden Kubas und der USA wollten enger zusammenarbeiten. Kuba habe der US-Delegation unter Führung von CIA-Direktor John Ratcliffe außerdem versichert, dass es die nationale Sicherheit der USA nicht bedrohe. US-Präsident Donald Trump hat Kuba mehrfach gedroht, zuletzt aber Gespräche angekündigt. Die US-Küstenwache hat nach eigenen Angaben vor der Küste Kolumbiens drei Drogenboote aufgehalten. An Bord sind fast 3 Tonnen Kokain gewesen, im Gesamtwert von umgerechnet mehr als 50 Millionen Euro. Verletzt wurde bei der Aktion offenbar niemand. Die US-Regierung geht hart gegen den Drogenhandel aus Süd- und Mittelamerika vor. Zahlreiche Menschen sind getötet worden. Die feministische Medien- und Performance-Künstlerin und Filmemacherin Wally Export ist tot. Sie ist in Wien gestorben. Wally Export wurde Ende der 60er Jahre bekannt, mit Körperaktionen wie dem Tap- und Tastkino. Dazu kamen Videoinstallationen und Filme. Sie stellte in New York aus, in Paris und auf der Biennale. Wally Export wurde 85 Jahre alt. Zum Wetter.
3: Der heutige Freitag beginnt in vielen Regionen nass und auf den Bergen winterlich. Anfangs kann es sogar bis etwa 1000 Meter schneien. Auch tagsüber regnet es heute im Großteil von Österreich zeitweise. Ein paar trockene Stunden gehen sich am ersten am Vormittag im Westen aus und ab etwa Mittag im Norden und im Osten. Die Schneefallgrenze liegt tagsüber dann zwischen 1200 und 1700 Meter. Die Temperaturen bleiben gedämpft mit Höchstwerten zwischen 7 und 14 Grad, im Osten um 16. So viel zum Wetter mit Thomas Wostall.

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1: Am Mikrofon ist Sophie Mooseder, es ist 1 Uhr. Wenige Wochen vor den Sommerferien warnt der ÖAMTC vor teuren Verkehrsstrafen im Ausland. Worauf Autoreisende da achten sollten, berichtet Silvia Mieses.
2: Wer mit dem Auto oder dem Motorrad ins Ausland reist, dem drohen bei Verstößen oft deutlich höhere Strafen als in Österreich. Zum Beispiel bei Alkohol am Steuer sind viele Länder viel strenger als bei uns. In Italien kann das Auto beschlagnahmt werden, wenn der Lenker oder die Lenkerin mit mehr als 1,5 Promille unterwegs ist. In Spanien droht ab 1,2 Promille sogar eine Freiheitsstrafe von bis zu 3 Monaten. Aber auch Falschparken kann in einigen Ländern sehr teuer kommen. In Spanien können bis zu 200 Euro fällig werden, in Ungarn bis zu 400 Euro. Und der ÖAMTC warnt davor, die Strafen zu ignorieren. Zum einen können Strafen aus EU-Ländern auch in Österreich eingetrieben werden. Zum anderen können sie bei einer Wiedereinreise erneut eingefordert werden.
1: Nach dem Verdacht nationalsozialistischer Vorfälle rund um das Zillertaler Gaudafest hat die Tiroler Polizei alle Verdächtigen ausgeforscht. Die Männer sollen den Hitlergruß gezeigt und Sieg Heilparolen gerufen haben. Ein Video davon hat sich auf Social Media verbreitet. Gute Nachrichten für alle Italien-Urlauber. An den Stränden gibt's eine immer bessere Wasserqualität. Insgesamt 525 Strände sind mit der blauen Flagge ausgezeichnet worden, 14 mehr als im Vorjahr. Die saubersten Strände gibt's in Ligurien. Und Austria Lustenau kehrt in die Fußball-Bundesliga zurück. Vor wenigen Monaten noch war damit nicht zu rechnen. Am letzten Spieltag haben die Vorarlberger den Meistertitel in der zweiten Liga fixiert. Daniel Kulowitz und das mit einem 2:1-Sieg über Amstetten.
3: Nach 2 Jahren in der zweiten Liga gibt's jetzt die Rückkehr der Lustenauer Austria ins Fußballoberhaus. Der Siegtreffer fällt in der 64. Minute durch ein Foul-Elfmeter-Tor von Delay. Riesenjubel bei den beiden Kapitänen Matthias Mark und Pius Grabherr. Beide sind einst mit der Mannschaft abgestiegen und sind jetzt zurück.
4: Hätten uns wahrscheinlich die wenigsten zutraut. Also nein, ich glaube es eigentlich nicht.
5: Das ist die Belohnung dafür, dass wir dranbleiben sind, dass wir das ein zweites Mal zum Schaffen. Ja, ganz was Besonderes.
3: St. Pölten hat bis zum Schluss gehofft, ein 1:0-Sieg über Wels war aber zu wenig, es fehlt ein Punkt für den Aufstieg. Lustenau-Trainer Markus Mader hingegen schafft Historisches. Der erste Trainer Österreichs, der mit der gleichen Mannschaft zum zweiten Mal den Aufstieg schafft.
6: Wir haben ja das schon mal erleben dürfen, Bundesliga. Das ist ganz eine andere Geschichte und wir freuen uns einfach riesig.
3: 12 Punkte hat das Team von Markus Mader aufgeholt und jetzt also die Rückkehr in die Bundesliga der Lustenau Austria.
1: Und jetzt zum Wetter und zu Katrin Ladstätter.
7: Ein kühler, ziemlich unbeständiger Freitag heute. Regen anfangs, vor allem im Norden und Osten. Ab Mittag gibt es dann die meisten Schauer im Süden und im Bergland. Und fürs Mittelgebirge gibt es weiterhin Neuschnee. Es schneit heute und auch morgen am Samstag schon oberhalb von 1000 bis 1700 Meter Höhe. Zurückhaltende 6 bis 15 Grad. Erst am Sonntag wird es langsam wieder milder. Dazu wird der Sonntag windig, aber wieder häufiger sonnig.

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1: Am Mikrofon ist Sophie Mooseder. Es ist 2 Uhr. Online-Shopping gehört für viele von uns dazu. 9 von 10 kaufen online ein, das zeigt eine aktuelle Untersuchung des Zahlungsdienstleisters Nexi und des Handelsverbands. Silvia Mieses, was bestellen die Menschen denn da vor allem?
2: Mit 45% klar an der Spitze der Online-Einkäufe liegt nach wie vor Bekleidung, aber auch Schuhe und Beauty-Produkte werden oft online bestellt. Und auf dem Vormarsch sind auch Apothekenartikel sowie Lebensmittel. Über 20% der Befragten geben an, Produkte wie Mineralwasser, Nudeln oder Snacks online zu bestellen. Interessant ist auch, dass schon 65% der Österreicher und Österreicherinnen ausschließlich über Smartphone einkaufen.
1: Apropos Smartphone, die Untersuchung zeigt auch, dass damit immer öfter in den Geschäften bezahlt wird.
2: Inzwischen sind es schon 40%, die im Geschäft mit dem Smartphone bezahlen. Vor allem die jungen Leute nutzen diese Möglichkeit. So sind es bei den 18- bis 29-Jährigen schon über 70%, die regelmäßig im Geschäft oder im Supermarkt mit dem Handy bezahlen.
1: In der Wiener Stadthalle ist am Abend das zweite Halbfinale des Song Contests über die Bühne gegangen. 15 Nationen sind angetreten, 10 sind weitergekommen. Clemens Stadelbauer, darunter auch eine neue Top-Favoritin.
3: Ja, Delta Goodrem, Australiens großer Popstar, hat sich mit einer grandiosen und glanzvollen Inszenierung nicht nur fürs Finale qualifiziert, sondern gilt dort jetzt auch als Sieganwärterin. Sie hat sich bei den Wettbüros auf Platz 2 hinter Finnland vorgeschoben. Dänemark ist natürlich auch weiter. Beim Auftritt von Søren Torpegård-Lund ist in der Halle erstmals so richtig Stimmung aufgekommen. Auch er mischt weiterhin ganz vorne mit. Ebenfalls weitergekommen sind Bulgarien, die Ukraine, Norwegen, Rumänien, Albanien, Tschechien und durchaus überraschend auch Malta und Zypern. Somit stehen die 25 Länder für das große Finale am Samstag fest. Cosmo wird für Österreich als letzter ins Rennen gehen.
1: In Tirol haben sich 4 mutmaßliche Tierquäler der Polizei gestellt. Sie sollen eine Katze misshandelt und getötet haben und das Ganze auch noch mitgefilmt haben. Das Video hat sich auf Social Media verbreitet.